0: Es geht um zwei ehemalige Apple-Mitarbeiter, die inzwischen zum Konkurrenten gewechselt sind. Aus San Francisco, Nils Damz.
1: Der Vorwurf von Apple, die beiden sollen bei ihrem Wechsel zu OpenAI streng geheime Informationen mitgenommen haben. Über Designs, den Herstellungsprozess oder die Lieferketten von Apple-Geräten. Dafür soll einer der Mitarbeiter einen Arbeitslaptop mit vertraulichen Daten nicht zurückgegeben haben. Apple hat bei einem Bundesgericht in Kalifornien eine 40-seitige Anklageschrift eingereicht. Demnach soll OpenAI ehemalige Apple-Mitarbeiter in Vorstellungsgesprächen auch nach geheimen Apple-Projekten befragt haben. Die Kandidaten sollten auch Prototypen der Geräte mitbringen. Eine Stellungnahme von OpenAI lag zunächst nicht vor. OpenAI ist vor allem für seinen KI-Chatbot ChatGPT bekannt, entwickelt aber schon länger auch mindestens ein Gerät, das möglicherweise eine Konkurrenz für Apples iPhone werden könnte.
0: In Nürnberg ist ein Open-Air-Konzert wegen eines Waldbrandes abgebrochen worden. Der Veranstalter habe wegen der großen Rauchwolke entschieden, das Konzert zu beenden, sagte ein Polizeisprecher dem BR. Feuerwehr und Polizei waren im Großeinsatz. Auch ein nahegelegener Campingplatz in Nürnberg wurde geräumt. Mittlerweile ist das Feuer gelöscht, es gibt aber noch ein paar Glutnester. Die Waldbrandgefahr ist in Franken wegen der Trockenheit derzeit sehr groß. Das waren die Nachrichten. Das Wetter in Deutschland. Heute Nacht fast überall klar bei 18 bis 12 Grad. Tagsüber viel Sonne, vor allem im Osten auch ein paar Wolken, aber trocken. 27 bis 34 Grad, an der Nordsee etwas kühler. Auch am Sonntag sonnig, im Osten wieder ein paar Wolken. 27 bis 33 Grad. Es ist 2.03 Uhr.
2: Da schauen wir auf die Straßen. Hier ist der Verkehrsservice in der ARD-Hitnacht. Die A1 Osnabrück Richtung Bremen ist in Höhe Osnabrück Nord bis Sonntagnacht wegen Brückenarbeiten gesperrt. Eine Umleitung führt sie über die U3. Die A4 Köln Richtung Aachen ist zwischen Frechen Nord und Kreuz Kerpen wegen Brückenarbeiten bis Montag früh gesperrt. In der Gegenrichtung ist die Fahrbahn zwischen Kreuz Kerpen und Köln-Eifeltor gesperrt. Die A30 Bad Oeynhausen in Osnabrück ist zwischen Melle Ost und West wegen Brückenarbeiten bis Montag früh in beiden Richtungen gesperrt. Die A37 Hannover-Messe Richtung Burgdorf ist zwischen Kreuz Hannover-Kirchhorst und Beinhorn wegen einer Nachtbaustelle noch bis 5 Uhr in der Früh gesperrt. Eine Umleitung ist hier für Sie eingerichtet. Die A42 Kamp-Lindfort Richtung Dortmund ist zwischen Oberhausen Zentrum und Kreuz Essen wegen Brückenarbeiten bis 5 Uhr gesperrt. Und die A94 München Richtung Passau ist zwischen Altötting und Neuötting Ost wegen Bauarbeiten bis 5.30 Uhr gesperrt. Eine gute und sichere Fahrt.
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2: Und dazu herzlich willkommen. Wir gehen gemeinsam aus Dresden mit Ihnen durch die Nacht und starten mit George McRae und Rock Your Baby in die neue Stunde und mit ordentlich Power von Nick Kamen. I promised myself. Ich bin Imme Trüger, freue mich, dass Sie da sind.

George McRae und Rock Your Baby in der ARD Hitnacht um 2.11 Uhr mit einer Meldung für Marc Kleeberg. Hier gibt es eine Rauchentwicklung durch einen Brand, die Stadt Marc Kleeberg informiert, dass durch einen Brand in Marc Kleeberg selbst es zu einer starken Rauchentwicklung kommt und auch Geruchsbelästigung. Eine Gefahr für die Gesundheit kann aktuell nicht ausgeschlossen werden. Die Feuerwehr ist derzeit im Einsatz und sie werden gebeten, das betroffene Gebiet zu meiden und Fenster und Türen geschlossen zu halten, sowie Lüftungen und Klimaanlagen abzuschalten. Wir begleiten Sie und halten Sie selbstverständlich auf dem Laufenden. Musik in dieser Nacht, in der ARD Hitnacht, gibt's auch von The Boss, Bruce Springsteen mit Tougher Than The Rest. Den hören wir jetzt und dann wünschen wir eine gute und angenehme und vor allen Dingen sichere Nacht.

The Police und Every Breath You Take, der wohl meistverkannteste Love-Song der Welt, weil er eben keiner ist, während viele Paare zu dem Lied heiraten zum Beispiel oder ihn irgendwie anders für eine Liebeserklärung halten, sagt Sting ganz klar, ich glaube nicht, dass es ein trauriges Lied ist. Ich halte es für ein fieses, kleines Lied, eigentlich ziemlich böse. Es handelt von Eifersucht, Überwachung und Besitzanspruch. Every Breath You Take, eben gehört hier in der ARD-Hitnacht. 2.24 Uhr ist es da mittlerweile geworden. Und da hören wir die Stones mit Lady Jane. Auch ein kleines Lied, allerdings nicht fies und gemein, sondern wirklich sehr royal.

sie über die U3. Die A4 Köln Richtung Aachen ist zwischen Frechen Nord und Kreuz Kerpen wegen Brückenarbeiten bis Montag früh gesperrt. In der Gegenrichtung ist die Fahrbahn zwischen Kreuz Kerpen und Köln-Eifeltor gesperrt. Die A30 Bad Oeynhausen-Osnabrück ist zwischen Melle Ost und West wegen Brückenarbeiten bis Montag früh in beiden Richtungen gesperrt. Die A37 Hannover-Messe Richtung Burgdorf ist zwischen Kreuz Hannover-Kirchhorst und Beinhorn wegen einer Nachtbaustelle bis ca. 5 Uhr gesperrt. Eine Umleitung ist hier für Sie ausgeschildert. Die A42 Kamp-Lintfort Richtung Dortmund ist zwischen Oberhausen Zentrum und Kreuz Essen Nord wegen Brückenarbeiten bis 5 Uhr gesperrt. Und die A94 München Richtung Passau ist zwischen Altötting und Neuötting Ost wegen Bauarbeiten bis 5.30 Uhr gesperrt. Da, wo Sie unterwegs sind, gute Fahrt.

und Don't Break My Heart. Hier ist die ARD-Hitnacht um 2.45 Uhr und gleich warten da auch Styx mit Babe. Und vorher gab's Post von Steffen aus München. Der schreibt: Hallo Imme, ich höre nun schon seit einiger Zeit täglich, nächtlich, eure super Sendung. Ihr seid einfach genial, samt Musik und Moderation. Bitte macht weiter so. Ich höre euch über Bayern 1. Die sind noch nicht so lange dabei, aber gut. Ich wohne seit 36 Jährchen in München, stamme ursprünglich aus Leipzig. Und liebe Grüße nach Sachsen, wo die schönen Mädchen auf den Bäumen wachsen. Liebe Grüße, Steffen aus München. Ja, Steffen, vielen Dank für so liebe Grüße und eine angenehme Nacht mit uns weiterhin. Natürlich, wir freuen uns auch über Ihre Post an ard-hitnacht@mdr.de. Vielen Dank schon mal dafür heute Nacht auch an Michael. Der hat uns nämlich geschrieben zur Frage der Nacht. Sein Vater hat selbst Kleidungsstücke hergestellt und dadurch sind sie natürlich für ihn seine Lieblingskleidungsstücke. Michael, vielen Dank für Ihre Post und Sie können uns ja auch von Ihren Lieblingskleidungsstücken heute Nacht erzählen. Geht per Mail an ard-hitnacht@mdr.de. Wir freuen uns.

0: Der Verkehrsservice, Vorsicht, Falschfahrer auf der A4 Erfurt-Chemnitz zwischen Hermsdorfer Kreuz und Hermsdorf-Ost. Hier ist ein Falschfahrer unterwegs. Bitte fahren Sie in beiden Richtungen äußerst vorsichtig, überholen Sie nicht und fahren Sie äußerst rechts. Auf der A4 Erfurt-Chemnitz zwischen dem Hermsdorfer Kreuz und Hermsdorf-Ost kommt Ihnen ein Falschfahrer entgegen. Bitte fahren Sie in beiden Richtungen äußerst vorsichtig und sicher wollen wir, dass Sie ans Ziel kommen. Hier in der ARD-Hitnacht.
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2: um 3 Uhr mit Gabriela Kühne. Bei der Fußball-Weltmeisterschaft steht Spanien im Halbfinale. Die Spanier gewannen ihr Viertelfinale gegen Belgien mit 2:1. Aus dem ARD-WM-Team Michael Küster.
3: Trotz großer Überlegenheit haben die spanischen Fans lange warten müssen auf das erlösende Tor. Der Siegtreffer zum 2:1 über Belgien fiel erst in der 88. Minute durch den kurz zuvor eingewechselten Mikel Merino. Vorausging ein Fehler des belgischen Torwarts. Spanien war dennoch die stärkere Mannschaft in dieser Partie und ging in der ersten Halbzeit durch Fabian in Führung. Noch vor der Pause gelang De Ketelaer der Ausgleich. Es war gleichzeitig der erste Gegentreffer der Spanier bei diesem Turnier. Im Halbfinale wartet am kommenden Dienstag das Team aus Frankreich.
2: Der US-IT-Konzern Apple hat den ChatGPT-Hersteller OpenAI verklagt. Es geht um 2 ehemalige Apple-Mitarbeiter, die inzwischen zum Konkurrenten gewechselt sind. Aus San Francisco Nils Damz.
4: Der Vorwurf von Apple, die beiden sollen bei ihrem Wechsel zu OpenAI streng geheime Informationen mitgenommen haben. Über Designs, den Herstellungsprozess oder die Lieferketten von Apple-Geräten. Dafür soll einer der Mitarbeiter einen Arbeitslaptop mit vertraulichen Daten nicht zurückgegeben haben. Apple hat bei einem Bundesgericht in Kalifornien eine 40-seitige Anklageschrift eingereicht. Demnach soll OpenAI ehemalige Apple-Mitarbeiter in Vorstellungsgesprächen auch nach geheimen Apple-Projekten befragt haben. Die Kandidaten sollten auch Prototypen der Geräte mitbringen. Eine Stellungnahme von OpenAI lag zunächst nicht vor. OpenAI ist vor allem für seinen KI-Chatbot ChatGPT bekannt, entwickelt aber schon länger auch mindestens ein Gerät, das möglicherweise eine Konkurrenz für Apples iPhone werden könnte.
2: Im Süden Spaniens geht nach einem Waldbrand die Suche nach Vermissten weiter. Nach Behördenangaben gelten mehr als 20 Menschen noch als vermisst. Gestern breitete sich in den Gemeinden Los Gallardos und Bedar in der Provinz Almería ein großflächiges Feuer aus. Mindestens 12 Menschen kamen dabei ums Leben. Spanien, aber auch Portugal und andere südeuropäische Länder werden seit Wochen von einer Serie von Waldbränden heimgesucht. Belgien will eine Pkw-Maut einführen. Nach belgischen Medienberichten haben sich darauf die 3 Landesteile Flandern, Wallonien und die Hauptstadtregion Brüssel geeinigt. Die Plakette soll im kommenden Jahr kommen. Der Preis für eine Jahresvignette in Belgien richtet sich nach Fahrzeugmodell und Schadstoffausstoß. Von 90 Euro für Elektroautos bis zu 125 Euro für alte Verbrenner. Es soll aber auch Tages- oder Kurzzeitplaketten geben. Das waren die Nachrichten. Das Wetter in Deutschland. Heute Nacht fast überall klar bei 18 bis 12 Grad. Tagsüber viel Sonne, vor allem im Osten auch ein paar Wolken, aber trocken 27 bis 34 Grad. Auch am Sonntag sonnig, im Osten wieder ein paar Wolken 27 bis 33 Grad. Es ist 3:03 Uhr.
0: Und da schauen wir auf die Straßen. Der Verkehrsservice in der ARD-Hitnacht. Vorsicht, Falschfahrer auf der A4 Erfurt-Chemnitz zwischen Hermsdorfer Kreuz und Hermsdorf-Ost. Hier kommt Ihnen ein Falschfahrer entgegen. Bitte fahren Sie in beiden Richtungen äußerst vorsichtig auf der A4 Erfurt-Chemnitz zwischen Hermsdorfer Kreuz und Hermsdorf-Ost. Hier ist ein Falschfahrer unterwegs. Außerdem gibt es eine Information der Stadt Markkleeberg. Durch einen Brand in Markkleeberg kommt es zu einer starken Rauchentwicklung und Geruchsbelästigung. Eine Gefahr für die Gesundheit kann aktuell nicht ausgeschlossen werden. Die Feuerwehr ist derzeit im Einsatz. Wir informieren Sie, sobald weitere Informationen vorliegen. Meiden Sie bitte das betroffene Gebiet. Schließen Sie Fenster und Türen und schalten Sie auch Lüftungen und Klimaanlagen ab. Aktuelle Meldungen von den Straßen kommen von der A1 Osnabrück Richtung Bremen. Die ist in Höhe Osnabrück Nord bis Sonntagnacht wegen Brückenarbeiten gesperrt. Eine Umleitung führt sie über die U3. Die A4 Köln Richtung Aachen ist zwischen Frechen Nord und Kreuz Kerpen wegen Brückenarbeiten bis Montag früh gesperrt. In der Gegenrichtung ist die Fahrbahn zwischen Kreuz Kerpen und Köln-Eiffeltor gesperrt. Die A30 Bad Oeynhausen-Osnabrück ist zwischen Melle Ost und West wegen Brückenarbeiten bis Montag früh in beiden Richtungen gesperrt. Die A37 Hannover-Messe Richtung Burgdorf ist zwischen Kreuz Hannover-Kirchhorst und Beinhorn wegen einer Nachtbaustelle bis ca. 5 Uhr gesperrt. Eine Umleitung ist hier für Sie eingerichtet. Die A42 Kamp-Lindfort Richtung Dortmund ist zwischen Oberhausen Zentrum und Kreuz Essen-Nord wegen Brückenarbeiten bis 5 Uhr gesperrt. Und die A94 München Richtung Passau ist zwischen Altötting und Neuötting Ost wegen Bauarbeiten bis 5.30 Uhr gesperrt. Und da, wo Sie unterwegs sind, hoffen wir natürlich auf freie und sichere Fahrt. Kommen Sie uns gut an.
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0: Ja, und die verbringen wir gemeinsam und verkürzen die Zeit bis zum Feierabend im Brummi auf der Autobahn oder beim Rundgang für die Sicherheit, beim Abkassieren an der Tankstelle oder einfach nur wach. Die ARD-Hitnacht begleitet Sie heute aus Dresden zusammen mit The Three Degrees und mit ELO. Ich bin Imme Tröger. Schön, dass Sie mit uns durch die Nacht gehen. Ja.

Ich und ich und vom selben Stern in der ARD-Hitnacht. Vorsicht bitte, nach wie vor auf der A4 Erfurt-Chemnitz zwischen Hermsdorfer Kreuz und Hermsdorf-Ost. Hier ist immer noch ein Falschfahrer unterwegs. Bitte fahren Sie äußerst rechts und überholen Sie nicht. In beiden Richtungen bitte Vorsicht auf der A4 Erfurt-Chemnitz zwischen dem Hermsdorfer Kreuz und Hermsdorf-Ost. Hier ist immer noch ein Falschfahrer unterwegs. Bitte fahren Sie äußerst vorsichtig.

Da schauen wir nochmal auf die Straßen. Phil Collins hat sie begleitet und immer noch heißt es Vorsicht auf der A4 Erfurt-Chemnitz zwischen Hermsdorfer Kreuz und Hermsdorf Ost. Hier ist immer noch ein Falschfahrer unterwegs. Bitte fahren Sie in beiden Richtungen äußerst vorsichtig. Fahren Sie rechts und überholen Sie nicht auf der A4 Erfurt-Chemnitz zwischen dem Hermsdorfer Kreuz und Hermsdorf Ost. Hier ist ein Falschfahrer unterwegs. Bitte fahren Sie äußerst vorsichtig.

Und da ist der Blick auf die Straßen mit der guten Nachricht von der A4 Erfurt-Chemnitz. Die Meldung über den Falschfahrer zwischen Hermsdorfer Kreuz und Hermsdorf Ost ist aufgehoben worden. Entwarnung von der A4 Erfurt.

Aktuelle Meldung von den Straßen selbst kommen von der A1 Osnabrück Richtung Bremen. Die ist in Höhe Osnabrück Nord bis Sonntagnacht wegen Brückenarbeiten gesperrt. Die Umleitung geht über die U3. Die A3 Passau Richtung Nürnberg ist zwischen Kreuz Deggendorf und Schwarzach nach einem Unfall aktuell gesperrt. Die A4 Köln Richtung Aachen ist zwischen Frechen Nord und Kreuz Kerpen wegen Brückenarbeiten bis Montag früh gesperrt. In der Gegenrichtung ist die Fahrbahn zwischen Kreuz Kerpen und Köln-Eifeltor gesperrt. Die A30 Bad Oeynhausen-Osnabrück ist zwischen Melle Ost und West wegen Brückenarbeiten bis Montag früh in beiden Richtungen gesperrt. Die A37 Hannover-Messe Richtung Burgdorf ist zwischen Kreuz Hannover-Kirchhorst und Beinhorn wegen einer Nachtbaustelle bis ca. 5 Uhr gesperrt. Eine Umleitung ist hier für Sie eingerichtet. Die A42 Kamp-Lintfort Richtung Dortmund ist zwischen Oberhausen Zentrum und Kreuz Essen Nord wegen Brückenarbeiten bis 5 Uhr gesperrt. Und die A94 München Richtung Passau ist zwischen Altötting und Neuötting Ost wegen Bauarbeiten bis ca. 5.30 Uhr gesperrt. Gute und sichere Fahrt. Wir haben es übrigens 3.33 Uhr.

Weiße Töne von Right Said Fred. Where do you go to, my lovely? Das ist die ARD-Hitnacht um 3.47 Uhr am 11. Juli. Da können Sie sich diese Woche anscheinend durch die Cocktailkarte trinken. Gestern war ja Pina Colada-Tag. Heute nun ist Mojito-Tag. Und diese Tage haben ja immer eines gemeinsam. Wir sind eingeladen, die jeweiligen Nahrungsmittel, so sie denn da sind, zu ehren, indem wir sie uns schmecken lassen. Muss ja jetzt nicht gleich im Nachtdienst sein, doch vielleicht heute Abend, so gemütlich mit Freunden. Und sollte es am Alkohol scheitern, Mojito gibt's ja auch in alkoholfrei. Ein Prost jedenfalls auf diesen heutigen Tag. Die ARD-Hitnacht gleich auch mit Sydney Youngblood und If Only I Could. Und vorher hören wir Jennifer Page mit Crush. So klingt der Weg in den neuen Morgen mit uns.

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1: Um 4 Uhr mit Gabriela Kühne. Bei der Fußball-Weltmeisterschaft steht Spanien im Halbfinale. Die Spanier gewannen ihr Viertelfinale gegen Belgien mit 2:1. Aus dem ARD-WM-Team Michael Küster.
2: Trotz großer Überlegenheit haben die spanischen Fans lange warten müssen auf das erlösende Tor. Der Siegtreffer zum 2:1 über Belgien fiel erst in der 88. Minute durch den kurz zuvor eingewechselten Mikel Merino. Voraus ging ein Fehler des belgischen Torwarts. Spanien war dennoch die stärkere Mannschaft in dieser Partie und ging in der ersten Halbzeit durch Fabian in Führung. Noch vor der Pause gelang De Ketelaer der Ausgleich. Es war gleichzeitig der erste Gegentreffer der Spanier bei diesem Turnier. Im Halbfinale wartet am kommenden Dienstag das Team aus Frankreich.
1: Viele Unternehmen in Deutschland investieren nichts mehr. Das geht nach Zeitungsberichten aus einer neuen Studie des Instituts der deutschen Wirtschaft hervor. Aus der Nachrichtenredaktion Sabine Ricker.
3: Demnach verzichtet aktuell jedes fünfte Unternehmen komplett auf Investitionen. Die Gründe dafür sind laut der Umfrage vor allem hausgemacht. Für die Studie wurden knapp 1000 Unternehmen aus verschiedenen Branchen befragt. Als wichtigste Hürde nennen die Firmen die hohen Arbeitskosten, zu viel Regulierung, hohe Steuern und teure Energie. Laut den Studienautoren, deren Ergebnisse der Welt am Sonntag vorliegen, spiegeln diese Befunde vor allem strukturelle Probleme des Standorts Deutschlands wider. Das Institut der deutschen Wirtschaft spricht von der längsten Investitionsschwäche in Deutschland.
1: Der US-IT-Konzern Apple hat eine Klage gegen den ChatGPT-Hersteller OpenAI eingereicht. Das Unternehmen wirft dem Konkurrenten vor, Firmengeheimnisse gestohlen zu haben. Es geht um 2 ehemalige Apple-Mitarbeiter, die inzwischen für OpenAI tätig sind. Beide haben nach Apple-Angaben an hochsensiblen Stellen gearbeitet, bevor sie zum Konkurrenten gewechselt sind. Sie sollen vertrauliche Daten über Designs, Herstellungsprozesse und Lieferketten mitgenommen haben. OpenAI entwickelt derzeit ein Gerät, das möglicherweise eine Konkurrenz zum iPhone werden könnte. Belgien will eine Pkw-Maut einführen. Nach belgischen Medienberichten haben sich darauf die 3 Landesteile Flandern, Wallonien und die Hauptstadtregion Brüssel geeinigt. Die Plakette soll im kommenden Jahr kommen. Der Preis für eine Jahresvignette in Belgien richtet sich nach Fahrzeugmodell und Schadstoffausstoß. Von 90 Euro für Elektroautos bis zu 125 Euro für alte Verbrenner. Es soll aber auch Tages- oder Kurzzeitplaketten geben. Das waren die Nachrichten. Das Wetter in Deutschland. Tagsüber viel Sonne, vor allem im Osten auch ein paar Wolken, aber trocken. 24 Grad an der Nordsee, 27 Grad in Sachsen und Brandenburg und bis zu 34 Grad am Oberrhein. Auch am Sonntag sonnig, im Osten wieder ein paar Wolken, 27 bis 33 Grad. Es ist 4.03 Uhr.
4: Und da ist der Verkehrsservice in der ARD-Hitnacht. Zunächst mit einer Information der Stadt Markkleeberg. Durch einen Brand hier kommt es zu einer starken Rauchentwicklung und auch zu Geruchsbelästigung. Eine Gefahr für die Gesundheit kann aktuell nicht ausgeschlossen werden. Die Feuerwehr ist hier im Einsatz und wir informieren Sie, sobald es weitere Informationen gibt. Bitte meiden Sie das betroffene Gebiet, halten Sie Fenster und Türen geschlossen und schalten Sie Lüftungs- oder auch Klimaanlagen ab. Aktuell die Meldungen von der Straße. Die kommt von der A1 Osnabrück Richtung Bremen. In Höhe Osnabrück Nord ist die Autobahn bis Sonntagnacht wegen Brückenarbeiten gesperrt. Eine Umleitung führt sie über die U3. Die A3 Passau Richtung Nürnberg ist zwischen Kreuz Deggendorf und Schwarzach nach einem Unfall gesperrt. Die A4 Aachen Richtung Köln ist zwischen Kreuz Köln West und Köln Eiffeltor wegen dem Bau einer Schrankenanlage bis Donnerstag ca. 18 Uhr gesperrt. Die A4 Köln-Aachen ist zwischen Frechen Nord und Kreuz Kerpen wegen Brückenarbeiten in beiden Richtungen bis Montag früh gesperrt. Die A30 Bad Oeynhausen-Osnabrück ist zwischen Melle Ost und West wegen Brückenarbeiten bis Montag früh ebenfalls gesperrt und zwar in beiden Richtungen. Die A37 Hannover-Messe Richtung Burgdorf ist zwischen Kreuz Hannover, Kirchhorst und Beinhorn wegen einer Nachtbaustelle noch bis ca. 5 Uhr gesperrt. gesperrt. Eine Umleitung ist hier für Sie eingerichtet. Die A42 Kamp-Lindfort Richtung Dortmund ist zwischen Oberhausen Zentrum und Kreuz Essen Nord wegen Brückenarbeiten bis 5 Uhr gesperrt. Und die A94 München Richtung Passau ist zwischen Altötting und Neuötting Ost wegen Bauarbeiten bis 5.30 Uhr gesperrt. Gute und sichere Fahrt da, wo Sie unterwegs sind. Kommen Sie uns heil an.
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4: Und da haben wir es mittlerweile schon 4.05 Uhr am Samstagmorgen. Wir bringen Sie in den neuen Tag. Sie hören uns heute aus Dresden mit Musik von Shania Twain, Kaching und mit den Pretenders. Don't get me wrong, ich bin Imme Tröger und wünsche einen schönen guten Morgen.

Ka-ching. So sieht's aus. Shania Twain und Ka-ching, das ist ihr Weg durch die ARD-Hitnacht. Mit lieben Grüßen an dieser Stelle zum heutigen Namenstag. Da grüßen wir Benedikt, der von dem gut gesprochen wird, seinem Namen nach. Wir grüßen Olga, die Geweihte oder auch die Gesunde, Oliver, den Friedensstifter und Rachel, deren Name Mutterschaf bedeutet und der für Weiblichkeit, Fürsorglichkeit und Sanftmut steht. Liebe Grüße an alle Namensträger heute und einen schönen Samstag, die ARD-Hitnacht, auch mit UB40 und Kingston Town jetzt um 4.13 Uhr. Willkommen im neuen Tag und vor allen Dingen im Wochenende.

Jennifer Rush mit Destiny für ihren Weg ins Wochenende mit der ARD-Hitnacht. Und da habe ich nochmal Post bekommen. Manuela schreibt uns da zum Thema der Nacht. Hallo, liebes ARD-Hitnacht-Team. Ich habe im Internet mal eine sehr schöne Hose bestellt. Da ich Kleider in Größe 60-62 habe, habe ich die auch so bestellt. Nur kam dann komischerweise eine Kinderhose in Größe 62. Ich habe diese als Erinnerung an den Irrtum aufgehoben. Mit freundlichen Grüßen von Manuela. Ja, Manuela, das ist tatsächlich erinnerungswürdig, ein erinnerungswürdiges Kleidungsstück bei so einer falschen Lieferung. Danke für all Ihre schönen Geschichten heute rund um verrückte Klamotten bei Ihnen im Schrank. Wir beginnen den neuen Tag jetzt in jedem Fall mit Paso Doble und Computerliebe und auch mit Sophie B. Hawkins und Right Beside You. Einen schönen Samstagmorgen.

Und damit werfen wir einen Blick auf die Straßen. Der Verkehrsservice in der ARD-Hitnacht zunächst mit einer Information der Stadt Markkleeberg. Durch einen Brand in

die U3. Die A3 Passau Richtung Nürnberg ist zwischen Kreuz Deckendorf und Schwarzach nach einem Unfall gesperrt. Die A4 Aachen Richtung Köln ist zwischen Kreuz Köln West und Köln Eiffeltor wegen des Baus einer Schrankenanlage bis Donnerstag 18 Uhr gesperrt. Die A4 Köln-Aachen ist zwischen Frechen Nord und Kreuz Kerpen wegen Brückenarbeiten in beiden Richtungen bis Montag früh gesperrt. Die A10 Dreieck Barnim Richtung Dreieck Spreeau ist zwischen Freienbrink und Dreieck Spreeau nach einem Unfall aktuell gesperrt. Die A30 Bad Oeynhausen-Osnabrück ist zwischen Melle Ost und West wegen Brückenarbeiten bis Montag früh in beiden Richtungen gesperrt. Die A37 Hannover Messe Richtung Burgdorf ist zwischen Kreuz Hannover Kirchhorst und Beinhorn wegen einer Nachtbaustelle bis circa 5 Uhr gesperrt. Eine Umleitung ist hier ausgeschildert. Die A42 Kamp-Lindfort Richtung Dortmund ist zwischen Oberhausen Zentrum und Kreuz Essen Nord wegen Brückenarbeiten bis ebenfalls circa 5 Uhr gesperrt. Und die A94 München Richtung Passau ist zwischen Altötting und Neuötting Ost wegen Bauarbeiten bis circa 5.30 Uhr gesperrt. Da wo es geht, gute Fahrt.

Die Adi-Nacht mit Elton John und Nikita. Und da hat er sich tatkräftige Unterstützung für den Song geholt. Im Lied zu hören war auch der Gesang von George Michael. Und sie haben Nick Kershaw gehört, und zwar an der Gitarre. Der ist dieses Jahr übrigens noch live zu erleben bei uns in Deutschland. Zwischen Juli und November spielt Nick Kershaw in Rust, in Waltrop, in Wörth am Rhein, Finsterwalde und auch in Hamburg. Und wir haben ihn ja eher versteckt gehört, gerade im Elton John Hit Nikita. Das ist die ARD-Hitnacht. 4.39 Uhr haben wir es mittlerweile. Wir haben Wochenende. Ja. Darauf eine Alison Moyet mit All Cried Out.

No Mercy und Where Do You Go für ihren Weg in den Samstagmorgen. Samstag, den 11. Juli. Die ARD-Hitnacht ist hier um 4.53 Uhr. So geht's gut begleitet ins Wochenende. Gleich auch mit dem Neuesten des Morgens und dem Blick auf die Straßen. Und dazu kommt Musik von Fittide, The Lion Sleeps Tonight und Al Stewart, auch ein kleiner Löwe, Year of the Cat. Das ist die ARD-Hitnacht. Einen schönen guten Morgen und willkommen im neuen Tag.

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1: Um 5 Uhr mit Gabriela Kühne. Bei der Fußball-Weltmeisterschaft steht Spanien im Halbfinale. Die Spanier gewannen ihr Viertelfinale gegen Belgien mit 2:1. Aus dem ARD-WM-Team Michael Küster.
2: Trotz großer Überlegenheit haben die spanischen Fans lange warten müssen auf das erlösende Tor. Der Siegtreffer zum 2:1 über Belgien fiel erst in der 88. Minute durch den kurz zuvor eingewechselten Mikel Merino. Vorausging ein Fehler des belgischen Torwarts. Spanien war dennoch die stärkere Mannschaft in dieser Partie und ging in der ersten Halbzeit durch Fabian in Führung. Noch vor der Pause gelang De Ketelaer der Ausgleich. Es war gleichzeitig der erste Gegentreffer der Spanier bei diesem Turnier. Im Halbfinale wartet am kommenden Dienstag das Team aus Frankreich.
1: Die USA fordern vom Iran offenbar noch heute eine Erklärung zur Straße von Hormus. Das berichten US-Medien und berufen sich auf Regierungsbeamte in Washington. Danach soll der Iran heute ein Bekenntnis ablegen, dass die Schifffahrtsstraße frei und sicher zu durchfahren sein wird. US-Präsident Trump erklärte sich zu neuen Gesprächen mit dem Land bereit, drohte aber auch mit militärischer Gewalt. Zuletzt hatte es wieder gegenseitige Angriffe gegeben. Eigentlich haben die USA und Iran ein Rahmenabkommen vereinbart, das als Basis für Friedensgespräche gelten soll. Der US-IT-Konzern Apple hat den ChatGPT-Hersteller OpenAI verklagt. Es geht um 2 ehemalige Apple-Mitarbeiter, die inzwischen zum Konkurrenten gewechselt sind. Aus San Francisco, Nils Damz.
3: Der Vorwurf von Apple, die beiden sollen bei ihrem Wechsel zu OpenAI streng geheime Informationen mitgenommen haben. Über Designs, den Herstellungsprozess oder die Lieferketten von Apple-Geräten. Dafür soll einer der Mitarbeiter einen Arbeitslaptop mit vertraulichen Daten nicht zurückgegeben haben. Apple hat bei einem Bundesgericht in Kalifornien eine 40-seitige Anklageschrift eingereicht. Demnach soll OpenAI ehemalige Apple-Mitarbeiter in Vorstellungsgesprächen auch nach geheimen Apple-Projekten befragt haben. Die Kandidaten sollten auch Prototypen der Geräte mitbringen. Eine Stellungnahme von OpenAI lag zunächst nicht vor. OpenAI ist vor allem für seinen KI-Chatbot ChatGPT bekannt, entwickelt aber schon länger auch mindestens ein Gerät, das möglicherweise eine Konkurrenz für Apples iPhone werden könnte.
1: Viele Firmen in Deutschland sind nicht bereit, hier zu investieren. Laut einer Konjunkturumfrage des Instituts der deutschen Wirtschaft verzichtet jedes 5. Unternehmen vollständig auf Investitionen. Die Umfrage liegt der Welt am Sonntag vor. Die meisten gaben an, dass vor allem hohe Arbeitskosten, Regulierung, hohe Steuern und hohe Energiekosten sie daran hindern, zu investieren. Das waren die Nachrichten. Das Wetter in Deutschland. Tagsüber viel Sonne, vor allem im Osten auch ein paar Wolken, aber trocken, 27 bis 34 Grad. Am Sonntag sonnig, im Osten wieder ein paar Wolken, 27 bis 33 Grad. Es ist 5.03 Uhr.
4: Und da ist der Verkehrsservice in der ARD-Nacht zunächst mit einer Information der Stadt Markkleeberg. Durch einen Brand in Markkleeberg kommt es zu einer starken Rauchentwicklung und Geruchsbelästigung. Eine Gefahr für die Gesundheit kann aktuell nicht ausgeschlossen werden. Die Feuerwehr ist im Einsatz und wir informieren Sie weiter, sobald es mehr Informationen noch gibt. Meiden Sie bis dahin bitte das betroffene Gebiet, schließen Sie Fenster und Türen und schalten Sie Lüftungen und Klimaanlagen ab. Aktuelle Meldungen kommen sonst von der A1 Osnabrück Richtung Bremen. Die ist in Höhe Osnabrück Nord bis Sonntagnacht wegen Brückenarbeiten gesperrt. Eine Umleitung führt sie über die U3. Die A3 Passau Richtung Nürnberg ist zwischen Kreuz Deggendorf und Schwarzach immer noch nach einem Unfall gesperrt. Die A4 Aachen Richtung Köln ist zwischen Kreuz Köln West und Köln Eiffeltor wegen des Aufbaus einer Schrankenanlage bis Donnerstag 18 Uhr gesperrt. Die A4 Köln-Aachen ist zwischen Frechen Nord und Kreuz Kerpen wegen Brückenarbeiten in beiden Richtungen bis Montag früh gesperrt. Die A30 Bad Oeynhausen-Osnabrück ist zwischen Melle Ost und West wegen Brückenarbeiten bis Montag früh in beiden Richtungen gesperrt. Und die A94 München Richtung Passau ist zwischen Altötting und Neuötting Ost wegen Bauarbeiten bis 5.30 Uhr circa gesperrt. Gute Fahrt.
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6: Ja,
4: und die Hitnacht kommt heute aus Dresden. Wir haben es mittlerweile 5.04 Uhr am Samstagmorgen. Aufstehen geht jetzt gleich zusammen mit BDO und You Ain't Seen Nothing Yet und mit Cher und Believe. Ich bin Imme Tröger. Schön, dass Sie mit uns wach werden.

So klingt die ARD-Hitnacht. BDO und You Ain't Seen Nothing Yet am 11. Juli. Damit einen schönen guten Morgen, besonders den Geburtstagskindern heute. Ich habe mal geguckt, welche prominenten Menschen heute auch Geburtstag haben, so wie Sie. Und mit Ihnen feiern da Grey's Anatomy, Schauspieler Justin Chambers, Bon Jovi-Mitglied Richie Sambora, Sängerin Susan Vega und Schauspieler Tobias Moretti. Und auch Modedesigner Giorgio Armani, Sängerin Ilse Werner und Sänger Hermann Prey feierten einst ihren Geburtstag am 11. Juli. Alle guten Wünsche zum heutigen Tag an Sie von uns. Und Ihr Ständchen kommt von Tracy Chapman. Fast Car, wenn wir hören, hier in der ARD-Hitnacht. Willkommen im neuen Tag.

Robin Gibb mit Juliet um 5.24 Uhr am Samstagmorgen. Da haben wir auch gleich die Beatles. Vorher lesen wir noch die Post von Claudia. Sie schreibt zum Thema der Nacht. Ich habe immer noch den alten Jägerhut von meinem Opa, der einfach an den Reichel gehört, wo er immer hing. Und so machen wir das bis heute, auch wenn mein Opa schon viele Jahre nicht mehr da ist. Ich finde es schön, nach Hause zu kommen und seinen Hut zu sehen, so als wäre er zu Hause. Claudia, das ist ganz, ganz lieb. Vielen Dank für die schöne Geschichte. Wir haben heute besondere Kleidungsstücke betrachtet, die Sie so begleiten im Leben. Und wir wünschen auch weiterhin einen guten Start in den Tag mit der ARD-Hitnacht, jetzt mit den Beatles.

Und da ist der Verkehrsservice in der ARD Hiltnach. Zunächst mit einer Information der Stadt Markkleeberg. Durch einen Brand in Markkleeberg kommt es zu einer starken Rauchentwicklung und Geruchsbelästigung. Eine Gefahr für die Gesundheit kann aktuell nicht ausgeschlossen werden. Die Feuerwehr ist hier im Einsatz. Wir informieren Sie, sobald weitere Informationen vorliegen. Bitte meiden Sie das betroffene Gebiet, schließen Sie Fenster und Türen und schalten Sie Lüftungen und Klimaanlagen ab. Aktuell die Meldungen von den Straßen A1 Osnabrück Richtung Bremen, die ist in Höhe Osnabrück Nord bis Sonntagnacht wegen Brückenarbeiten gesperrt. Eine Umleitung führt sie über die U3. Die A3 Passau Richtung Nürnberg ist zwischen Kreuz Deggendorf und Schwarzach nach einem Unfall nach wie vor gesperrt. Die A4 Aachen Richtung Köln ist zwischen Kreuz Köln West und Köln-Eiffeltor wegen des Aufbaus einer Schrankenanlage bis Donnerstag

Ryan Paris und Deutsche Vita. Einen schönen Samstagmorgen mit der ARD-Hitnacht und noch mit einem lieben Gruß aus Erlangen. Da schreibt Uli, wie immer gute Moderation und super Musik. Ich war die ganze Nacht mit und bei euch und jetzt heißt es schlafen gehen. Weiter so und alles, alles Liebe, euer gerne Hörer Uli. Uli, das freut uns sehr. Vielen Dank und bis zur nächsten Nacht. Bis zur nächsten ARD-Hitnacht. Wir gehen gleich mit Dr. Hutwacke weiter in den neuen Morgen. Vorher gibt's Mr. Robbie Williams mit Go Gentle.

ist Robbie Williams in der ARD-Hitnacht, auch mit der Entwarnung aus Mark Kleeberg. Der Feuerwehreinsatz ist hier beendet und es besteht keine Gefahr mehr durch Rauchentwicklung. Die Meldung in Mark Kleeberg ist aufgehoben. Einen schönen guten Morgen jetzt mit Dr. Hook und When You're in Love with a Beautiful Woman um 5:45.

John Cicada und Just Another Day. So beginnt Ihr Tag mit uns. Ein guter Tag soll das für Sie werden. Die ARD-Hitnacht gleich auch mit Chicago und Hard to Say I'm Sorry. Und wir hören Heinz-Rudolf Kunze und Längere Tage. Und damit sagen wir auf Wiedersehen von der Elbe aus Dresden und wünschen einen schönen guten Morgen und freuen uns auch heute Nacht wieder auf Sie.

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1: Um 6 Uhr mit Claudia Drews. Spanien steht im Halbfinale der Fußball-Weltmeisterschaft. Der amtierende Europameister hat sein Viertelfinale gegen Belgien mit 2:1 gewonnen. Aus dem ARD-WM-Team Hendrik Lückhoff.
2: Die Spanier kassierten zwar ihr erstes Gegentor im Turnier, gewannen aber dank eines späten Treffers trotzdem mit 2:1. Der Europameister war dominant und holte am Ende einen verdienten Sieg. Dem Siegtreffer durch Merino in der 88. Minute war aber ein Torwartfehler vorausgegangen. Belgiens Ersatztorhüter Senne Lammens, der für den verletzten Stammkeeper Thibaut Courtois eingewechselt worden war, ließ einen Ball nach vorne abprallen. Im Halbfinale trifft Spanien am Dienstag auf Frankreich. Heute Abend gibt's ab 23 Uhr das Viertelfinalduell zwischen Norwegen und England. Ab 3 Uhr kommende Nacht spielen Argentinien und die Schweiz gegeneinander.
1: Das Gesundheitssparpaket der schwarz-roten Koalition sorgt für Protest von den Kommunen. Der Präsident des Deutschen Landkreistags Brötel sagte der Funke Mediengruppe, den Krankenhäusern drohten dadurch ab 2027 zusätzliche Belastungen. Landkreise und Städte müssten aber schon heute Milliarden aufbringen, um Kliniken vor der Insolvenz zu bewahren. Auch im Rettungsdienst werde eine pauschale Begrenzung der Vergütung zu strukturellen Finanzierungslücken führen und die flächendeckende Versorgung verschlechtern. Brötel kritisierte, der Bundesrat habe wieder einmal nicht den Mut gehabt, die Interessen der Länder und Kommunen wenigstens noch im Vermittlungsausschuss zu wahren. Bundestag und Bundesrat hatten gestern den Weg für das Sparpaket freigemacht. Es soll weitere Beitragserhöhungen verhindern. Die USA fordern vom Iran offenbar noch heute eine Erklärung zur Straße von Hormus. Das berichten US-Medien und berufen sich auf Regierungsbeamte in Washington. Danach soll der Iran heute ein Bekenntnis ablegen, dass die Schifffahrtsstraße frei und sicher zu durchfahren sein wird. US-Präsident Trump erklärte sich zu neuen Gesprächen mit dem Land bereit, drohte aber auch mit militärischer Gewalt. Zuletzt hatte es wieder gegenseitige Angriffe gegeben. Eigentlich haben die USA und Iran ein Rahmenabkommen vereinbart, das als Basis für Friedensgespräche gelten soll. Der US-IT-Konzern Apple hat den ChatGPT-Hersteller OpenAI verklagt. Es geht um zwei ehemalige Apple-Mitarbeiter, die inzwischen zum Konkurrenten gewechselt sind. Aus San Francisco, Nils Dumps.
3: Der Vorwurf von Apple, die beiden sollen bei ihrem Wechsel zu OpenAI streng geheime Informationen mitgenommen haben. Über Designs, den Herstellungsprozess oder die Lieferketten von Apple-Geräten. Dafür soll einer der Mitarbeiter einen Arbeitslaptop mit vertraulichen Daten nicht zurückgegeben haben. Apple hat bei einem Bundesgericht in Kalifornien eine 40-seitige Anklageschrift eingereicht. Demnach soll OpenAI ehemalige Apple-Mitarbeiter in Vorstellungsgesprächen auch nach geheimen Apple-Projekten befragt haben. Die Kandidaten sollten auch Prototypen der Geräte mitbringen. Eine Stellungnahme von OpenAI lag zunächst nicht vor. OpenAI ist vor allem für seinen KI-Chatbot ChatGPT bekannt, entwickelt aber schon länger auch mindestens ein Gerät, das möglicherweise eine Konkurrenz für Apples iPhone werden könnte.
1: Viele Firmen in Deutschland sind nicht bereit, hier zu investieren. Laut einer Konjunkturumfrage des Instituts der deutschen Wirtschaft verzichtet jedes fünfte Unternehmen vollständig auf Investitionen. Die Umfrage liegt der Welt am Sonntag vor. Die meisten gaben an, dass vor allem hohe Arbeitskosten, Regulierung, hohe Steuern und hohe Energiekosten sie daran hindern, zu investieren. Das waren die Nachrichten.
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4: Und wir schauen auf das Wetter für uns in Hamburg. Das wird planbar schön heute. 14 Grad zum Aufstehen bei Ihnen in Wellingsbüttel. Insgesamt 14 Stunden Sonne gibt es heute. Dazu höchstens mal ein paar Wolken zur Dekoration. Und das alles dann bei maximal 29 Grad. Also wirklich ein astreiner Sommertag. Und was soll ich Ihnen sagen? Morgen am Sonntag wird es ganz genauso. Blitzer und Staus aus unserem Verkehrszentrum Roter Baum. Da ist noch alles gut auf den Autobahnen rundherum. In Bergedorf ist Stadtfest dieses Wochenende. Da müssen Sie in der Innenstadt mit Behinderungen und Sperrungen rechnen. Und es ist auch Triathlon-Wochenende bei uns in der Stadt. Deshalb gibt es auch einige Sperrungen in der Innenstadt. Wo genau, das sehen Sie alles in einer übersichtlichen Karte in unserer NDR Hamburg-App. Gute und sichere Fahrt.
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4: Ja, schönes Wochenende. Kommen Sie gut rein in diesen Sonnabend. Hier ist Nicole Steins und das sind Man Without Hats jetzt und The Safety Dance.
5: Hier ist Blankenese.
4: Altona.
5: Winter

0: schönen Start ins Wochenende mit uns. Guten Morgen.
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0: So, seit gestern Abend steht das erste Halbfinale bei der WM fest. Frankreich wird spielen gegen Spanien, denn die Spanier haben ihr Viertelfinale gegen Belgien mit 2:1 gewonnen. In L.A. beim Spiel mit dabei war für uns unser WM-Reporter Michael Augustin. Michael, und das Bild, das wir hier heute Morgen überall sehen, ist ein hemmungslos weinender Belgien-Torwart.
2: Ja, bitter, ne? Thibaut Courtois, ein Weltklasse-Keeper, musste in der 71. Minute ausgewechselt werden. Da stand es 1:1. Dann kam Senne Lammens ins Tor, sein drittes Länderspiel. Dann bekommt er in der 88. Minute zum ersten Mal so richtig einen Schuss aufs Tor von Dani Olmo. Den hat er dann nicht festhalten können, ließ den Ball abplatschen. Dann kam Mikel Merino. Ja, und er hat das Tor erzielt, das Siegtor. Wieder mal ein spätes Tor. Das 2:1 Siegtor für Spanien.
0: Bitter gelaufen für Belgien. Also ja, Spanien also dementsprechend im Halbfinale. Heute Abend steht dann das nächste Viertelfinale an, und zwar Norwegen gegen England. Und da weiß ich gar nicht, für wen ich sein soll. Die Norweger mit ihren rudernden Fans finde ich so sympathisch. Und im Tippspiel habe ich aber England als Weltmeister getippt bei uns. Was ist denn deine Prognose für heute Abend, Michael?
2: Ja, ich glaube, England wird sich durchsetzen gegen Norwegen. Da hast du schon mal richtig getippt, würde ich sagen. Es wird ja das Duell der beiden Superstars im Sturm. Auf der einen Seite Harry Kane, der schon 6-mal getroffen hat bei dieser WM für England. Auf der anderen Seite Erling Haaland, der hat sogar schon 7 Treffer für Norwegen erzielt. Und in Miami, da findet die Partie statt, da feiern die Fans schon ordentlich. Da wurde schon gerudert am Strand der Viking Raw. Die rudernden Norweger, die sind ja weltweit bekannt geworden. Und man kann aber auch sagen, Norwegen bekommt es heute mit einer sehr erfolgreichen Rudernation zu tun, denn England hat schon 34 Mal Gold im Rudern geholt bei Olympischen Spielen. Aber Spaß beiseite, das Spiel wird auch heute auf dem Fußballfeld entschieden, und da sehe ich England leicht im Vorteil.
0: Würde ich gerade sagen, die treten ja nicht im Rudern heute Abend. Und dann haben die Engländer ja mit Thomas Tuchel unseren deutschen Trainer, und man muss sagen, der kommt richtig gut an da. Ne? Ich habe Bilder aus der Kabine gesehen, die feiern richtig.
2: Ja, und Thomas Tuchel macht auch einen guten Job. Er hat natürlich jetzt auch Rückenwind, weil sich England im Achtelfinale in Unterzahl mit 3:2 in Mexiko durchgesetzt hat. Im Aztekenstadion, im lautesten Stadion dieser WM. Mexiko hatte bis dahin, bis zum Achtelfinale, alle 4 Spiele gewonnen. Und ja, in Unterzahl macht es diesen Erfolg noch ein bisschen wertvoller. Mhm. Thomas Tuchel hat bei der Pressekonferenz eine gewisse Lockerheit ausgestrahlt. Er kam ins Schwärmen. Harry Kane saß auch da, und Thomas Tuchel hat nicht mit Lob gespart, aber ist ja klar, wer eine solche Saison spielt wie Harry Kane, der kann nur gelobt werden. Die Anzahl der Tore habe ich angesprochen, das ist wirklich richtig klasse, was der hier auf den Rasen bringt.
0: Harry Kane habe ich als Torschützenkönig getippt, nur mal so nebenbei. Mal gucken, was das wird heute Abend, Norwegen gegen England. Wir müssen auf alle Fälle aber lange wach bleiben, denn Anpfiff ist erst heute Abend, 23 Uhr unserer Zeit. Dankeschön, Michael Augustin in L.A. Tschüss!

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Das Blueprint hier bei NDR 90,3 um 6.24 Uhr jetzt. Ach, da machen wir uns doch mal einen ganz entspannten Start ins Wochenende jetzt mit. Ich finde, es ist die größte Ballade aller Zeiten. Ben E. King und Stand By Me hier bei NDR 90,3. 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Schönen guten Morgen.

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3: Großartig. Gleich hören wir Phil Collins, You Can't Hurry Love und vorher alles Wichtige jetzt in unseren Nachrichten mit Philipp Kaute.
4: Guten Morgen. Es ist 6.30 Uhr.
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4: Er ist nicht nur im Finale, sondern jetzt steht auch sein Gegner fest. Tennisprofi Alexander Zverev trifft morgen im Endspiel von Wimbledon gegen Jannik Sinner an, also den Titelverteidiger. Es ist das erste Mal seit mehr als 3 Jahrzehnten, dass ein Deutscher im Wimbledon-Finale steht. Nur hatte Zverev die letzten 9 Duelle mit dem Italiener Sinner allesamt verloren. Sinner wiederum hatte sich gestern gegen Novak Djokovic durchgesetzt. Dem Hamburger Elternverein Leben mit Behinderung reicht es. Er will aus der Zusammenarbeit mit 3 Sonderschulen aussteigen. Ab dem neuen Schuljahr bietet der Elternverein keine Nachmittags- und Ferienbetreuung mehr an. Hintergrund sind die Pläne der Schulbehörde, dass ungelerntes Personal öfter mal die Betreuung übernimmt, wie zum Beispiel junge Leute im freiwilligen sozialen Jahr. Das löst bei Familien und Trägern Kritik aus. Die USA machen offenbar Druck auf den Iran. Sie fordern noch heute eine Erklärung zur Straße von Hormuz. Das berichten US-Medien und sie berufen sich da auf Regierungsbeamte in Washington. Danach soll sich der Iran heute dazu bekennen, die Schifffahrtsstraße von Hormuz befahrbar zu machen. US-Präsident Donald Trump erklärte sich zwar zu 9 Gesprächen mit dem Land bereit, drohte aber auch mit militärischer Gewalt. Eigentlich sollte dieser Prozess nur ein paar Monate dauern, aber jetzt läuft der Blockprozess seit genau einem Jahr vor dem Hamburger Landgericht. 7 Angeklagte sollen an der Entführung der Kinder der Unternehmerfamilie Block an Silvester 2023 beteiligt gewesen sein. Die Hauptangeklagte, Christina Block, beteuert, nichts davon gewusst zu haben. Weitere Prozesstermine sind bis Weihnachten geplant. Wieder mal ein sehr spätes Tor bei dieser Fußball-WM und wieder ein entscheidendes. Spanien ist ins Halbfinale eingezogen und das nach einem 2:1 gegen Belgien. Der Siegtreffer fiel in der 88. Minute. Im Halbfinale treffen die Spanier dann auf Frankreich.
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3: Das Wetter für uns in Hamburg, das trifft sich ganz gut heute fürs erste Sommerferienwochenende. 14 Grad zum Aufstehen bei Ihnen in Wilhelmsburg und 14 ist auch die Zahl für die Sonne heute. Insgesamt 14 Stunden wird sie nämlich scheinen und dazu bekommen wir höchstens mal ein paar Quellwolken zur Dekoration. Das ist auch schon alles und dann zum Nachmittag hin maximal 29 Grad. Also wirklich ein lupenreiner Sommertag heute und morgen am Sonntag, freuen Sie sich, wird es ganz genauso. Blitzer und Staus aus unserem Verkehrszentrum Roter Baum. Einen Stau habe ich schon auf der A7 Hamburg Richtung Flensburg. Zwischen Quickborn und Kaltenkirchen, da staut es sich auf 2 Kilometern. Dann ist dieses Wochenende Stadtfest in Bergedorf. Da müssen Sie in der Innenstadt mit Behinderungen und Sperrungen rechnen. Und es ist Triathlon-Wochenende bei uns in der Stadt. Deshalb gibt es auch da einige Sperrungen in der Innenstadt. Wo genau, das sehen Sie auf einer Karte in unserer NDR Hamburg App. Gute und sichere Fahrt.
5: Guten Morgen.
3: Mit Nicole Steins, schönes Wochenende wünsche ich und machen Sie sich zum Frühstück ruhig ein Löffelchen mehr Honig aufs Brot, denn davon ist genug da. Die Bienchen waren sehr fleißig diese Saison bei uns in Hamburg, hören wir gleich nach Manfred.

0: mit den größten Hits aller Zeiten bringen wir sie natürlich auch ins Wochenende hier bei NDR 90,3 Manfred Mann's Earth Band. Dave is on the road again um 20 Minuten vor 7 jetzt am frühen Sonnabend und dazu auch so frischen Honig aufs Brötchen mag ich sehr, sehr gern. Und da gibt es dieses Jahr auf jeden Fall Nachschlag, denn das Honigjahr ist sehr gut gelaufen bislang für Imker und Bienen, weil der Winter kalt war und während der Blüte bisher nicht viel Regen gefallen ist. Edda Gebel ist Vorsitzende beim Imkerverband bei uns in der Stadt. Das heißt, volle Gläser für uns mit echtem Hamburger Honig, ne?
1: Ja, der Honig ist regional. Das sind verschiedenste Pollenanteile drin, die ja alle selbst in unterschiedlichen Stadtteilen zu unterschiedlichen Geschmäckern führen. Also das kann man sagen. Es ist reichlich da und für jeden was.
0: Okay, unterschiedliche Stadtteile mit unterschiedlichen Geschmäckern. Welches ist denn dann unser leckerster Stadtteil hier?
1: Jetzt führen Sie mich aufs Glatteis. Das kann man jetzt natürlich auch nicht sagen. Ganz Hamburg, haben wir fast in allen Stadtteilen, hat ja bei der Sommertracht einen großen Anteil Linde drin. Das liegt daran, dass es in Hamburg Zehntausende von Lindenbäumen gibt. Wer das mag, hat immer gute Karten.
0: Okay, na gut, also eindeutig ist das nicht.
1: Nein. Ja. Es gibt in Hamburg an ein oder der anderen Stelle Zugang zu Rapsfeldern. Das ist aber nur im Frühjahr der Fall. Wer das mag, der hat dann Glück gehabt, dass auch mal ein bisschen Raps mit drin ist. Aber insgesamt ist das ja im Stadtgebiet jetzt eher eine Rarität. Aber insgesamt ist Hamburg ausgeglichen, was die Geschmäcker und die Geschmacksarten und die Pollenarten im Honig betrifft.
0: Na gut, also die Stadtteilgeschmäcker bewegen sich da in Nuancen, sagt Edda Gebel vom Imkerverband Hamburg. Ein tolles Imkerjahr, das ist aber sicher bei uns in der Stadt. Da haben die Bienchen ganze Arbeit geleistet. Hier ist Ed Sheeran und Shape of You bei NDR 90,3. Wir sind Hamburg.

0: Schönes Aufstehen mit uns am Wochenende um 10 Minuten vor 7.
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0: In einer Woche tritt sie bei der großen Halbzeitshow des Fußball-WM-Finales in New York auf. Und warum? Weil sie es kann. Madonna mit den größten Hits aller Zeiten hier bei NDR 90,3. Papa Don't Preach war das. Gleich hören wir Dolly Parton und Kenny Rogers mit Islands in the Stream. Aber jetzt erstmal alles Wichtige zum Wochenende in unseren Nachrichten von Philipp Kaute.
1: Guten Morgen, es ist 7 Uhr. 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Hamburger Tennisprofi Zverev ist im Finale von Wimbledon. USA erhöhen Druck auf den Iran bei Straße von Hormus. Hamburger Blockprozess dauert jetzt genau ein Jahr an. Das Wetter, viel Sonne heute und 29 Grad. Das gab es zuletzt 1995. Damals stand mit Boris Becker ein Deutscher im Tennisfinale von Wimbledon. Morgen ist der Hamburger Alexander Zverev im Endspiel und trifft dann auf den italienischen Titelverteidiger Jannik Sinner. Aus London, Ina Kast.
2: Alexander Zverev hat gegen den britischen Außenseiter Arthur Ferry nur im ersten Satz wirklich Mühe gehabt, konnte diesen Durchgang dann aber im Tiebreak für sich entscheiden. Zverevs Jubel fiel nach dem verwandelten Matchball verhalten aus. Hinterher erklärte er, er habe schließlich noch ein weiteres Match, das er hier gewinnen will. Für das Finale hat sich bei Zverev nun auch Unterstützung aus Deutschland angekündigt. Bundeskanzler Friedrich Merz gratulierte Zverev am Telefon und sagte, er werde beim Endspiel dabei sein. Zverevs Finalgegner, Titelverteidiger Jannik Sinner, hat in seinem Halbfinale Altmeister Novak Djokovic in seine Schranken verwiesen. Sinner gewann alle drei Sätze mit 6:4 und spielte sehr druckvoll.
1: Es ist ein großes Streitthema in Hamburg. Die Schulbegleitung für Kinder mit Behinderung soll neu aufgestellt werden. Jetzt zieht ein Elternverein Konsequenzen. Der Anbieter Leben mit Behinderung will nun keine Nachmittags- und Ferienbetreuung mehr anbieten. Kern des Streits: Hamburgs Schulbehörde will, dass nicht mehr nur Fachkräfte die Betreuung übernehmen, sondern zum Beispiel auch die, die ein freiwilliges soziales Jahr machen. Erst gestern haben Bundestag und Bundesrat Ja gesagt zum Sparkurs im Gesundheitswesen. Und schon kommt Kritik aus Hamburg. Bürgermeister Peter Tschentscher von der SPD sieht darin eine, Zitat, Fehlleistung der Bundesregierung. Es sei falsch, Beitragszahler zu stark zu belasten. Außerdem geht Tschentscher mit der Finanzpolitik der Bundesregierung hart ins Gericht. Schwarz-Rot mache Steuergeschenke aus der Gießkanne und dann fehle Geld für Notwendiges, so Tschentscher zur deutschen Presseagentur. Nach wechselseitigen Angriffen zwischen den USA und dem Iran soll trotzdem weiter verhandelt werden. Knackpunkt ist und bleibt die Straße von Hormus. Valeria Dobralskaya.
3: Der Iran muss öffentlich zusichern, dass die Schifffahrt in der Straße von Hormus frei und sicher bleibt. So die Forderung der USA. Darüber berichteten übereinstimmend mehrere US-Medien. Welche Folgen eine Ablehnung hätte, ist offen. Trotz der jüngsten militärischen Eskalation hält der US-Präsident Donald Trump an der Möglichkeit weiterer Gespräche fest. Nach seinen Angaben hat der Iran um eine Fortsetzung der Verhandlungen gebeten. Die USA hätten zugestimmt. Zuletzt eskalierte die Situation im Nahen Osten wieder, nachdem die Kriegsparteien Iran und USA wiederholt die Waffenruhe gebrochen hatten.
1: Seit genau einem Jahr läuft vor dem Hamburger Landgericht der Blockprozess. Das Verfahren gegen 7 Angeklagte, die an der Entführung der Kinder der Unternehmerfamilie Block beteiligt gewesen sein sollen. Elke Spanner.
4: Als der Prozess vor einem Jahr gestartet ist, hätte wohl niemand gedacht, dass er sich so lange hinziehen würde. Die Strafkammer hatte ursprünglich Termine für wenige Monate festgelegt. Nach mehreren Verlängerungen gibt es jetzt Termine bis Weihnachten. Unerwartet war vor allem, dass die Entführer selbst vor dem Landgericht aussagen würden. Die Männer und eine Frau, die Blockkinder beim Vater in Dänemark verschleppt hatten, wurden seit der Entführung mit internationalem Haftbefehl gesucht. Vorigen Herbst meldete sich die Gruppe rund um den mutmaßlichen Drahtzieher David Barkay plötzlich aus Israel und erklärte sich bereit, in Hamburg auszusagen. Die Täter haben die Hauptangeklagte Christina Block belastet. Sie beteuert, von einer geplanten Entführung ihrer Kinder bei ihrem Ex-Mann Stefan Hensel nichts gewusst zu haben. Hintergrund des Ganzen soll der Sorgerechtsstreit zwischen Block und Hensel sein, der die Kinder Jahre vorher einfach bei sich in Dänemark behalten hatte. Inzwischen hat er das alleinige Sorgerecht für sie.
1: In Hamburg hat das große Triathlon-Wochenende begonnen. Seit 7 Uhr, also seit etwa 4 Minuten, sind tausende Hobbyathletinnen und Athleten unterwegs. Sie schwimmen in der Alster, fahren 20 Kilometer auf dem Rad und laufen 5 Kilometer durch die Innenstadt. Die Elite-Sportler sind dann am Nachmittag dran. Hamburg ist damit eine der wichtigsten Stationen für die internationalen Top-Triathleten. Ich bin überglücklich, das sagt Mikel Merino, der Torschütze. Der spanische Fußballer hat bei der Weltmeisterschaft erst kurz vor Schluss zum 2:1 gegen Belgien getroffen. Damit steht Spanien im Halbfinale dieser Weltmeisterschaft. Dort kommt es dann zum europäischen Duell Spanien gegen Frankreich.
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0: Das Wetter für uns in Hamburg wird planbar schön heute. 16 Grad sind es schon bei Ihnen in aller Mühe. Dazu ja gerade noch so ein bisschen diesig, aber die Sonne wird sich da durchbrutzeln und dann scheint sie insgesamt 14 Stunden lang für uns heute. Höchstens mal ein paar Wolken zur Dekoration dazu und das alles dann bei maximal 29 Grad. Ein lupenreiner Sommertag und morgen am Sonntag wird es genauso. Blitzer und Staus aus unserem Verkehrszentrum Roter Baum. Da gibt es schon den ersten Stau auf der A7 heute, Hamburg Richtung Flensburg. Und zwar zwischen Hennstedt-Ulzburg und Kaltenkirchen stehen sie 3 Kilometer an Stau. Ansonsten ist Stadtfest in Bergedorf. Da müssen sie übers Wochenende in der Innenstadt mit Behinderungen und Sperrungen rechnen. Und Sie haben es gehört, Triathlon-Wochenende ist auch bei uns in der Stadt. Auch deshalb gibt es einige Sperrungen in der Innenstadt. Wo genau, das sehen Sie auf einer Karte in unserer NDR Hamburg-App. Gute Fahrt.
6: Guten Morgen.
0: Start ins Wochenende. Hier ist Nicole Steins und das sind Dolly Parton und Kenny Rogers mit den größten Hits aller Zeiten für Sie hier Islands in

0: geht immer. Besonders gut am Wochenende. Gimme, gimme, gimme hier bei NDR 90,3 um 6:45 an diesem Sonnabend. Und da ist irgendwie gerade so ein kleiner Schleier vor die Sonne gezogen, wenn ich hier aus dem Studiofenster bei uns in Lockstedt gucke. Kent Heinemann ist unser Wetterexperte. Schönen guten Morgen, Kent.
1: Ja, guten Morgen, Nicole. Hallo.
0: Na, da starten wir so ein bisschen benebelt ins erste Sommerferienwochenende.
1: Ja, aber nicht überall. Also so zweigeteilt tatsächlich. Also da, wo du bist, da wirklich Nebel, Hochnebel, weiter Richtung Osten. Also so von Jenfeld bis runter Vier und Marschlanden. Da scheint tatsächlich die Sonne schon den ganzen Tag. Also naja, so alt ist er ja
0: so
1: noch nicht.
0: So lange wie der Tag schon alt ist, genau.
1: Ganz genau. Von daher, so eine leichte Zweiteilung tatsächlich.
0: Aber schön Sonne bekommen wir dann alle aber noch den ganzen Tag über.
1: Ja, ganz genau. Also der Nebel, der wird sich dann auflösen und dann haben wir es mit reichlich Sonnenschein zu tun, 13 bis 14 Sonnenstunden und die Höchsttemperaturen lassen auch ordentliche Sommer zu, 28 bis 29 Grad.
0: Sehr gut, wenn sich das Wetter dann auch mal den Sommerferien entsprechend anpasst. Es ist ja auch noch Triathlon-Wochenende bei uns in der Stadt heute und morgen. Die ersten sind ja jetzt schon am Start, schwimmen, Radfahren, laufen. Bei welchen Temperaturen wird das Ganze dann morgen ablaufen?
1: Ja, eigentlich ganz ähnlich. Also wir werden auch wieder früh morgens so ein paar Nebelfelder sehen und dann tagsüber dann reichlich Sonnenschein, insgesamt weiter trocken und das Ganze dann auch bei 28 bis 29 Grad. Die Sonne wird dann sein Dazutun und demzufolge halt UV-Belastung ist sehr, sehr hoch oder zumindest halt, wenn dann wirklich die Sonne durchscheint und gar keine Wolke zu sehen ist, dann sollte man da aufpassen. Ansonsten, ja, brennt da nichts an. Also wir haben halt keinen wirklichen Schauer zu erwarten und wirklich tolles Sommerwetter.
0: Ja, ist auch eine kleine Abkühlung in der Alster zum Start in den Triathlon dann immer gar nicht so schlecht. Wie geht's dann nächste Woche weiter? Bleibt der Sommer denn?
1: Der Sommer bleibt tatsächlich, ja, aber wir haben so einen kleinen Störenfried, der kommt von Osteuropa herangezogen und der bringt dann im Tagesverlauf mehr Wolken und vielleicht auch mal einen Regenschauer, vielleicht auch mal einen gewitterigen Regenschauer. Meistens wird das aber dann doch trocken zugehen. 27 bis 29 Grad sind wir weiterhin aufgestellt und auch die nächsten Tage, die sind dann wieder mit eitlem Sonnenschein und trockenen Verhältnissen mit 27 bis 29 Grad sehr hochsommerlich unterwegs.
0: Wow. Wow, guck, aber ist doch für alle was dabei, so ein bisschen Regen für die Blumen, dann freuen die sich auch. Dankeschön, Kent Heinemann und dir schönes Wochenende.
1: Wünsche ich auch, danke.
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0: Minuten vor 8:30 an diesem Sonnabend bei NDR 90,3. Und das wäre wirklich ein Knaller. Unser Hamburger Tennisprofi Alexander Zverev, der könnte morgen der erste deutsche Wimbledon-Sieger bei den Männern seit Michael Stich vor 35 Jahren werden. Zverev hat gestern ja souverän sein Halbfinale gegen den britischen Lokalmatador Arthur Ferry gewonnen in 3 Sätzen. Nach seinem ersten Grand-Slam-Sieg bei den French Open, da ist er auch auf Rasen richtig gut drauf. Es geht im Finale allerdings morgen gegen den Endgegner, kann man sagen. Es ist die Nummer 1 der Welt, Jannik Sinner, der am Abend ja auch ganz souverän sein Halbfinale gegen Novak Djokovic gewonnen hat. Es wird auf alle Fälle eine spannende Nummer morgen Nachmittag in Wimbledon. Und Zverev wird höchst prominente Unterstützung auf dem Center Court bekommen. Denn sogar unser Bundeskanzler Friedrich Merz persönlich hat angerufen und sich Tickets besorgt.
1: Er hat meinen Manager angerufen. Ich habe mit ihm kurz gesprochen und er hat gesagt, er kommt mit seiner Frau. Wenn jetzt irgendwie kurzfristig was passiert in Europa, dann wahrscheinlich nicht, aber...
0: Das wird schon klappen. Hoffentlich bringt's auch Glück, ne? Also freuen wir uns auf das Wimbledon-Finale. Alexander Zverev gegen Jannik Sinner morgen Nachmittag ab 17 Uhr. Sehen Sie live und kostenlos beim Streamingdienst Amazon Prime. NDR 90,3 ist hier jetzt mit CCR. Schönes Wochenende.

0: Holly Johnson, Americanos.
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0: Auch dabei heute in einer Woche auf unserer großen 80er Live-Party im Volksparkstadion. Und Sandra auch mit Everlasting Love hören wir gleich nach unseren Nachrichten mit Philipp Kaute.
3: Guten Morgen. Es ist 7.30 Uhr.
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3: Sogar der Bundeskanzler kommt. Friedrich Merz will morgen zum Wimbledon-Finale nach England reisen und dem Hamburger Alexander Zverev die Daumen drücken. Zverev hat es nach einem Sieg gegen den Briten Arthur Ferry ins Endspiel geschafft. Und damit ist er der erste Deutsche im Wimbledon-Endspiel seit Boris Becker im Jahr 1995. Der Gegner morgen ist Jannik Sinner aus Italien, der Titelverteidiger. Dem Hamburger Elternverein Leben mit Behinderung reicht es. Er will aus der Zusammenarbeit mit drei Sonderschulen aussteigen. Ab dem neuen Schuljahr bietet der Elternverein keine Nachmittags- und Ferienbetreuung mehr an. Hintergrund sind Pläne der Schulbehörde, dass ungelerntes Personal öfter mal die Betreuung übernimmt. Wie zum Beispiel junge Leute im freiwilligen sozialen Jahr. Das löst bei Familien und Trägern Kritik aus. Die Sorge ist groß im Waldbrandgebiet in Südspanien. Nach Angaben der Behörden werden dort seit dem Abend 23 Menschen vermisst. Rettungskräfte gehen jetzt von Haus zu Haus und suchen nach ihnen. Gestern waren beim Waldbrand in Andalusien mindestens 12 Menschen ums Leben gekommen. Mehr als 500 Einsatzkräfte bekämpfen die Flammen und das mit rund 30 Löschflugzeugen und Hubschraubern. Eigentlich sollte dieser Prozess nur ein paar Monate dauern, aber jetzt läuft der Blockprozess seit genau einem Jahr vor dem Hamburger Landgericht. 7 Angeklagte sollen an der Entführung der Kinder der Unternehmerfamilie Block im Jahr 2023 beteiligt gewesen sein. Die Hauptangeklagte Christina Block, die beteuert, nichts davon gewusst zu haben. Weitere Prozesstermine sind bis Weihnachten geplant. Die belgischen Fans hatten auf eine Überraschung gehofft, daraus wurde aber nichts. Bei der Fußball-WM hat Belgien das Viertelfinale gegen Spanien verloren mit 1:2. Erst kurz vor Schluss fiel der Siegtreffer. Damit sind die Spanier ins Halbfinale eingezogen und treffen dort auf Frankreich.
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0: Das Wetter für uns in Hamburg, da treffen wir heute auf die Sonne, also irgendwann. Momentan ist es noch ziemlich benebelt in Teilen der Stadt, aber es wird überall schön sonnig werden heute. 16 Grad aktuell dazu bei Ihnen in Horn. Und die Sonne wird dann bis zu 14 Stunden lang scheinen. Höchstens gibt es dann noch ein paar Wolken zur Dekoration heute Nachmittag. Aber das war es dann auch schon bei maximal 29 Grad. Ein perfekter Sommertag heute also. Und morgen am Sonntag wird es genauso schön. Blitzer und Staus aus unserem Verkehrszentrum Roter Baum. Da ist alles gut soweit auf den Autobahnen. Bei uns in der Stadt in Bergedorf ist Stadtfest. Da müssen Sie übers Wochenende in der Innenstadt mit Behinderungen und Sperrungen rechnen in Bergedorf. Und es ist auch Triathlon-Wochenende in der Stadt. Deshalb gibt es einige Sperrungen in der City. Wo genau, das sehen Sie auf einer Karte in unserer NDR Hamburg-App. Gute und sichere Fahrt.
4: Guten Morgen.
0: Schönes Wochenende. Hier ist Nicole Steins. Und das ist jetzt Sandra mit Everlasting Love. Wenn der Nebel sich verzogen hat, dann legt

0: 20,3 um 20 vor 8. Das passt doch gut. Morgen Wimbledon-Finale mit unserem Hamburger Tennisprofi Alexander Zverev. Und danach können wir direkt im Tennisfieber bleiben. Denn nächste Woche wird ja wieder aufgeschlagen am Roten Baum. Dann sind die Damen dran bei den MSC Hamburg Ladies Open. Und Sie können mit der ganzen Familie mit dabei sein. 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
0: Und so funktioniert es. Wir haben 2 der größten 80er-Hits ineinander gemischt. Sie gehören genau hin und sagen uns dann, welche beiden Songs denn da zu hören sind oder wer die singt. Wenn Sie das erkennen, dann schnell anrufen. Und ich bin mir sehr sicher, dass Sie das schaffen. So, wir haben jetzt hier mal ein kleines Beispiel zum Üben. Hören Sie mal, welchen beiden Songs könnten denn das hier sein?

anderes Spiel, oder? Passiert sonst nur, wenn ich hier die Knöpfe falsch drücke im Studio, dass zwei Songs übereinander laufen. Nein, haben Sie erkannt, beide Songs, was das war? Ich spiele mal zur Auflösung jetzt beide nacheinander. Einmal...

0: Magdalena und Down Under von Man at Work wären's gewesen. Also so funktioniert das Spiel, jetzt wissen Sie es. Und in einer Stunde, da spielen wir dann richtig. Dann gibt es die erste Runde unseres 80er-Doppels für die Tennistickets am Roten Baum. Seien Sie unbedingt dabei.
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0: großartig, Michael Jackson hier bei NDR 90,3. Seine Musik geht gerade voll durch die Decke, auch bei der jüngeren Zielgruppe, sage ich mal. Mein Sohn hatte Klassenfest am Mittwoch, da lief nur Best of Michael Jackson und die Kinder kannten wirklich alle Songs. Die größten Hits aller Zeiten hier für sie. Um 20 Minuten vor 8 jetzt bei NDR 90,3. Also Sommerferienstart natürlich Top-Thema der Woche bei vielen. Aber was war es denn ganz persönlich für Sie? Unsere Stadtreporterin Anne Adams, die hat sich in Dulsberg umgehört und zum Beispiel bei Jelena nachgefragt.
1: Ja, meine Themen sind meine Kinder, meine zwei Tochter, eine ist 4 Jahre alt und sie ist 7 Monate alt. Ich bin gerade in Elternzeit und ich muss jetzt nachdenken, was mache ich danach. Ich arbeite als Krankenschwester, so Schichtarbeit, das ist nicht so einfach.
2: Ich bin Lennart.
3: Was ist dein Thema der Woche?
2: Ich freue mich, jetzt in Urlaub zu fahren. Also es geht nach Weimar jetzt das Wochenende, verlängertes Wochenende und da besuche ich dann Freunde und wir schauen uns eine Architekturausstellung an.
4: Hallo, ich bin Ulrich. Mein Thema der Woche ist tatsächlich mein Cello, das ich hier auf dem Rücken habe. Meine Lehrerin wohnt hier. Ja, jetzt haben wir 4 Jahre hinter uns. Jetzt komme ich schon in die Mittelstufe sozusagen. Das hat mich total gepackt.
5: Ich heiße Vinita.
6: Richard.
3: Was ist dein Thema der Woche?
6: Sommerferien. Ich gehe in die Notbetreuung. Da kann man viele Kurse und Ausflüge machen und so. Zum Beispiel Pferdereiten oder Lego-Workshop.
3: Wow, das ist ja sehr, sehr cool.
7: Da ist ein SOS-Kinderdorf. Da kann man Ferienprogramme buchen für Kinder. In Sommerferien, Herbstferien gibt es immer. Und die sind sehr interessante Sachen. Ne? Das finde ich richtig toll.
0: Ja, das ist doch ein Ferienprogramm für die Kinder und für die Eltern, die arbeiten müssen. Ne? Und passend zu den Sommerferien bekommen wir ja auch Sommerwetter. Heute, morgen, übermorgen eigentlich die ganze nächste Woche an die 30 Grad. Habt ihr euch verdient. Hier ist Blondie jetzt und Sunday Girl. 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

0: Annie Lennox hier bei NDR 90,3. Walking on Broken Glass war das gleich. Madness, Our House und vorher natürlich jetzt alles, was wichtig ist. Unsere Nachrichten mit Philipp Kaute.
1: Guten Morgen. Es ist 8 Uhr.
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1: Streit über Schulbegleitung in Hamburg weitet sich aus. Spanien meldet 23 Vermisste nach Waldbränden. Tausende Triathleten sind in der Hamburger Innenstadt unterwegs. Das Wetter, viel Sonne heute und dazu 29 Grad. Es gab schon mehrfach Proteste gegen die Pläne der Hamburger Schulbehörde und jetzt nimmt der Widerstand zu. Es geht um neue Auflagen bei der Schulbegleitung für Kinder mit Behinderungen. Der Elternverein Leben mit Behinderung Hamburg steigt nun aus der Nachmittags- und Ferienbetreuung aus. Christian Becker.
3: Nach fast 20 Jahren will der Elternverein Leben mit Behinderung aus den Kooperationen mit 3 Sonderschulen aussteigen. Betroffen ist zum Beispiel die Schule Paracelsostraße in Rahlstedt. Bereits nach den Sommerferien soll Schluss sein. Ab dem kommenden Schuljahr will der Elternverein dann keine Nachmittags- und Ferienbetreuung mehr anbieten. Laut Verein gab es bereits seit 2024 Gespräche mit der Schulbehörde ohne Erfolg. Es ging darum, für die Ferienbetreuung einen angemessenen Personalschlüssel und für die Mitarbeitenden Arbeitsverträge nach Tarif zu erwirken. Doch die Schulbehörde will, dass mehr junge Menschen, die ein freiwilliges soziales Jahr, kurz FSJ, absolvieren, die Nachmittags- und Ferienbetreuung übernehmen, anstelle der Fach- und Assistenzkräfte. Die Schulbehörde geht davon aus, dass sie auch nach dem Rückzug des Elternvereins ausreichend Schulbegleiter finden wird.
1: Ich bleibe hungrig, ich will mehr, so drückt es der Hamburger Tennisprofi Alexander Zverev aus. Er steht im Finale von Wimbledon und das als erster Deutscher seit Boris Becker vor mehr als 3 Jahrzehnten. Inzwischen ist auch bekannt, gegen wen er antreten muss. Zverev trifft morgen auf Jannik Sinner aus Italien, den Titelverteidiger. Der hatte Novak Djokovic aus dem Wettbewerb geworfen. Die Kritik aus Hamburg fällt deutlich aus. Bürgermeister Peter Tschentscher ist unzufrieden mit dem gestern beschlossenen Sparpaket im Gesundheitswesen. Er spricht wörtlich von einer Fehlleistung der Bundesregierung und bemängelt, Beitragszahlern werde zu viel aufgebürdet. Und noch eine Kritik wird der Bürgermeister los. Der SPD-Politiker Tschentscher wirft der Bundesregierung vor, Steuergeschenke aus der Gießkanne zu machen. Dann fehle Geld für notwendige Dinge, so Tschentscher zur deutschen Presseagentur. Hitze, trockene Böden und dazu die Flammen. Die Waldbrände in Südspanien treiben immer mehr Menschen in die Flucht. Von Evakuierungen sind laut Katastrophenschutz mehr als 1400 Menschen betroffen. Aus Madrid, Anna Mund.
4: Gleichzeitig habe sich die Lage im Osten des Brandgebiets verbessert. Dort sei es den Einsatzkräften gelungen, das Vordringen der Flammen in Richtung Autobahn zu stoppen. Bei dem in der Nacht zu Freitag ausgebrochenen Brand sind 12 Menschen ums Leben gekommen, darunter den lokalen Behörden zufolge neben Spaniern auch Belgier und Briten. 23 Personen werden vermisst. Das Feuer hat inzwischen rund 4000 Hektar Buschland verbrannt. Die Brandursache ist bislang ungeklärt. Der andalusische Ministerpräsident sagte, einige Opfer hätten offenbar versucht, mit ihren Autos über andere als die empfohlenen Fluchtwege zu entkommen und seien dabei von den Flammen eingeschlossen worden.
1: Wenn Sie an der Binnenalster unterwegs sind, dann werden Sie es sehen. In Hamburg hat das Triathlon-Wochenende begonnen. Seit 7 Uhr sind die Aktiven dabei. Jörg Nowoska.
5: Zum Auftakt des Hamburger Triathlon-Wochenendes geht es auf die Sprintdistanz. Einen halben Kilometer Schwimmen durch die Alster, anschließend 20 Kilometer Radfahren an der Elbe entlang bis nach Altona und dann noch 5 Kilometer Laufen durch die Innenstadt. Einige tausend Hobbyathletinnen und Athleten sind am Vormittag unterwegs. Gewertet werden Einzelstarts und Staffeln in den verschiedenen Altersklassen. Extra Siegerehrungen auf dem Rathausmarkt gibt es außerdem im Firmencup und im Betriebssport. Am Nachmittag gehört die Strecke dann den Eliteathleten. Als Teil der Weltserie ist Hamburg eine der wichtigsten Stationen für die internationalen Top-Triathleten. Im Rennen der Männer um 13.15 Uhr will Henry Graf eine Medaille für das deutsche Team holen. Bei den Frauen zählt die Weltmeisterin und Team-Olympiasiegerin Lisa Tertsch zu den Favoriten. An der Triathlon-Strecke werden zigtausende Zuschauer erwartet.
1: Und welche Straßen gesperrt sind im Zusammenhang mit dem Triathlon, das sehen Sie bei uns in der NDR Hamburg-App. Wieder mal ein spätes Tor bei dieser Fußball-WM und wieder ein entscheidendes. Spanien ist ins Halbfinale eingezogen und das nach einem 2:1 gegen Belgien. Der Siegtreffer fiel in der 88. Minute. Im Halbfinale treffen die Spanier auf Frankreich.
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0: Das Wetter für uns in Hamburg ist noch benebelt in Teilen der Stadt, aber die Sonne wird sich durchbeißen heute. 16 Grad aktuell bei Ihnen in Großborstel und insgesamt bekommen wir dann 14 Stunden Sonne auf die Uhr heute. Dazu höchstens mal ein paar kleine Wolken zur Dekoration. Das war's dann aber auch schon bei maximal 29 Grad. Also perfekt fürs erste Sommerferienwochenende, denn morgen am Sonntag wird es ganz genauso. Blitzer und Staus aus unserem Verkehrszentrum Roter Baum. Da ist noch alles gut soweit auf den Autobahnen rundherum. Zwei Dinge sollten Sie wissen. In Bergedorf ist Stadtfest. Da müssen Sie übers Wochenende in der Innenstadt mit Behinderungen und Sperrungen rechnen. Und Philipp hat es schon gesagt, es ist Triathlon-Wochenende bei uns in der Stadt. Auch da gibt es dann einige Sperrungen in der Innenstadt. Wo genau, sehen Sie in unserer NDR Hamburg-App. Gute Fahrt. Schönes Wochenende. Hier ist Nicole Steins. Kommen Sie gut raus mit uns. Und da ist unsere Steffi ja zurück aus den Flitterwochen. Frühstück bei Stefanie, die lustigste Radiokomödie der Stadt. Und dann wollten Sie erstmal einen neuen Fernseher kaufen, oder wie?
6: Die bauen jetzt Fernseher, die man auch richtig abschalten kann. Also so richtig das Öko-Fernsehen.
7: Was soll das denn? Zieh doch den Stecker raus. Alles dasselbe.
8: Du, wie meinst du denn das jetzt, Franz? Soll ich doch jetzt jedes Mal in deinen Schrank kriechen und Stecker rausziehen?
0: Unsere Highlight-Folge der Woche Frühstück bei Stefanie hören wir gleich nach den größten Hits aller Zeiten von Eric Carmen. Das Madness mit Our House hier bei NDR 90,3. 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

0: Hammerballade einfach. Eric Carmen und All By Myself hier bei NDR 90,3 um Deichviertel nach 8. Und ich möchte die romantische Stimmung nur kurz unterbrechen. Wir müssen einmal kurz auf die A1 schauen. Lübeck Richtung Hamburg zwischen dem Kreuz Ost und Bild steht. Da liegt ein Tier auf der Bahn. Gute und sichere Fahrt.
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0: Peter Schilling und Major Tom hier bei uns, 8.22 Uhr, völlig losgelöst, gejubelt haben wir auch.
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0: Haben wir so viele von Ihnen glücklich gemacht hier diese Woche mit einem Rewe-Einkaufsgutschein?
2: Es waren vier richtige, das gibt 200 Euro.
3: Hallo.
0: Herzlichen Glückwunsch.
3: Dankeschön.
2: Das sind drei richtige und das macht 150 Euro.
4: Toll.
2: 200 Euro haben Sie gewonnen.
0: Jawohl.
4: Oh, Wahnsinn, das freut mich ja sehr. Vielen Dank.
0: Herzlichen Glückwunsch, das läuft doch, Frauke. Sehr gut, da kann man auf jeden Fall doch die Grillparty fürs Wochenende ausrichten mit den Freunden. Ne? Das Wetter soll doch auch herrlich werden heute und morgen. Ja, und wir spielen weiter am Montag um 8.40 Uhr und dann um bis zu 700 Euro.
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0: Presley, Take Me To Your Heart.
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0: Ach ja, und ihr Tod ist uns auch sehr ans Herz gegangen diese Woche. Bonnie Tyler hören wir gleich mit Holding Out for a Hero nach unseren Nachrichten. Und die hat Philipp Kaute.
3: Guten Morgen, es ist 8.30 Uhr.
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3: Es ist ein großes Streitthema in Hamburg. Die Schulbegleitung für Kinder mit Behinderungen soll neu aufgestellt werden. Jetzt zieht ein Elternverein Konsequenzen. Der Anbieter Leben mit Behinderung will keine Nachmittags- und Ferienbetreuung mehr anbieten und die Zusammenarbeit mit drei Schulen beenden. Der Verein kritisiert Pläne der Schulbehörde. Die will, dass nicht mehr nur Fachkräfte die Betreuung übernehmen, sondern zum Beispiel auch die, die ein freiwilliges soziales Jahr machen. Die USA machen offenbar Druck auf den Iran. Sie fordern noch heute eine Erklärung zur Straße von Hormus. Das berichten US-Medien und berufen sich da auf Regierungsbeamte in Washington. Danach soll sich der Iran heute dazu bekennen, die Schifffahrtsstraße befahrbar zu machen. US-Präsident Donald Trump erklärte sich auch zu neuen Gesprächen mit dem Land bereit, drohte gleichzeitig aber mit militärischer Gewalt. Eigentlich sollte dieser Prozess nur ein paar Monate dauern, aber jetzt läuft der Blockprozess schon seit genau einem Jahr vor dem Hamburger Landgericht. 7 Angeklagte sollen an der Entführung der Kinder der Unternehmerfamilie Block an Silvester 2023 beteiligt gewesen sein. Die Hauptangeklagte, Christina Block, beteuert, nichts davon gewusst zu haben. Weitere Prozesstermine sind bis Weihnachten geplant. Er ist nicht nur im Finale, sondern jetzt steht auch sein Gegner fest. Tennisprofi Alexander Zverev tritt morgen im Endspiel von Wimbledon gegen Jannik Sinner an, also den Titelverteidiger. Es ist das erste Mal seit mehr als 3 Jahrzehnten, dass ein Deutscher im Wimbledon-Finale steht. Nur hatte Zverev die letzten 9 Duelle mit dem Italiener Sinner allesamt verloren. Sinner wiederum hatte sich gestern gegen Novak Djokovic durchgesetzt. Ich bin überglücklich. Das sagt Mikel Merino, der Torschütze. Der spanische Fußballer hat bei der WM erst kurz vor Schluss zum 2:1 gegen Belgien getroffen. Damit steht Spanien im Halbfinale dieser Weltmeisterschaft und es kommt zum europäischen Duell Spanien gegen Frankreich.
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0: Das Wetter für uns in Hamburg, da brutzelt sich die Sonne jetzt immer besser durch den Nebel durch und strahlt langsam über der ganzen Stadt. 18 Grad dazu bei Ihnen schon in Lohbrügge. Maximal 29 werden es werden heute, dazu kaum Wolken den ganzen Tag über. Perfekt fürs erste Sommerferienwochenende, denn morgen am Sonntag wird es genauso schön. Blitzer und Staus aus unserem Verkehrszentrum Roter Baum auf den Autobahnen ist noch alles gut. Keine Staus, keine Störungen. In Bergedorf ist Stadtfest am Wochenende. Da müssen Sie in der Innenstadt mit Behinderungen und Sperrungen rechnen. Und es ist auch Triathlon-Wochenende ja bei uns in der Stadt. Deshalb gibt es auch da einige Sperrungen in der Innenstadt. Wo genau, sehen Sie auf einer übersichtlichen Karte, ganz einfach in unserer NDR Hamburg-App. Gute und sichere Fahrt.
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0: Mit Nicole Steins, schönes Wochenende wünsche ich. Und gleich spielen wir hier zusammen um Tennis-Tickets für die Ladies Open am Roten Baum. Das machen wir nach Al Stewart. Und jetzt Bonnie Tyler, Holding Out for Hero.

0: gestört ist das mit On The Border hier bei NDR 90,3 um 20 Minuten vor 9 jetzt am ersten Sommerferienwochenende und wir kümmern uns hier bei NDR 90,3 um das Ferienprogramm für die ganze Familie, denn wir haben jetzt Familientickets für die MSC Hamburg Ladies Open am Roten Baum für Sie, für 2 Erwachsene und 2 Kinder für das Viertelfinale am Freitag, 24. Juli, also am übernächsten Freitag, und dazu spielen wir jetzt ein neues Spiel.
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0: So nämlich. Und die ganze Familie zu Hause kann jetzt mitspielen. Also, wir haben 2 der größten 80er-Hits aller Zeiten ineinander gemischt. Also diese beiden Songs laufen jetzt gleich beide gleichzeitig. Und wenn Sie die erkennen, dann schnell anrufen hier bei uns. Das ist unser 80er-Doppel. Also hören Sie mal. Welche beiden Songs haben wir hier ineinander gemixt?

0: passt eigentlich ganz gut ineinander. Ne? Hätte auch ein Song sein können. Nein, es waren aber zwei Songs. Also, welche beiden Songs waren das oder wer singt die? Das ist völlig egal. Interpreten oder Titel der Songs brauche ich. Rufen Sie an. 01371 90 3 90 3 für 14 Cent pro Anruf. Ganz, ganz viel Glück jetzt.
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0: die größten Hits aller Zeiten für Sie zum Start ins Wochenende. Erasure und Always um 10 Minuten vor 9.
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0: Nächste Woche geht es los. Die MSC Hamburg Ladies Open, das Damen-Tennis-Turnier bei uns in der Stadt. Und Sie können mit der ganzen Familie am Roten Baum dabei sein. Wer möchte Sie denn als erstes haben? Unsere Familientickets. Es versucht jetzt Karin Olmer aus Rahlstedt. Schönen guten Morgen, Karin.
2: Ja, einen wunderschönen guten Morgen.
0: Na, spielen Sie denn selber Tennis oder warum möchten Sie gern zum Roten Baum?
2: Ich würde gern zum Roten Baum, weil ich da schon mal war und weil ich tennisbegeisterte Freunde habe und das auch gerne gucke.
0: Ja, großartig.
2: Und das ist ja cool.
0: Dann gucken wir am Sonntag erst hier, wie Herr Zverev in Wimbledon gewinnt und danach geht's ab zu den Ladies am Roten Baum.
2: Ja, das wäre cool.
0: Ja, pass auf, da müssen wir aber erst noch gewinnen, Karin. Das 80er-Doppel spielen wir ja. Ich habe zwei Songs ineinander gemischt und Sie sagen am besten gleich, welche beiden Songs oder wer diese beiden Songs gesungen hat. Jetzt hören wir aber einmal noch mal kurz rein vorher.

0: Karin, jetzt sind Sie dran. Was glauben Sie denn?
1: Also ich höre Common Eileen. Und ich höre Nick Hornsby, Just the Way It Is.
0: So, Sie hören Common Eileen. Jetzt mal, wir ziehen das hier mal ein bisschen auseinander jetzt wieder. Das war Common Eileen, ja, das ist vollkommen richtig. Wer sitzt da am Klavier? Ja, das ist Herr Hornsby mit The Way It Is. Vollkommen richtig alles. Klasse. Herzlichen Glückwunsch.
1: Ja, danke. Das ist klasse.
0: Ey, und das war so schwer. Also wirklich, also dass Bruce Hornsby da im Hintergrund klimpert, das hätte ich fast jeder sein können, hätte ich gedacht. Haben Sie ganz toll rausgefiltert, Karin.
1: Dankeschön.
0: Na, dann laden Sie Ihre Freunde mal ein. Sie sind dabei, Damen-Tennis am Roten Baum am übernächsten Freitag, am Viertelfinaltag. Und ich wünsche ganz, ganz viel Spaß.
1: Ganz herzlichen Dank und einen schönen Tag noch.
0: Ihnen auch. Tschüss.
1: Ja, tschüss.
0: Und wir fangen gerade erst an, hier unser 80er-Doppel zu spielen. Die nächsten Tickets gewinnen Sie um kurz nach 10.
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0: So, und hier ist er jetzt in voller Schönheit ganz alleine am Klavier. Bruce Hornsby und The Way It Is. Die größten Hits aller Zeiten für Sie. Bei NDR 90,3. Wir sind Hamburg.

0: zur Wochenend-Groove hier bei uns. Cloud und Save Me.
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0: Und bleiben Sie in dieser Stimmung, denn Foreigner knüpfen gleich direkt an mit Urgent nach unseren Nachrichten. Und die hat Philipp Kaute.
3: Guten Morgen. Es ist 9 Uhr.
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4: Streit über Schulbegleitungen in Hamburg weitet sich aus. Hamburger Blockprozess dauert jetzt genau ein Jahr an. Hamburger Tennisprofi Zverev ist im Finale von Wimbledon. Das Wetter heute, viel Sonne und dazu 29 Grad. Intensiv soll in Hamburg die Schulbegleitung sein, etwa bei Kindern mit Behinderung. Über diese Frage wird in Hamburg seit Wochen gestritten, denn die Schulbehörde plant da Änderungen. Der Elternverein Leben mit Behinderung steigt jetzt aus Protest aus der Nachmittags- und Ferienbetreuung aus. Christian Becker.
5: Nach fast 20 Jahren will der Elternverein Leben mit Behinderung aus den Kooperationen mit drei Sonderschulen aussteigen. Betroffen ist zum Beispiel die Schule Paracelsostraße in Rahlstedt. Bereits nach den Sommerferien soll Schluss sein. Ab dem kommenden Schuljahr will der Elternverein dann keine Nachmittags- und Ferienbetreuung mehr anbieten. Laut Verein gab es bereits seit 2024 Gespräche mit der Schulbehörde ohne Erfolg. Es ging darum, für die Ferienbetreuung einen angemessenen Personalschlüssel und für die Mitarbeitenden Arbeitsverträge nach Tarif zu erwirken. Doch die Schulbehörde will, dass mehr junge Menschen, die ein freiwilliges soziales Jahr, kurz FSJ, absolvieren, die Nachmittags- und Ferienbetreuung übernehmen, anstelle der Fach- und Assistenzkräfte. Die Schulbehörde geht davon aus, dass sie auch nach dem Rückzug des Elternvereins ausreichend Schulbegleiter finden wird.
4: Erst gestern haben Bundestag und Bundesrat Ja gesagt zum Sparkurs im Gesundheitswesen. Und jetzt kommt Kritik aus Hamburg. Bürgermeister Peter Tschentscher von der SPD sieht darin eine, Zitat, Fehlleistung der Bundesregierung. Es sei falsch, Beitragszahler zu stark zu belasten. Außerdem geht Tschentscher mit der Finanzpolitik der Bundesregierung hart ins Gericht. Schwarz-Rot mache Steuergeschenke aus der Gießkanne und dann fehle Geld für Notwendiges, so Tschentscher im Gespräch mit der Deutschen Presseagentur. Seit genau einem Jahr läuft vor dem Hamburger Landgericht der Blockprozess. Das Verfahren gegen 7 Angeklagte, die an der Entführung der Kinder der Unternehmerfamilie Block beteiligt gewesen sein sollen. Elke Spanner.
6: Als der Prozess vor einem Jahr gestartet ist, hätte wohl niemand gedacht, dass er sich so lange hinziehen würde. Die Strafkammer hatte ursprünglich Termine für wenige Monate festgelegt. Nach mehreren Verlängerungen gibt es jetzt Termine bis Weihnachten. Unerwartet war vor allem, dass die Entführer selbst vor dem Landgericht aussagen würden. Die Männer und eine Frau, die Blockkinder beim Vater in Dänemark verschleppt hatten, wurden seit der Entführung mit internationalem Haftbefehl gesucht. Vorigen Herbst meldete sich die Gruppe rund um den mutmaßlichen Drahtzieher David Barkay plötzlich aus Israel und erklärte sich bereit, in Hamburg auszusagen. Die Täter haben die Hauptangeklagte Christina Block belastet. Sie beteuert, von einer geplanten Entführung ihrer Kinder bei ihrem Ex-Mann Stefan Hensel nichts gewusst zu haben. Hintergrund des Ganzen soll der Sorgerechtsstreit zwischen Block und Hensel sein, der die Kinder Jahre vorher einfach bei sich in Dänemark behalten hatte. Inzwischen hat er das alleinige Sorgerecht für sie.
4: Die Sorge ist groß im Waldbrandgebiet in Südspanien. Nach Angaben der Behörden werden dort seit dem Abend 23 Menschen vermisst. Rettungskräfte suchen nach ihnen. Gestern waren beim Waldbrand in Andalusien mindestens 12 Menschen ums Leben gekommen. Mehr als 500 Einsatzkräfte bekämpfen die Flammen. 1991, Michael Stich gewinnt in Wimbledon. 1995, Boris Becker spielt im Wimbledon-Finale. Und jetzt, mehr als 30 Jahre später, ist der Hamburger Alexander Zverev im Endspiel. Aus London, Ina Kast.
7: Alexander Zverev hat gegen den britischen Außenseiter Arthur Ferry nur im ersten Satz wirklich Mühe gehabt, konnte diesen Durchgang dann aber im Tiebreak für sich entscheiden. Zverevs Jubel fiel nach dem verwandelten Matchball verhalten aus. Hinterher erklärte er, er habe schließlich noch ein weiteres Match, das er hier gewinnen will. Für das Finale hat sich bei Zverev nun auch Unterstützung aus Deutschland angekündigt. Bundeskanzler Friedrich Merz gratulierte Zverev am Telefon und sagte, er werde beim Endspiel dabei sein. Zverevs Finalgegner, Titelverteidiger Jannik Sinner, hat in seinem Halbfinale Altmeister Novak Djokovic in seine Schranken verwiesen. Sinner gewann alle 3 Sätze mit 6:4 und spielte sehr druckvoll.
4: Während in London Tennis gespielt wird, sind in Hamburg Aktive beim Triathlon unterwegs. Seit heute früh 7 Uhr sind die Hobbyathletinnen und Athleten auf der Strecke beim Schwimmen, Radfahren und Laufen. Die Elitesportler sind am Nachmittag dran. Und dann gibt es noch ein Ergebnis von der Fußball-WM. Da ist Spanien ins Halbfinale eingezogen nach einem 2:1 gegen Belgien.
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0: Schauen wir aufs Wetter für uns in Hamburg. Da hat sich die Sonne jetzt ganz gut durch den Nebel durchgeknabbert, strahlt so langsam über der ganzen Stadt bei 18 Grad. In Lurup maximal 29 werden es heute, dazu den ganzen Tag über kaum Wolken. Also ein wunderschönes erstes Sommerferienwochenende wird das hier bei uns in der Stadt. Denn morgen am Sonntag genauso schön. Blitzer und Staus aus unserem Verkehrszentrum Roter Baum auf den Autobahnen. Noch alles gut soweit. In Bergedorf ist Stadtfest. Da müssen Sie übers Wochenende in der Innenstadt mit Behinderungen und Sperrungen rechnen. Und Philipp hat ja gerade auch schon den Triathlon erwähnt. Der ist dieses Wochenende auch bei uns in der Stadt. Deshalb gibt es einige Sperrungen in der Innenstadt. Wo genau, sehen Sie auf einer Karte in unserer NDR Hamburg App. Gute Fahrt.
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0: Ich bin Nicole Steins, wünsche ein schönes Wochenende zusammen. Und diese künstliche Intelligenz, die kann ja echt eine ganze Menge, ne? Nicht nur bei den Mathehausaufgaben helfen, nein, sondern auch historische Fotos zum Leben erwecken. Sehen Sie heute Abend bei uns im Hamburg-Journal wirklich beeindruckende Bilder zum großen Brand von 1842 und wie so ein Film überhaupt möglich ist mit dieser künstlichen Intelligenz, wie das Ganze funktioniert. Das hören wir gleich nach

0: die größten Hits aller Zeiten hier bei NDR 90,3. Sheila B. Devotion um Spacer um 9:12 an diesem Sonnabend. Und das haben Sie vielleicht auch schon mal gedacht, wenn Sie sich alte Fotos angeguckt haben zu Hause. Es wäre doch echt cool, wenn man die irgendwie zum Leben erwecken könnte oder wenn man daraus einen Film machen könnte und man so richtig spürt, wie das damals so war. Das kann man ja heutzutage alles machen mit KI, mit künstlicher Intelligenz. Und unsere Kollegen vom Hamburg-Journal, die haben da schon Filme über das historische Hamburg gemacht, unter anderem über das Gängeviertel. Wirklich unglaublich interessant, haben sich auch viele von Ihnen im Internet angeguckt, diesen Film. Und jetzt gibt es einen neuen KI-Film aus historischen Aufnahmen. Und zwar geht es da um den großen Brand von 1842. Mein Kollege Oliver Ende, der hat für diesen Film mit Hilfe der KI das Geschehen von damals ja wirklich zum Leben erweckt und sichtbar gemacht. Denn die Fotografie, Oliver, die kam ja gerade erst auf zu dieser Zeit. Ne? Also es gibt kaum Fotos.
1: Genau, Fotografie wurde für den Brand auch tatsächlich überhaupt nicht benutzt. Ich habe in dieser Arbeit auf alte Kupferstiche, Lithografien und Gemälde zurückgegriffen. Und es gibt da das Hamburger Bildarchiv, die sehr viele Seiten haben und sehr viele Bilder. Und mit Hilfe der KI konnte ich diese Bilder, diese alten Kupferstiche dann in hyperrealistische, moderne Fotografien umwandeln.
0: Das ist total beeindruckend. Und das ist aber schon dann jetzt ja nicht erfunden, die Szenen, die man dann da sieht, sondern das basiert ja dann auf diesem Kupferstich, auf den man dann gesehen hat, da muss das Haus explodiert sein und dann macht das Ding das.
1: Genau, also auf dem Kupferstich sieht man tatsächlich schon, wie das Haus explodiert gerade und ich muss dann der KI eben sagen, geh in dieser Zeit bitte 5 Sekunden zurück, bevor das Haus explodiert, weil ich gerne die gesamte Explosion haben möchte. Und dann muss ich der KI eben auch sagen, dass sich alle Leute, die darauf befinden, ungefähr da sein sollen, wo sie vor 5 Sekunden waren, um dann das ganze, also dieses ganze Spektakel, diese ganze Explosion darstellen zu können. Und auch das funktioniert.
0: Das ist ja irre.
1: Ja, total. Also unglaublicher Wahnsinn. Also
0: was ihr ja macht, ist ja historisch belegt. Also es wird ja nichts erfunden in dem Sinne.
1: Genau, genau. Also insofern ist es auch spannend, einfach Dinge darstellen zu können, die man vorher so nicht sehen konnte.
0: Ja, beim Brand waren die wenigsten von uns noch dabei, die jetzt noch hier sind, das stimmt. Und habt ihr euch schon überlegt, was ihr vielleicht als nächstes machen wollt?
1: Es gibt ein ganz spannendes Thema, aber das möchte ich jetzt noch nicht spoilern, weil das wirklich sehr, sehr spannend ist. Aber es gibt eben wirklich sehr viele Themen um Hamburg. Also zum Beispiel den Hafen, Altona, wie das früher entstanden ist. Oder vielleicht noch viel weiter zurückgehen, die schwarze Pest oder den schwarzen Tod, also die Beulenpest. Aber das steht noch ein bisschen in den Sternen.
0: Dann lassen wir uns überraschen und gucken uns heute Abend erstmal den neuen Film an. KI-Zeitreise, der große Brand von 1842 im Hamburg-Journal um 19:30 Uhr. Und KI-animiert hat ihn Oliver Ende. Vielen Dank.
1: Vielen Dank.

0: Trip auch dabei heute in einer Woche auf der großen 80er Live-Party im Volksparkstadion. Präsentiert von NDR 90,3. We Built This City war das. Die größten Hits aller Zeiten haben wir für Sie gleich von der Boys Town Gang. Und jetzt gibt's erstmal unsere Nachrichten mit Benita Brunnert.
1: 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Die Glock ist halb ein.
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1: Wie Wimbledon spielt Tennisprofi Alexander Zverev morgen gegen Jannik Sinner ins Finale, also den Titelverteidiger. Das ist das erste Mal, seit drei Jahrzehnten, dass ein Deutscher in Wimbledon-Finale steht. Blaus Zverev hat die letzten 9 Duellen mit den Italiener Sinner Altehaupen verloren. Sinner aber hat sich gestern gegen Novak Djokovic durchsetzt. Denn Hamburger Öllernverein Leven mit Behindern langt das nun. 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Hamburgs Groot Triathlon Wicken in het Anfung. Sieht von morgen Glock Söben sind mehrere Dutzend Hobbysportlers unterwegs. Sie schwimmt in der Alster, fährt 20 Kilometer auf der Rad und lobt 5 Kilometer durch die Binnenstadt. Die Elite-Sportlers sind am Nachmittag an der Reich. Hamburg ist ein von den wichtigsten Stationen für die internationalen Top-Triathleten. An der Strecke regt sie mit mehrere Dutzend Taukickers. 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
0: Bestes Sommerferienwetter. Dankeschön, Benita. Dir auch schönes Wochenende. Dann schauen wir auf die Straßenblitzer und Staus aus unserem Verkehrszentrum Roter Baum und da haben wir den Ich will an die Ostsee Urlaubsstau auf der A1 Hamburg Richtung Lübeck zwischen Ahrensburg und Bad Oldesloe. 4 Kilometer stockend. In Bergedorf ist Stadtfest, da müssen Sie übers Wochenende in der Innenstadt mit Behinderungen und Sperrungen rechnen. Und Sie haben es gehört bei Benita, es ist Triathlon-Wochenende bei uns in Hamburg, deshalb einige Sperrungen in der Innenstadt. Wo genau sehen Sie auf einer Karte in unserer NDR Hamburg App? Gute Fahrt!
2: Guten Morgen!
0: Nicole Steins, haben Sie ein schönes Wochenende hier mit uns, mit den größten Hits aller Zeiten. Jetzt Boys Town Gang und Can't Take My Eyes Off You.
3: Hier ist Blankenese.

0: Immer gute Laune, Lynyrd Skynyrd, Sweet Home Alabama bei uns um 9.42 Uhr.
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0: Sommersonne, Ferienzeit, viele fahren in den Urlaub jetzt oder in den kommenden Wochen. Und wer guckt dann zu Hause nach der Bude? Alexander aus Barmbek, der weiß, wen er da fragen kann.
2: Mein Hamburger des Tages ist Miguel Hernandez. Er ist ein Nachbar von uns und der hilft uns immer sehr beim Gießen der Blumen und so weiter. Und generell, wenn wir nicht da sind, guckt er nach der Wohnung und das gefällt uns sehr. Er ist so ein offener Mensch halt, ne? Sehr freundlich, hilfsbereit und es ist echt toll, ihn als Nachbar zu haben. Wir mögen ihn.
0: Ja, wir auch. Miguel heute, unser Hamburger des Tages.
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Flugzeuge im Bauch hier bei uns bei NDR 90,3 und ich gleich Franzbrötchen, denn Kollege Volker hat welche mitgebracht, deshalb muss ich jetzt ganz schnell raus und wir tauschen einfach. Steffi Banowski kommt rein. Ich bin Nicole Steins, bin raus und wünsche viel Spaß dabei und schönes Wochenende.

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1: Da geht's gleich weiter mit Kate Bush, Running Up That Hill. Vorher die Nachrichten, die hat jetzt Philipp Kaute.
2: Guten Tag.
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2: Der Streit über die Schulbegleitung in Hamburg weitet sich aus. Hamburgs Bürgermeister kritisiert Sparbeschluss im Gesundheitswesen. Tausende Triathleten sind in der Hamburger Innenstadt unterwegs. Das Wetter, jede Menge Sonnenschein und 29 Grad. Es gab schon mehrfach Proteste gegen die Pläne der Schulbehörde und jetzt nimmt der Widerstand zu. Es geht um neue Auflagen bei der Schulbegleitung für Kinder mit Behinderung. Genau damit ist der Elternverein Leben mit Behinderung unzufrieden und steigt jetzt aus der Nachmittags- und Ferienbetreuung aus. Christian Becker.
5: Nach fast 20 Jahren will der Elternverein Leben mit Behinderung aus den Kooperationen mit 3 Sonderschulen aussteigen. Betroffen ist zum Beispiel die Schule Paracelsostraße in Rahlstedt. Bereits nach den Sommerferien soll Schluss sein. Ab dem kommenden Schuljahr will der Elternverein dann keine Nachmittags- und Ferienbetreuung mehr anbieten. Laut Verein gab es bereits seit 2024 Gespräche mit der Schulbehörde ohne Erfolg. Es ging darum, für die Ferienbetreuung einen angemessenen Personalschlüssel und für die Mitarbeitenden Arbeitsverträge nach Tarif zu erwirken. Doch die Schulbehörde will, dass mehr junge Menschen, die ein freiwilliges soziales Jahr, kurz FSJ, absolvieren, die Nachmittags- und Ferienbetreuung übernehmen, anstelle der Fach- und Assistenzkräfte. Die Schulbehörde geht davon aus, dass sie auch nach dem Rückzug des Elternvereins ausreichend Schulbegleiter finden wird.
2: Das Milliardensparpaket für die Krankenkassen hat gestern Bundestag und Bundesrat passiert. Städte und Gemeinden befürchten jetzt steigende Kosten. Und diese Sorge teilt auch Hamburgs erster Bürgermeister Peter Tschentscher. Inken Henkel.
6: Tschentscher hat die Krankenkassenreform als Fehlleistung bezeichnet. Der SPD-Politiker bedauert, dass das neue Gesetz nicht in den Vermittlungsausschuss von Bundestag und Bundesrat gegangen ist. Das hätte sich auch der Präsident des Landkreistages Brötel gewünscht, um die Interessen der Länder und Kommunen zu wahren. Der Funke Mediengruppe sagte Brötel, den Krankenhäusern drohten nächstes Jahr zusätzliche Belastungen, obwohl insbesondere die Landkreise und Städte schon heute Milliarden aufbringen müssten, um ihre Klinik noch vor der Insolvenz zu bewahren. Bundestag und Bundesrat hatten gestern den Weg freigemacht für das neue Gesetz. Es soll den gesetzlichen Krankenkassen Milliarden sparen und so verhindern, dass die Beiträge steigen.
2: Eigentlich sollte der Prozess nur ein paar Monate dauern, aber jetzt läuft der Blockprozess schon seit genau einem Jahr vor dem Hamburger Landgericht. 7 Angeklagte sollen an der Entführung der Kinder der Unternehmerfamilie Block an Silvester 2023 beteiligt gewesen sein. Die Hauptangeklagte, Christina Block, beteuert, nichts davon gewusst zu haben. Weitere Prozesstermine sind bis Weihnachten geplant. Hamburg setzt im öffentlichen Nahverkehr weiter auf Elektro. Die Gesamtzahl der E-Busse in der Stadt stand Juni mehr als 700. Beim HVV fahren damit bereits 4 von 10 Bussen rein elektrisch. Ja, und mit mehr als 700 E-Bussen ist Hamburg bundesweiter Spitzenreiter unter den Großstädten, weit vor der Bundeshauptstadt Berlin, wo aktuell 277 E-Busse fahren. Wenn Sie an der Binnenalster unterwegs sind, dann werden Sie es heute sehen. In Hamburg hat das Triathlon-Wochenende begonnen. Seit 7 Uhr sind die Aktiven unterwegs. Jörg Naroska.
7: Zum Auftakt des Hamburger Triathlon-Wochenendes geht es auf die Sprintdistanz. Einen halben Kilometer Schwimmen durch die Alster, anschließend 20 Kilometer Radfahren an der Elbe entlang bis nach Altona und dann noch 5 Kilometer Laufen durch die Innenstadt. Einige tausend Hobbyathletinnen und Athleten sind am Vormittag unterwegs. Gewertet werden Einzelstarts und Staffeln in den verschiedenen Altersklassen. Extra Siegerehrungen auf dem Rathausmarkt gibt es außerdem im Firmencup und im Betriebssport. Am Nachmittag gehört die Strecke dann den Eliteathleten. Als Teil der Weltserie ist Hamburg eine der wichtigsten Stationen für die internationalen Top-Triathleten. Im Rennen der Männer um 13.15 Uhr will Henry Graf eine Medaille für das deutsche Team holen. Bei den Frauen zählt die Weltmeisterin und Team-Olympiasiegerin Lisa Tertsch zu den Favoriten. An der Triathlon-Strecke werden zigtausende Zuschauer erwartet.
2: Und während Hamburg den Triathlon feiert, wird in London Tennis gespielt und da kommt sogar der Bundeskanzler. Friedrich Merz will morgen zum Wimbledon-Finale nach England reisen und dem Hamburger Alexander Zverev die Daumen drücken. Zverev hat es nach seinem Sieg gegen den Briten Arthur Ferry ins Endspiel geschafft und damit ist er der erste Deutsche im Wimbledon-Endspiel seit Boris Becker 1995. Der Gegner morgen ist Jannik Sinner aus Italien, der Titelverteidiger.
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1: Das Wetter für uns in Hamburg. Wir haben 20 Grad am Hafenmuseum und es gibt den ganzen Tag viel Sonnenschein. Mehr ist eigentlich nicht zu sagen. Es ist einfach nur ein super Sommertag bei bis zu 29 Grad und morgen schon wieder. Blitze und Staus aus dem Verkehrszentrum Roter Baum. Wir haben einen ersten Stau auf der A1 Hamburg Richtung Lübeck. Zwischen Rastplatz Ohlendiek und Bad Oldesloe 9 Kilometer stockender Verkehr. Und dann die ganzen Sperrungen wegen des Triathlons in der City. Wenn Sie da genaue Infos brauchen, dann gehen Sie am besten bei uns in die NDR Hamburg App. Tennis hat sein großes Comeback, oder? Ich meine, jetzt fährt sogar der Kanzler zu unserem Zverev ins Wimbledon-Stadion, ins Finale. Und der Berliner Bürgermeister, der liebt ja auch Tennis. Das haben wir auch gerade gehört. Und Sie gehen zum Tennis. Und zwar am feinen roten Baum bei uns zum MSC Hamburg Ladies Open. Nächstes Wochenende geht's los. Und am Freitag danach ist Viertelfinale und da gehen Sie hin mit der ganzen Familie. Vorher gibt's hier noch zwei Hits bei uns, den einen von den Doobie Brothers, den anderen von Kate Bush. Ich bin Steffi Banowski, wünsche Ihnen einen schönen Sonnabend.

0: für das Wochenende. 10.14 Uhr ist es. Mal eben einen frischen Duft auflegen. Wir gehen schon zum Tennis.
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0: MSC Hamburg Ladies Open, das ist erste Liga Frauentennis. Am Sonntag geht das Turnier los und Sie gehen hin mit der ganzen Family zum Viertelfinale am 21. Juli. Und Karten gewinnen Sie jetzt. Es gibt ein tolles Spiel. Wir spielen nämlich Doppel, 80er-Doppel. Das sind zwei der größten 80er-Hits aller Zeiten, die laufen hier gleichzeitig. Und ich würde von Ihnen gerne wissen, welche das sind. Ich muss ganz ehrlich sagen, ich habe vor so einer Aufgabe immer einen riesen Respekt, wenn das jemand kann. Chapeau. Aber ich glaube tatsächlich jetzt, dieses erste 80er-Doppel zwischen uns jetzt beiden, das ist tatsächlich machbar. Telefonnummer gebe ich Ihnen schon mal vorweg, damit Sie gleich direkt anrufen können. 01371 93 93 für 14 Cent pro Anruf. Und jetzt friemeln Sie die beiden Songs mal hier auseinander.

0: Also, welche beiden Songs könnten das sein? Rufen Sie jetzt an 01371 9393 für 14 Cent pro Anruf. Ich spiele einfach nochmal, können Sie nochmal überlegen. Aber ich glaube, jetzt haben Sie es, oder? Welche Songs stecken in diesem 80er-Doppel? Anrufen und mit der ganzen Familie zum MSC Hamburg Ladies Open am Roten Baum gehen.
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1: Oh, einfach da herrlich. Nächste Woche geht das ja los. Die MSC Hamburg Ladies Open. Und Thomas aus Loch steht, Sie könnten dabei sein.
2: Das klingt prima. Schönen guten Morgen erstmal.
1: Finde ich auch. Guten Morgen. Wir haben das gerade schon, so offen kann ich sein, wir haben das gerade schon besprochen. Sie waren da noch nie am Roten Baum.
2: Nein. Oder? Das wäre das allererste Mal, dass ich diese wunderschöne, also von außen kennt man das natürlich, aber drin mal mit rumtreiben dürfte. Das wäre ja super. Das hatte ich gehört. Mensch, das wäre mal eine Möglichkeit, da mal reinzukommen. Und auch das Doppel, das Ladies-Doppel, das klingt auch ganz spannend. Deswegen, ich rufe mal an.
1: Haben Sie denn die 80er diesbezüglich so ein bisschen mitgemacht? Ich habe vorhin mal geguckt, zum Beispiel das Eis Bum Bum, das wir alles im Schwimmbad kennen, das ist nach Boris Becker benannt. Wussten Sie das?
2: Ja. Doch, Boris, ja, doch. Das ist, wie gesagt, ich war das schon, also tennismäßig war ich jetzt nicht unbedingt unterwegs und so, aber man hat das natürlich auch angeschoben mitgekommen mit Dennis und mit Steffi und dann hinterher mit dem Agassi und was da so alles in der Tennisszene rumlief, war ja schon ganz beeindruckend, dass auch das erste Mal, dass da deutsche Sportler wirklich mal so weit vorne waren und Sympathieträger wurden.
1: Aber Sie hatten nicht,
2: natürlich schon
1: ja, haben Sie mit, recht. Aber Sie haben nicht das Parfüm von Gabriela Sabatini, ne?
2: Ja, natürlich.
1: Ah, wir beiden Schwestern im Geiste. So, also wir wollen 80er-Doppel spielen, weil noch sind sie nicht drin im Stadion am Roten Baum. Und zwar hatten wir gerade zwei Songs in einem abgespielt und Sie müssen die Einzelteile da mal so rausfriemeln. Ich spiele es nochmal für alle vor.
2: Das ist super.

0: Sie alles richtig gemacht.
1: Ja, super. Oh, herrlich. Ich freue mich. Das
0: Thomas aus Lockstedt. Packen Sie Ihre Liebsten zusammen und gehen Sie zum Frauentennis-Viertelfinale am Roten Baum. Wir wünschen Ihnen viel Spaß. Und
1: doch, bestimmt, den werden wir auf jeden Fall haben.
0: Melden Sie sich bei uns, ob es so geworden ist, wie Sie sich das in Ihren schönsten Farben ausgemalt haben. Wir freuen uns, wenn Sie sich nochmal melden. Und Sie haben auch noch eine Chance auf dieses Ticketpaket. Und zwar spielen wir hier um die Tickets für das Frauentennis am Roten Baum um 13:30 wieder.
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0: 99,3 ist hier kurz nach 10:30. Das Wetter für uns in Hamburg. Sommer war angesagt, Sommer wäre dann jetzt da. Bis 29 Grad bekommen wir heute und eigentlich ausschließlich Sonne. Aktuell 20 Grad auf St. Pauli. Also wenn ich heute Triathlon laufen würde, dann fände ich das jetzt nicht so ideal. Aber sonst, es ist einfach nur herrlich und morgen das Ganze nochmal. Blitze und Staus aus dem Verkehrszentrum Roter Baum. Da haben wir einen Stau, der ordentlich zunimmt. Aktuell A1 Hamburg Richtung Lübeck zwischen dem Rastplatz Odendiek und Bad Oldesloe 9 Kilometer stockender Verkehr. Ansonsten ist in der Stadt einiges gesperrt. Wie gesagt, es ist ja Triathlon. Gucken Sie am besten, bevor Sie ins Auto steigen, in die NDR Hamburg App. Dann wissen Sie Bescheid, was gesperrt ist und wo Sie besser einen großen Bogen drum fahren sollten. Ja, wie gesagt, Verkehr ist ja immer schwierig, aber es mit dem Parken wird jetzt leichter, denn es sind Ferien. Und ein paar Ferien-Vibes bekommen Sie gleich nach Musik von Fleetwood Mac. Und im Hintergrund hören Sie schon Alpha Will.
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0: ein schöner Tag.
1: So ein schöner Sommertag hier bei NDR 90,3. Und es ist vor allen Dingen Ferientag. Ich glaube Nummer 3 in Hamburg. Einige Teenager muss man schon so langsam mit dem Sofa vor die Tür schieben, wenn die mal in die Sonne sollen. Die sind verschmolzen mit dem Mobiliar. Wir haben aber auch Ava aus Hamburg getroffen. Die ist da noch deutlich, sie ist auch jünger, aber sie ist deutlich ambitionierter, was ihre Sommerferien betrifft. Die hat nämlich genaue Vorstellung von den idealen Ferien. 3 Sachen gehören für Ava dazu.
2: Wandern, baden und ausschlafen.
1: Oh, ich glaube, das mit dem Ausschlafen, das spielt auch bestimmt Avas Eltern so ein bisschen in die Karten. Sie müssen sehr glückliche Leute sein. Jamos, den haben wir ebenfalls in der City getroffen. Auch er hat Ferien und auch er hat so eine Art persönlichen Dreiklang, der die Sommerferien perfekt macht.
3: Sonne, Gyros und Meerwasser.

Hallo Hamburg, einen schönen Vormittag hier bei NDR 90,3 und jetzt denken wir nochmal an Urlaub. Was geht da in Ihnen auf? Was sehen Sie für Bilder? Klar, Sonne, Strandpalmen, bunte Getränke, Eispizzaschalen, Tiere, ja, herrlich. Gut, Eltern denken da aber auch beim Thema Urlaub an Reiseübelkeit, an immer Sand im Bett, in jeder Ritze eigentlich Sand und vor allen Dingen an diese schlimmen Kindersongs in Dauerschleife von der Raststätte Dammer Berge bis über den Brenner. Immer dieselben Songs. Und wenigstens gegen dieses Problem kann man was machen, und zwar mit der ARD Sounds App. Da haben wir ganz viele Kinderhörspiele hochgeladen, und zwar so richtige Klassiker. Peter Pan, Kalle Blomqvist, Die Brüder Löwenherz oder Schatzinsel Tim Thaler, Tapferes Schneiderlein. All das. Es ist die Simone Sommerland-Pause, die sie sich verdient haben. Nichts gegen die Künstlerin, aber Kinder kennen ja bekanntermaßen wirklich gar kein Erbarmen, was Wiederholungen betrifft. Das muss man ja auch mal sagen.

bin Natascha aus Hamm. Sommer in Hamburg ist für mich Hammerpark. Das ist die Liebe meines Lebens hier. An die Alster natürlich. Aperol darf auch nicht fehlen. 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
2: Hier geht's gleich weiter mit Brian Ferry und Slave to Love, aber nicht ohne Philipp Kaute vorher mit den Nachrichten zugehört zu haben.
3: Ja, so ist es. Guten Tag. 11 Uhr haben wir's.
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4: Hamburgs Bürgermeister kritisiert Sparbeschluss im Gesundheitswesen. Hamburger Blockprozess dauert jetzt genau ein Jahr an. HSV beendet Trainingslager in Dänemark. Wir haben viel Sonne heute und maximal 29 Grad. Hamburgs Bürgermeister Peter Tschentscher kritisiert die Haushaltspolitik der Bundesregierung und damit auch seinen Parteichef, Finanzminister Lars Klingbeil von der SPD. Tschentscher ist unzufrieden mit dem Kurs und besonders mit den Sparmaßnahmen bei den Krankenkassen. Christoph Tietz.
5: Überraschend deutlich setzt sich Hamburgs erster Bürgermeister von der Politik der Bundesregierung ab, an der seine SPD beteiligt ist. Als verfehlt bezeichnet der Sozialdemokrat Tschentscher die Steuer- und Finanzpolitik der schwarz-roten Koalition. Der Bund verteile, Zitat, Steuergeschenke aus der Gießkanne. Damit mache er sich aber an anderer Stelle handlungsunfähig. Bestes Beispiel laut Tschentscher, die Reform der Krankenversicherung von gestern. Weil hohe Milliardenbeträge an Subventionen an anderer Stelle verteilt würden, fehle der finanzielle Spielraum. So könnten versicherungsfremde Leistungen, wie etwa die Familienmitversicherung, nicht aus Steuereinnahmen bezahlt werden. Das werde stattdessen allein den Beitragszahlern aufgebürdet, kritisiert Tschentscher. Und Tschentscher bedauert, dass Hamburgs Antrag im Bundesrat, den Vermittlungsausschuss anzurufen, keine Mehrheit gefunden hat.
4: Großes Streitthema in Hamburg ist die Schulbegleitung für Kinder und da zieht jetzt ein Elternverein aus Protest Konsequenzen. Der Anbieter Leben mit Behinderung will keine Nachmittags- und Ferienbetreuung mehr anbieten und die Zusammenarbeit mit drei Schulen beenden. Der Verein kritisiert Pläne der Schulbehörde. Die will, dass nicht mehr nur Fachkräfte die Betreuung übernehmen, sondern zum Beispiel auch die, die ein freiwilliges soziales Jahr machen. Seit genau einem Jahr läuft vor dem Hamburger Landgericht der Blockprozess, also das Verfahren gegen 7 Angeklagte, die an der Entführung der Kinder der Unternehmerfamilie Block beteiligt gewesen sein sollen. Elke Spanner.
6: Die Strafkammer hatte ursprünglich Termine für wenige Monate festgelegt. Nach mehreren Verlängerungen gibt es jetzt Termine bis Weihnachten. Unerwartet war vor allem, dass die Entführer selbst vor dem Landgericht aussagen würden. Die Männer und eine Frau, die die Blockkinder beim Vater in Dänemark verschleppt hatten, wurden seit der Entführung mit internationalem Haftbefehl gesucht. Vorigen Herbst meldete sich die Gruppe rund um den mutmaßlichen Drahtzieher David Barkay plötzlich aus Israel und erklärte sich bereit, in Hamburg auszusagen. Die Täter haben die Hauptangeklagte Christine Block belastet. Sie beteuert, von einer geplanten Entführung ihrer Kinder bei ihrem Ex-Mann Stefan Hensel nichts gewusst zu haben. Hintergrund des Ganzen soll der Sorgerechtsstreit zwischen Block und Hensel sein, der die Kinder Jahre vorher einfach bei sich in Dänemark behalten hatte. Inzwischen hat er das alleinige Sorgerecht für sie.
4: Der Mieterverein zu Hamburg warnt gerade vor überzogenen Mietsteigerungen. Gerade zurzeit hätten viele Haushalte Mieterhöhungen im Briefkasten. Im Fall eines Anbieters legen sie erneut weit jenseits dessen, was erlaubt ist, sagt der Mieterverein. Oft werde grundlos vom Mittelwert des jeweiligen Mietenspiegels abgewichen. Darum sollte man einer Steigerung nie ungeprüft zustimmen, sondern etwa den kostenlosen Online-Check des Mietervereins nutzen. Ende August beginnt die neue Saison der Fußball-Bundesliga und der HSV hat schon mal in Dänemark trainiert. Heute geht das Trainingslager in Helsingør zu Ende. Thorsten Vorbau.
7: Im Team herrscht ein angenehmer Umgang miteinander. Es gibt keine Grüppchen. Lob an Trainer Merlin Polzin, der für eine gute Arbeitsatmosphäre sorgt. Auch der Mannschaftsabend gestern in Kopenhagen soll sehr gesellig gewesen sein. Die Stimmung zurzeit besser als der Kader. Der HSV braucht noch in vielen Mannschaftsteilen mehr Qualität. Sportchef Costa ist gefordert. Der Transfermarkt gilt zurzeit allerdings als sehr zäh. Wenigstens das Leihgeschäft von Abubakar Sumahoro zum RCD Mallorca ist perfekt. Die gesamte HSV-Führungsspitze war in Helsingør vor Ort. Der Club will mehr Präsenz in Skandinavien zeigen. Der Markt wirtschaftlich und fußballerisch interessant. Unterm Strich waren das gute Tage für den HSV in Dänemark. Letzte Einheit am Vormittag, morgen ein freier Tag. Am Montag haben dann auch die Fans in Hamburg endlich Gelegenheit, die Profis live zu sehen. Eine Woche lang trainiert der HSV am Volkspark, bevor es ins zweite Trainingslager nach Österreich geht.
4: Nicht im Training, sondern voll im Wettbewerb sind Tausende beim Triathlon hier in Hamburg. Seit 7 Uhr sind die Hobbyathletinnen und Athleten unterwegs. Sie schwimmen in der Alster, fahren 20 Kilometer auf dem Rad und laufen 5 Kilometer. Und die Elite-Sportler sind dann am Nachmittag dran.
2: Also ich mache ja gerne Sport, aber ich schwitze ungern. Das wäre heute nichts für mich, das sage ich euch direkt.
3: Ja, aber wirklich.
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2: Denn das Wetter für uns in Hamburg hat geliefert. Wir haben jetzt schon 22 Grad am Eichbaumsee, bis 29 werden es noch bei ausschließlich Sonnenschein heute und morgen nochmal. Blitze und Staus aus dem Verkehrszentrum Roter Baum, A1 Hamburg Richtung Lübeck zwischen Ahrensburg und Bad Oldesloe. 6 Kilometer stockender Verkehr. A7 Hannover Richtung Hamburg zwischen Hausbruch und dem Elbtunnel. 5 Kilometer stockend. Und wie gesagt, es ist Triathlon in der Stadt, also da ist hier und da was gesperrt. Außerdem ist auch noch Altstadtfest in Bergedorf. Auch da sind ein paar Straßen gesperrt. Am besten gucken Sie, bevor Sie sich ins Auto setzen, mal eben in die NDR Hamburg App. Jetzt bist du gerade noch hier. Jetzt nehme ich dich hier mal kurz in Haft, weil wir haben letztlich festgestellt, dass man Stadtteile auch irgendwie ganz gut an der Quengelware im Kassenbereich erkennen kann. Also in manchen Stadtteilen, da gibt es ja viel Süßes, dann gibt es ja diese Stadtteile mit viel Bio und so Experimentelles für den gut gefüllten Geldbeutel, sag ich mal. Dann gibt es so Stadtteile, da ist viel Energy. Ja. Drinks und so im Quengelbereich. Und dann auch noch die mit so Sachen wie so einem Fläschchen Weinbrand in vielen unterschiedlichen Sorten. In so einem Stadtteil wohne ich. Hallo Altona Nord. Was für Quengelware ist bei dir so vorwiegend da?
4: Weißt du was? Bei mir wird so ruhig gequengelt. Wahrscheinlich quengeln die Leute in Roter Baum so in sich rein. Also so, dass man es nicht
2: Ach,
4: hört.
2: Da wird es doch mal einen guten Shampoos geben im Quengelbereich.
4: Also,
2: das ist der Rote Baum.
4: Siehst du? Ne? Also deswegen quengel ich es auch so in mich rein.
2: Du ruhst in dir. Du hast da einfach keinen Blick für gehabt bisher. Aber wirf da demnächst mal einen Blick drauf. Und egal, wie ihr Supermarkt sortiert ist, sie gehen da demnächst mit vollen Taschen raus. So viel kann ich Ihnen sagen. Weil gleich gewinnen sie hier bei uns wieder einen 250-Euro Gutschein zum Einkaufen. Wir schätzen Hamburg heißt das Spiel, das kennen Sie. Und die Frage gibt's in gut, fast 9 Minuten. Ich bin Steffi Banowski und wünsche Ihnen einen schönen Sonnabend.

0: Tja. Moment. Hier dürfen die Künstler noch ausreden. Hier ist NDR 90,3. Einen schönen Sonnabend.
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0: Ja. Ich würde vorschlagen, Sie laden Ihr Körbchen mal wieder richtig voll mit einem 250-Euro Einkaufsgutschein. Wir spielen, wir schätzen Hamburg. Es gibt eine Schätzfrage, die ist ungoogelbar. Und wer sich von Ihnen am nächsten ran schätzt, der geht hier vielleicht mit 250 Euro für den nächsten Einkauf raus. Und jetzt geht's zu Carsten Seekund, unserem Stadtreporter. Und Carsten, du bist in der City unterwegs. Wo bist du denn?
2: Ja, ich glaube, das kann man hören im Hintergrund so ein bisschen. Ja, wir sind hier auf dem Wochenmarkt in Altona. Richtig schöne Stimmung hier, Sommerfeeling, die Menschen strahlen so ein bisschen mit der Sonne um die Wette. Es wird viel Obst gekauft, zum Beispiel bei Obsthändler Stefan.
3: Kirschen, weil es ist Kirschensaison. Ne? Spargel zu Ende, Spargel tot, Kirschen rot. Die sind immer per Kilo 9,90 Euro. 99 Cent, 100 Gramm, hört sich besser an.
2: Ja, ganz genau, also lieber 100 Gramm nennen, aber die Hamburgerinnen und Hamburger greifen zu.
4: Ja, Kirschen, Melone und was hatte ich noch? Stachelbeeren.
2: Schön was Frisches jetzt für die Hitze.
4: Genau, auf alle Fälle.
5: Heute gibt es Erdbeeren. Nochmal schön die letzten wahrscheinlich. Und dann mache ich heute noch Aprikosenmarmelade.
2: Also die Hamburgerinnen und Hamburger haben richtig viel vor hier. Entweder wird Obst gegessen oder Obst geschält und auch sonst freuen sich hier alle.
6: Wir freuen uns auf das schöne Wochenende.
7: Ja, wir freuen uns sehr.
8: Ich freue mich jetzt schon. Erstmal ausschlafen und dann auf den Markt.
7: Kaffee trinken und später vielleicht schwimmen gehen und heute Abend bei Freunden zum Abendessen.
6: Da bin ich auch dabei und zum Sport. Schwimmen wahrscheinlich.
2: Ich halte mal fest, Steffi, Stimmung gut hier auf dem Wochenmarkt.
0: Da wird das liebe Leben aber wirklich, da wird gelebt in Altona. Sag mal, ja. Auf welcher Seite bist du denn in Altona? Bist du auf der Seite Ottensen oder bist du da, wo der Wolf auch gern zum Shoppen geht? Da neue große Bergstraße.
2: Ja, ganz genau. Da, wo auch dieses Möbelhaus zum Beispiel ist. Genau, da ist der Wochenmarkt und das macht richtig viel Spaß. Die Menschen sind auch locker gekleidet. Ich habe zuerst überlegt als Schätzfrage, ob wir hier mal Kirschen zählen oder so, aber das wird ja endlos gehen.
0: Ja.
2: Nein. Aber wenn ich mir so die Menschen anschaue, die sind alle eben locker, leicht, dünn gekleidet, wenn ich mich anschaue. Ich trage hier eine gelbe kurze Hose, mein Techniker Andi aus, und eine graue abgeschnittene Jeanshose. Schätzfrage deshalb von mir, ganz spontan. Wie viele Männer tragen hier, gezählt in den nächsten 20 Minuten, kurze Hosen?
0: Kann man dich denn und den Techniker mitrechnen jetzt schon? Dann wären wir schon bei zwei, oder?
2: Ja, da nehmen wir die zwei doch einfach schon mal mit.
0: Alles klar, also zwei haben wir schon mal und es geht hier um 250 Euro Shoppinggutschein. Und die Frage ist, ich wiederhole sie gern nochmal, wie viele Männer mit kurzen Hosen trifft Carsten innerhalb der nächsten 20 Minuten, es ist 11.18 Uhr, auf der neuen großen Bergstraße. Er und Techniker Andi, glaube ich, war es, mitgezählt.
2: Richtig.
0: Ja, also zwei haben wir schon mal. Rufen Sie jetzt an 01371 90 3 90 3 für 14 Cent pro Anruf.
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0: Hallo Hamburg, schönes Wochenende.
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0: So, fünf Hörerinnen und Hörer kommen durch. Und wer sich am nächsten an das richtige Ergebnis ranschätzt, der bekommt in den 250-Euro-Gutschein für Edeka. Und die Frage war, wie viele Männer in kurzen Hosen zählt unser Stadtreporter Carsten Seekund innerhalb von 20 Minuten in Hamburg in der Neuen Großen Bergstraße in Altona. Und Luise aus Bergstedt, die wagt sich ran. Sie sind auf jeden Fall schon mal durchgekommen. Schönen guten Tag. Und Sie haben eine Vorstellung, wie viele Leute da, oder wie viele Männer, es geht nicht nur um Männerbeine, da heute mit kurzen Hosen unterwegs sind.
2: Darf ich die nochmal ändern, die ich vorhin gesagt habe?
0: Sagen Sie doch einfach mal, was haben Sie denn? Was haben Sie für ein Bauchgefühl?
2: Dann sage ich 50. Ich habe die Sommerferien nicht im Blick gehabt. Es sind viele verreist.
0: Also 50 Männer haben sich untenrum freigelegt. Meinen Sie, innerhalb von 20 Minuten zählt zumindest der Kollege Carsten Seekund die.
2: Übrigens, in meinem Kopf.
0: Sie haben heute noch ein paar Aufgaben auf dem Zettel und eine rechne ich Ihnen hoch an. Können Sie mal kurz sagen?
2: Ja, ich muss tatsächlich samstags immer einem erwachsenen Schüler das Geigespielen beibringen.
0: Ja, das finde ich wirklich stark, weil ich finde es sehr belastend, Geige zu unterrichten, weil es klingt ja am Anfang dann doch meistens wie eine rostige Schaukel, oder?
2: Nein, dann hat man den falschen Lehrer.
0: Das ist ganz lieb, dass Sie das sagen. So, wir haben einen Gegenkandidaten, Rainer aus Wandsbek. Hallo.
3: Moin.
0: Sie haben heute noch ganz andere Pläne?
3: Naja, ich will noch in den Waschsalon.
0: Und das liebe ich einfach nur so. Das liebe ich jetzt schon an Ihnen. Ich kenne Sie nicht, aber wer in den Waschsalon geht, der ist ein guter Mensch und hat eine nicht funktionierende Waschmaschine.
3: Ja, das stimmt. Ja, genau.
0: Aber Sie können ja vielleicht während des Waschvorgangs noch einkaufen gehen demnächst, denn auch Sie haben eine Schätzung.
3: Sollte ich jetzt sagen?
0: Ja, das wäre doch wunderbar. Wie viele Männer trifft Carsten Seekund innerhalb der nächsten, ja, der laufenden 20 Minuten, ohne lange Hose, sagen wir es mal so.
3: Naja, 20 Minuten ist ja eine lange Zeit.
0: Ja.
3: Also ich habe 111, habe ich vermutet.
0: Haben wir eingeloggt. Und wenn Sie eine ganz andere Vorstellung haben, dann melden Sie sich bei uns bei Wir schätzen Hamburg. Die Nummer ist die 01371 93 93 3, für 14 Cent pro Anruf. Machen Sie mit.
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0: Schönes Wochenende. NDR 90,3 ist hier und das ist das Wetter für uns in Hamburg. Das steht uns einfach gut. Wir bekommen heute bis 29 Grad, ausschließlich Sonne. Und im Moment haben wir 23 Grad in Horn. Blitze und Staus aus dem Verkehrszentrum Roter Baum. Da haben wir eine Gefahrenmeldung von der A20 Rostock Richtung Lübeck. Zwischen Schönberg und Lüdersdorf, da liegen Gegenstände. A1 Fehmarn Richtung Lübeck, zwischen Scharbeutz und Seretz, 8 Kilometer stockender Verkehr. A1 Lübeck Richtung Hamburg, zwischen Morfleet und der Norderelbbrücke 2 Kilometer stockend. A1 Hamburg Richtung Lübeck zwischen Ahrensburg und Bad Oldesloe 6 Kilometer stockender Verkehr. Genauso viel sind es auf der A7 Flensburg Richtung Hamburg zwischen dem Dreieck Hamburg Nordwest und dem Elbtunnel und nochmal 6 Kilometer stockend auf der A7 Hannover Richtung Hamburg zwischen Hausbruch und dem Elbtunnel. Auch hier 6 Kilometer stockender Verkehr und auch in der Stadt ist einiges los und gesperrt. Gucken Sie am besten, bevor Sie losfahren, in die NDR Hamburg App. Und damit sind wir bei unserem geliebten Spiel Wir schätzen Hamburg. Es geht um einen Einkaufsgutschein für 250 Euro. Es geht darum, sich an die Frage besonders nah ranzuschätzen, wie viele Männer in kurzen Hosen unser Kollege Carsten Seekund innerhalb von 20 Minuten in Altona zählt heute an diesem warmen Tag. Und Andrea aus Pinneberg, die macht mit. Andrea, hallöchen.
1: Hallo, guten Morgen.
0: Haben Sie eine Vorstellung von einer Zahl?
1: Ich habe eine Vorstellung von einer Zahl,
0: ja,
1: und ich sag's, es sind 133.
0: 133, sagt Andrea aus Pinneberg. Kannst du ja noch persönlich nach ihren Gefühlen zu Männern in kurzen Hosen fragen?
1: Also wenn es passt und nicht unbedingt die Tennissocken unten sind, finde ich das doch in Ordnung.
0: Der Punkt ist, glaube ich, der, es geht gar nicht um die kurze Hose an sich, es geht um den Abschluss am Fuß. Am Fuß, das muss geregelt werden. Vielen Dank, Andrea, für Ihren Tipp und vielleicht haben Sie auch Lust auf einen 250 Euro Einkaufsgutschein. Dann, dann rufen Sie einfach an 01371 90 3 90 3 für 14 Cent pro Anruf. Die Frage steht immer noch im Raum, wie viele Männer mit kurzen Hosen innerhalb von 20 Minuten in Altona. Vielleicht hören wir uns gleich. Hier ist erstmal Musik von Bryan Adams bei NDR 90,3.

0: schönes Wochenende hier bei NDR 90,3 und wir sind mittendrin bei Wir schätzen Hamburg. Also anrufen, durchkommen, schätzen und für 250 Euro bei Edeka shoppen, wenn Sie sich besonders nah ans Ergebnis ran geschätzt haben. In meiner Vorstellung wäre das ein perfekter Vormittag, wenn es so ausgehen würde. Und jetzt wird es Zeit für die beiden letzten Menschen, die heute die Chance, nur heute, die Chance haben auf diesen Gutschein. Und zwar geht es darum, Männerbeinpaare zu zählen. Das macht der Kollege Carsten Siegund heute in Altona in der großen Bergstraße. Und Stefanie, Sie haben einen kleinen Standortvorteil, weil wahrscheinlich kennen Sie Ihre Nachbarschaft ganz gut. Sie kommen nämlich aus Altona, ne?
1: Ja, ganz genau.
0: Trägt der
1: Altona? Ich gehe auch mal mit meinem Sohn da mal eine Fischfrikadelle kaufen.
0: Ja, und zieht der, ist der Altona-Mann schnell bereit, da mal blank zu ziehen, wenn es wärmer wird, also untenrum?
1: Ich würde sagen, nein.
0: Ah, okay, ja, cool.
1: Ich glaube, die Männer wissen mittlerweile, dass wir das nicht so gut finden und ziehen nicht so oft Kurzhose an.
0: Sie schwitzen. Naja, gut, das ist ja ein Problem. Meine Frage oder unsere Frage ist ja, wie viele Männer in kurzen Hosen trifft Carsten Siegund innerhalb von 20 Minuten? Beziehungsweise seine Zählung ist bereits abgeschlossen seit 3 Minuten. Was meinen Sie? Wie viele hat er gezählt?
1: Ich sag nur 25.
0: 25. Eine sehr konservative Schätzung. Wollen wir mal hören, was Andrea aus Rheinfeld in Schleswig-Holstein dazu sagt. Hallo Andrea.
2: Ja, hallo.
0: Was
2: ja,
0: meinen Sie?
2: Ich denke auch, das sind nicht so viele, gerade in den 20 Minuten. Ich schätze mal 60.
0: 60 oder 16? Das wäre hier wichtig.
2: 60.
0: Eine Null hinten dran. Genau. Das möchte ich hier richtig buchhalten, weil nachher, nachher gibt es Probleme. Okay. Sie haben die letzten Tipps abgegeben, Stefanie aus Altona, Andrea aus Rheinfeld. Und da wollen wir gleich mal sehen, was Carsten gezählt hat. Und natürlich, wer hier heute mit diesem Gutschein für 250 Euro bei Edeka shoppen.

0: jetzt hier bei NDR 90,3. Schönes sonniges Wochenende.
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0: Also man kann ja über Männer in kurzen Hosen denken, was man will, aber einer oder eine von 5 Kandidaten und Kandidatinnen freut sich heute über jedes ausgepackte Männerbein in Altona, würde ich sagen. Denn die sind einen 250-Euro-Gutschein von Edeka wert. Also es waren 2 Andreas mit dabei, eine Stefanie, ein Rainer und eine Luise. Carsten, du hast gezählt. Sag nochmal die Schätzfrage. Was war das?
2: Ich habe 20 Minuten lang auf der großen Bergstraße auf dem Wochenmarkt Männer gezählt mit kurzen Hosen.
0: Wissen Sie persönlich nochmal, hast du da drauf getippt oder hast du es aus der Ferne gemacht? Nur zur Sicherheit.
2: Ein bisschen so um die Ecke, da vorne, genau. Ja, eigentlich sind es ja so 7/8, wo man, nö, ist auch kurz.
0: Ja.
2: Also, man muss ja genau hingucken.
0: Gut, jetzt wäre natürlich die Frage.
2: Ja.
0: Hattest du denn da auch ein Ergebnis?
2: Ich habe ein Ergebnis und es sind 3 Zahlen herausgekommen. 1, 0, 5. Ich habe 105 Männer mit kurzen Hosen gezählt.
0: Und ich zähle einen Mann, der sich jetzt richtig freuen dürfte. Das ist Rainer aus Wandsbek.
3: Tatsächlich fair. Also das ist ja unglaublich.
0: 111 hatten Sie gezählt oder gedacht, geschätzt. Gezählt haben Sie gar nichts.
3: 111, ja.
0: Ach, das ist doch super. Ich gratuliere Ihnen ganz herzlich. Es war auch ganz eindeutig, Sie waren eindeutig am nächsten dran. Sie haben ein gutes Gefühl.
3: Ja, ich habe das so...
0: Ich verstehe Sie leider sehr schlecht, weil Ihr Telefon macht gerade das, was Ihre Waschmaschine auch schon gemacht hat, und zwar den sogenannten Geist aufgeben. Ist aber auch egal.
3: Jetzt
0: ist es besser, genau. Ich gratuliere Ihnen ganz herzlich zu Ihrem Bauchgefühl und wie gesagt, Sie haben vielleicht eine kaputte Waschmaschine, aber mit Ihrem Bauchgefühl ist immer noch alles in Ordnung. Ich wünsche Ihnen einen schönen Tag im Waschsalon und schlagen Sie ordentlich zu beim Edeka, würde ich vorschlagen, oder?
3: Ich nehme meinen Sohn mit. Also vielen Dank für die tolle Moderatorin. Also, das freut mich sehr.
0: Ich habe das Geld nicht ausgegeben, das muss ich ganz offen gestehen. Aber vielen Dank, dass ich das so mit nach Hause... Das ist ein Abstaubertor für mich. Herzlichen Glückwunsch!
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1: Und auf dem Niveau machen wir gleich weiter mit Tina Turner und What's Love Got to Do With It. Vorher die Nachrichten, die hat jetzt Bianca Speck.
2: Guten Tag. Es ist 12 Uhr.
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2: Peter Tschentscher kritisiert Krankenkassenreform scharf. Ratten sorgen für großes Problem in einem Teil von Wilhelmsburg. Tausende Hobbysportler sind beim Hamburger Triathlon dabei. Und das Wetter, viel Sonnenschein, bis 29 Grad. Das Milliardensparpaket für die gesetzlichen Krankenkassen hat gestern Bundestag und Bundesrat passiert. Städte und Gemeinden befürchten jetzt für sich steigende Kosten. Und diese Sorge teilt auch Hamburgs erster Bürgermeister Peter Tschentscher, wie er der deutschen Presseagentur sagte. Inken Henkel.
4: Von Ratten, die einem regelmäßig vor die Füße springen, berichtet der CDU-Bezirksabgeordnete Jörn Frohmann nach einem Rundgang. Demnach sind die Hinter- und Innenhöfe der
5: Tschentscher hat die Krankenkassenreform als Fehlleistung bezeichnet. Der SPD-Politiker bedauert, dass das neue Gesetz nicht in den Vermittlungsausschuss von Bundestag und Bundesrat gegangen ist. Das hätte sich auch der Präsident des Landkreistages Brötel gewünscht, um die Interessen der Länder und Kommunen zu wahren. Der Funke Mediengruppe sagte Brötel, den Krankenhäusern drohten nächstes Jahr zusätzliche Belastungen, obwohl insbesondere die Landkreise und Städte schon heute Milliarden aufbringen müssten, um ihre Kliniken noch vor der Insolvenz zu bewahren. Bundestag und Bundesrat hatten gestern den Weg freigemacht für das neue Gesetz. Es soll den gesetzlichen Krankenkassen Milliarden sparen und so verhindern, dass die Beiträge steigen.
2: Die USA fordern offenbar ein Bekenntnis des Iran zu einer freien und sicheren Schifffahrt in der Straße von Hormus. Übereinstimmenden US-Medienberichten zufolge soll die iranische Führung öffentlich versichern, dass die Meerenge offen sei und der Iran von Angriffen auf Handelsschiffe absehe. Ein US-Regierungsbeamter habe schwere Konsequenzen angedeutet, sollte eine solche Zusage nicht bis heute erfolgen. Welche Folgen gemeint sind und ob es tatsächlich eine bestimmte Frist gibt, ist aber unklar. Zurück nach Hamburg. Im alten Bahnhofsviertel im Zentrum von Wilhelmsburg gibt es ein großes Problem mit Ratten. Dort haben sich die Nager so stark vermehrt, dass jetzt die Bezirksversammlung Mitte den Vermieter Vonovia auffordert, endlich konsequent durchzugreifen. Im gemeinsamen Antrag von SPD, Grünen und CDU ist von untragbaren und hygienisch äußerst bedenklichen Zuständen die Rede. Frauke Reinig.
4: Von Ratten, die einem regelmäßig vor die Füße springen, berichtet der CDU-Bezirksabgeordnete Jörn Frohmann nach einem Rundgang. Demnach sind die Hinter- und Innenhöfe der Vonovia-Gebäude an der Kleindorfstraße, Buddestraße, Thielenstraße und Wittestraße regelrecht rattenverseucht. Tote Tiere liegen neben Spielplätzen, ein Rattenloch reiht sich an das andere, Gehwegplatten sacken ab und abgestellte Fahrräder versinken. Besonders viele Tiere tummeln sich demnach um die zum Teil offenen Müllbehälter. Die mangelnde Sauberkeit im Quartier ist offenbar ein großer Teil des Problems. Vermieter Vonovia lässt zwar regelmäßig Giftköder auslegen, schreiben SPD, Grüne und CDU. Das würde bei so einer offensichtlich exponentiellen Vermehrung der Tiere aber nicht mehr reichen. Die Fraktionen fordern unter anderem eine radikale Grundreinigung der Hinter- und Innenhöfe, neue Müllcontainer und mehr Aufklärung für die Bewohnerinnen und Bewohner.
2: Schwimmen, Radfahren, Laufen und das im Hamburger Sonnenschein. Seit heute Morgen läuft in der Stadt der Triathlon. Tausende jeder Männer und Frauen sind wieder mit dabei. Live aus dem Zielbereich am Rathausmarkt jetzt Jörg Naroska.
6: Die Hobbysportlerinnen und Sportler im Ziel, die schon angekommen sind, die sind kaputt, aber glücklich. Wer am Rathausmarkt da ist, der hat die Sprintdistanz des Triathlons erfolgreich absolviert. Das sind 500 Meter Schwimmen durch die Alster, 20 Kilometer Radfahren am Hafen vorbei bis nach Altona und dann noch 5 Kilometer Laufen durch die Innenstadt. Angefeuert werden die Amateur-Triathletinnen und Triathleten von zigtausenden Zuschauern an der Strecke. Die langsamsten haben jetzt noch etwa 45 Minuten Zeit, um ins Ziel zu kommen. Dann beginnen dort die Vorbereitungen für die Elite-Rennen. Um 13.15 Uhr starten die Männer. Mit dabei sind dann unter anderem Weltmeister Matt Hauser aus Australien und der aktuell beste Deutsche Henry Graf. Knapp zwei Stunden später gehen die besten Triathletinnen der Welt auf die Strecke. Zu den großen Favoritinnen zählt dann die Weltmeisterin und Team-Olympiasiegerin Lisa Tertsch aus Darmstadt. Pech für das deutsche Triathlon-Team. Jonas Osterholt, der gestern erst ins Startfeld nachgerückt war, musste seine Teilnahme heute erkrankt schon wieder zurückziehen.
2: Live aus dem Rathaus, vom Rathausmarkt war das Jörg Naroska. Ein Fahrer eines Kleintransporters hatte heute Morgen in Barsbüttel Glück im Unglück. Das Fahrzeug eines Stahlbetonbauunternehmens war mit Gasflaschen beladen. Als der Fahrer sich über der A1 eine Zigarette anzündete, explodierte das Gas. Der Fahrer kam leicht verletzt in ein Krankenhaus. Die A1 war zeitweise gesperrt.
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1: Das Wetter für uns in Hamburg. Sommerwetter und Sommerferien fallen ausnahmsweise mal auf einen Termin. Das gönne ich allen Schülerinnen und Schülern, die zu Hause bleiben. Aktuell haben wir 22 Grad am Stadtparksee. Heute werden es noch bis 29 Grad und dazu gibt es ganz viel Sonnenschein und morgen das gleiche nochmal von vorne. Blitzer und Staus aus dem Verkehrszentrum Roter Baum. A1 Lübeck Richtung Hamburg zwischen Morfleet und der Norderelbbrücke. 2 Kilometer stockend. Dann in der Gegenrichtung Hamburg Richtung Lübeck zwischen Ahrensburg und Bad Oldesloe 6 Kilometer stockender Verkehr. Nochmal 6 Kilometer auf der A7 Flensburg Richtung Hamburg zwischen dem Dreieck Hamburg Nordwest und dem Elbtunnel. Und nochmal 6 Kilometer stockender Verkehr auf der A7 Hannover Richtung Hamburg zwischen Hausbruch und dem Elbtunnel. Und in Bergedorf ist Altstadtfest. Deshalb sind da einige Straßen gesperrt und es gibt ein paar andere Verkehrsbehinderungen. Und dasselbe gilt natürlich für die komplette Innenstadt. Denn da, Sie haben es gerade gehört, ist ja Triathlon. 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Wir drehen die nächste Runde Frühstück bei Stefanie. Sie ist wieder da. Ich hatte richtig ein bisschen Heimweh, muss ich ehrlicherweise sagen. Heute gibt's für Sie die Folge zum Thema Elektromobilität und zwar ganz, ganz groß gedacht.
0: Es gibt ja auch bei Autos schon Benzin aus Strom oder aus Erdgas oder. Aber das dauert dann wahrscheinlich zu lange, bis so ein Jumbo an der Steckdose aufgeladen ist. Ne? Das ist ja schon beim Handy.
7: Also, versteht. So ein Triebwerk braucht richtig Musik. Wo willst du das denn herkriegen ohne Düsenstrahl? Da muss was zünden und brennen.
1: Ja, da fällt euch wohl was ein. Gleich die ganze Folge Frühstück bei Stefanie nach Musik von Shakira und von Tina Turner. Ich bin Steffi Banowski. Hallöchen.
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0: Schönes Wochenende.
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1: Udo.
4: Ja, das kann's haben.
1: Und Opa Gerke.
5: Steffi, machst du mir Mettbrötchen?
2: Nee, muss ich erst schmieren. Milch und Zucker nehmt ihr selber, ne? Was gibt's Neues?
4: Sturmfreie Bude. Meine Mutter fliegt schon wieder nach Mallorca.
3: Puh, und mal sehen, ob sie noch zurückkommt. Wenn wir alles Erdöl für Heizung und Autofahren brauchen, dann ist in 30 Jahren Schluss. Die liefern einen Airbus nach dem anderen aus und keiner macht sich Gedanken über die Nach-Kerosin-Ära.
2: Wieso ist schon wieder einer zurückgetreten?
4: Also Georg, das hast du jetzt schon wieder aus der Zeitung.
3: Oh, aber nicht heute.
5: Also was immer wieder vergessen wird, es gibt ja auch noch Petroleum. Hatten wir früher auch.
3: Aber das ist all dasselbe, Franz. Und überhaupt, glaubst du, dass so ein A380 mit Lampenöl abhebt?
2: Wieso, die fliegen doch mit Benzin, oder wie?
4: Nee, aber ihr hattet ja doch recht, weil alternative Energien für Fliege, da hast du noch nie was von gehört. Also, geh euch durch. Das ist direkt eine Marktlücke, also, wenn man jetzt die Zahl dazu hätte.
2: Du, aber es gibt doch auch bei Autos schon Benzin aus Strom oder aus Erdgas, oder? Aber das dauert dann wahrscheinlich zu lange, bis so ein Jumbo an der Steckdose aufgeladen ist, ne? Siehst ja schon beim Handy.
3: Also, versteht. So ein Triebwerk braucht richtig Musik. Wo willst du das denn herkriegen ohne Düsenstrahl? Da muss was zünden und brennen für einen Rückstoß. Sonst kommst du nicht auf 800 Sachen.
2: Ja, du kannst ja auch mal 50 fliegen, ne? Und überhaupt, wenn die Flugzeuge wie früher wieder mit dem Propeller fahren, dann brauchen die ja gar kein Benzin, denn hast du ja automatisch Windenergie.
3: So gesehen ja.
4: Ja, dann haben wir es ja. Was macht dein Rätsel?
5: Ich brauch noch Teil des Auges.
2: Brille?
5: Nee.
2: Ja, nee, denn weiß ich auch nicht.
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2: Wir sind Hamburg, ne?

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0: Schönes Wochenende. Hier ist NDR 90,3.
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0: Ja, was soll ich sagen? Alexander Zverev endlich im Wimbledon-Finale. Das ist ja wohl kaum zu glauben. Und der Kanzler kommt sogar. Ja, wir laden Sie auch zum Tennis ein. Wimbledon wird jetzt leider nichts mehr, aber wir laden Sie ein in Alexander Zverevs Home Turf, die deutsche Tenniszentrale, denn die ist ja hier am Roten Baum. Und da ist die MSC Hamburg Ladies Open. Das ist wirklich erste Liga Frauentennis. Am Sonntag geht das Turnier los. Und Sie gehen mit der ganzen Family zum Viertelfinale am 21. Juli. Und einer davon, der da hingeht, auf unseren Nacken, ist Thomas aus Lockstedt. Der hat nämlich heute Morgen schon Karten für die ganze Familie gewonnen.
2: Ja, super. Oh, herrlich. Ich freue mich. Das
0: Thomas
2: klingt
0: gut. Aus Lockstedt. Packen Sie Ihre Liebsten zusammen und gehen Sie zum Frauentennis-Viertelfinale am Roten Baum. Wir wünschen Ihnen viel Spaß. Und
2: doch, bestimmt, den werden wir auf jeden Fall haben.
0: Ja. Es ist das erste Mal für ihn und seine Familie Tennis am Roten Baum. Premiere also da an diesem schönen Stadion. Und vielleicht ist das ja auch Ihr erstes Mal. Wir spielen nämlich nachher 80er-Doppel, hat Thomas auch schon gemacht. Zwei 80er-Hits laufen gleichzeitig übereinander. Klingt ein bisschen irre, aber Sie kriegen das bestimmt raus, welche Songs in diesem musikalischen Gewurstel drinstecken. Und dann sind Sie

0: Hits aller Zeiten hier bei NDR 90,3. Es ist 12:30 und damit sind wir beim Wetter für uns in Hamburg. Und dazu habe ich hier einen Kommentar von Thomas aus Altona.
1: Natürlich freuen wir uns, weil heute Nachmittag geht's ab nach Scharbeutz an der

0: Ostsee. Da ist das Wetter passend.
1: Ja, und das bei bis zu 29 Grad heute, zumindest in Hamburg. Ich habe jetzt nicht geguckt, wie es in Scharbeutz aussieht, aber da wird wohl auch Badewetter sein. Morgen wird es genauso schön hier bei uns. Und damit sind wir bei Blitzern und Staus aus dem Verkehrszentrum Roter Baum. Mal gucken, ob sie auch schnell hinkommen nach Scharbeutz. Das ist ja immer schwierig. A1 Lübeck Richtung Hamburg. Zwischen Billstedt und der Norderelbbrücke 3 Kilometer stockender Verkehr. Nochmal A1 Hamburg Richtung Lübeck zwischen Ahrensburg und Bad Oldesloe 6 Kilometer stockend. A7 Flensburg Richtung Hamburg zwischen dem Dreieck Hamburg Nordwest und dem Elbtunnel ebenfalls 6 Kilometer stockender Verkehr. Und A7 Hannover Richtung Hamburg zwischen Hausbruch und dem Elbtunnel ebenfalls 6 Kilometer stockender Verkehr. Dann ist noch im Bergedorf Altstadt fest. Das heißt, da sind einige Straßen gesperrt und es ist ja Triathlon in der Innenstadt. Deshalb gibt es hier und da auch aktuell so ein kleines und ein größeres Stäuchchen. Und es sind ein paar Straßen gesperrt. Also gucken Sie am besten, bevor Sie ins Auto steigen, noch einmal in die NDR Hamburg-App. Und ich gebe zu, Triathlon ist aber als Autofahrer im Stau, haben Sie da jetzt wahrscheinlich jetzt nicht die allergrößten Sympathien gerade für dieses Event. Wir gucken trotzdem gleich nochmal genauer hin, weil das ist ja schon eine beeindruckende Extremsportveranstaltung. Und wir haben unseren Reporter da im Zieleinlauf. Und ich denke, er hat ein paar emotionale Erlebnisse für uns. Musik jetzt von den Rhythmics.

0: Hier ist N90,3 am Wochenende. Ja, ich sag mal ein paar Zahlen. 500 Meter schwimmen, 20 Kilometer Radfahren und dann noch 5 Kilometer laufen. Das ist die Sprintdistanz heute beim Triathlon. Und Jörg Narosska ist für uns im Zieleinlauf. Und Jörg, das, was für mich wirklich schlimm ist, ist, dass da immer ganz normale Leute dabei sind, die das da laufen und schwimmen und Fahrrad fahren. Das sind Leute, die haben so einen Winkerarm und so einen Bauchansatz wie wir beide. Die machen das einfach.
1: Ja, genau, die machen das einfach. Und das ist doch auch das Schöne, dass man auch mit Bauchansatz und ohne Profiausrüstung einen Triathlon schaffen kann. Entsprechend großartig ist die Stimmung hier im Zielbereich auf dem Rathausmarkt. Da gibt es sehr viele, sehr glückliche Menschen.
2: Hat sehr viel Spaß gemacht. Für mich war das Schwimmen am schönsten. Und ich bin Hamburgerin, meine Stadt mal so erleben.
3: Ich hatte zuerst Sorge vorm Wasser. Alle hatten so einen Swingsuit an. Und ich bin nur in meiner Shorts. Und es war der Hammer. Und ich mache das nächstes Jahr genauso, auch wenn alle anderen es anders machen.
4: Das war richtig cool. Mein erstes Mal so. Bin ich richtig stolz auf mich.
3: Das Coolste ist, wenn du nicht mehr kannst, kommt von hinten jemand, klopft dir auf die Schulter und sagt, weiter geht's.
1: Tja, auf der Strecke gibt's tolle Unterstützung untereinander. Und neben der Strecke, da gab's dann noch mehr Unterstützung für die Sportler. So lässt sich ein Triathlon durchhalten.
2: Hat sehr viel Spaß gemacht. Für mich war das Schwimmen am schönsten und ich bin Hamburgerin, meine Stadt.
5: Ja, mega. Das ist immer richtig cool, wenn man am Rand Leute stehen, die den Namen rufen. Also es gibt immer noch ein bisschen den extra Boost.
6: Ja, besonders die Musik, das war richtig schön.
4: Da geht's ab, da wird man schneller. Die Leute haben gute Laune, man wird supported, das tut gut.
1: Ja, und inzwischen sind auch fast alle im Ziel angekommen, müssen sie aber auch. Gleich ist nämlich Zielschluss und dann gehört die Strecke den Triathlon-Profis.
0: Da werden die Letzten noch aufgesammelt. Ich möchte mal übrigens sagen, das ist jetzt hier kein Lokalkolorit, den wir uns ausdenken. Hamburg kann wirklich enorm gut anfeuern. Ich habe mal Marathon in Köln und in Hamburg mitgemacht. Ey, sag mal, Hamburg ist einfach 10-mal besser, ist 10-mal mehr los. Welche Profis können wir denn nachher anfeuern?
1: Ja, also nahezu die komplette Weltelite ist da. Da gehört bei den Männern auch Henry Graf aus Freiburg dazu. Für den ist das genauso wie eben für die Hobbyathleten. Je besser die Stimmung an der Strecke, desto besser auch die Leistung.
7: Ja, also da kommen ziemlich viele, also Familie, Freunde. Ich glaube, ich weiß jetzt nicht genau, aber es sind bestimmt insgesamt 15 bis 20 Leute. Das ist natürlich auch immer nochmal ein besonderer Motivationsschub. Und da lief es bei mir eigentlich bis jetzt auch immer besonders gut.
1: Na, Henry Graf hat seinen eigenen Fanclub mit dabei. Letztes Jahr gab es für ihn in Hamburg Platz 5. Heute soll die Medaille her. Vorteil Graf, die Besonderheiten der Hamburger Strecke, die kennt der Triathlet inzwischen.
7: Schwimmen der Tunnel, da kann schon immer mal was passieren. Der ein oder andere Tunker wurde da schon mal ausgeteilt.
1: Tja, also gemeint ist mit dem Tunnel die Stelle unter Kennedy und Lombards Brücke. Da ist es relativ dunkel. Die TV-Kameras und die Kampfrichter sehen nicht so besonders viel. Aber auch ein kurzer Tunker sollte Henry Graf heute nicht aufhalten können. Gegen 13.15 Uhr geht das Elite-Rennen der Männer hier los.
0: Habe ich das Wort Tunker endlich mal kennengelernt? Bei uns heißt das Döppen. Aber egal.
1: Ja, du, das geht alles.
0: Ich finde das immer schön.
1: Wir wissen ja, was gemeint ist.
0: Ja, und ich finde es schön, dass ich mal was lerne hier. Also eigentlich nehme ich immer was mit. Also stoßen Sie dazu, können Sie die Familie Graf, da die kann ein bisschen an die Seite rücken. Beim Triathlon heute ist die Stimmung gut. Alles, was noch fehlt, sind Sie.

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0: Phil Collins hier bei NDR 90,3. Schönes Wochenende. Und auf eine Sache dürfen Sie uns hier gerne jederzeit festnageln. Hier gibt es die größten Hits aller Zeiten und einer kniet sich in die Recherche immer ganz besonders tief rein. Der Mann heißt Stefan Heller, den kennen Sie aus dem Nachmittag bei NDR 90,3. Und heute hat er sich die Charts von vor 30 Jahren vorgeknöpft.
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2: 1996, was haben wir diese Woche vor 30 Jahren gehört? Das haben wir gehört, hüpfende Jungs. Auf Platz 5 die Backstreet Boys und... Platz 4, Sommer pur, Los del Rio. Wir stellen uns alle in einer Reihe auf und tanzen den Macarena. Platz 3, für eine norddeutsche Co-Produktion zwischen Hamburg und Bremen. Denn Produzent Billy King lebt hier bei uns in der Stadt und hat

Platz 2 ist was für die Disco nach Mitternacht, Insomnia von Faithless. Killer Alarm auf Platz 1, ganz neu rein, die Fugees und...

0: 1996, das haben wir diese Woche vor 30 Jahren gehört.
1: So, und bevor wir uns jetzt um den Platz 5, um die hüpfenden Jungs kümmern, nochmal kurz zwei Warnmeldungen aus dem Verkehrszentrum Roter Baum. Und zwar betrifft die eine die A7 Hamburg Richtung Hannover. Im Elbtunnel, das ist ein Fahrzeug liegen geblieben. Das ist immer ungünstig. Und auf der A7 Hannover Richtung Hamburg, da ist noch ein defektes Fahrzeug, und zwar zwischen Hausbruch und Waltershof. Und dann haben wir noch Personen auf der Fahrbahn auf der A7 Hamburg Flensburg zwischen Schnelsen Nord und Quickborn. Jetzt aber die Backstreet Boys und Get down.

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1: Und gleich geht's hier weiter mit Billy Idol und Sweet 16. Für die Nachrichten hat jetzt Bianca Speck.
2: Guten Tag. Es ist 13 Uhr.
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2: Peter Tschentscher kritisiert Krankenkassenreform scharf. 79-jähriger Mann stirbt nach Schlägerei in Eidelstedt. HSV beendet heute sein Trainingslager in Dänemark. Das Wetter, viel Sonnenschein, bis 29 Grad. Hamburgs erster Bürgermeister Peter Tschentscher kritisiert die Haushaltspolitik der Bundesregierung und damit auch seinen eigenen Parteichef, Finanzminister Lars Klingbeil von der SPD. Tschentscher ist unzufrieden mit dem Kurs, besonders mit den beschlossenen Sparmaßnahmen bei den gesetzlichen Krankenkassen, wie er der deutschen Presseagentur sagte. Christoph Tietz.
4: Überraschend deutlich setzt sich Hamburgs erster Bürgermeister von der Politik der Bundesregierung ab, an der seine SPD beteiligt ist. Als verfehlt bezeichnet der Sozialdemokrat Tschentscher die Steuer- und Finanzpolitik der schwarz-roten Koalition. Der Bund verteile, Zitat, Steuergeschenke aus der Gießkanne. Damit mache er sich aber an anderer Stelle handlungsunfähig. Bestes Beispiel laut Tschentscher, die Reform der Krankenversicherung von gestern. Weil hohe Milliardenbeträge an Subventionen an anderer Stelle verteilt würden, fehle der finanzielle Spielraum. So könnten versicherungsfremde Leistungen, wie etwa die Familienmitversicherung, nicht aus Steuereinnahmen bezahlt werden. Das werde stattdessen allein den Beitragszahlern aufgebürdet, kritisiert Tschentscher. Und Tschentscher bedauert, dass Hamburgs Antrag im Bundesrat, den Vermittlungsausschuss anzurufen, keine Mehrheit gefunden hat.
2: In Eidelstedt ist gestern Abend vor einer Gaststätte ein Streit heftig eskaliert. Laut Polizei ist ein 79-Jähriger infolge einer Schlägerei gestorben. Sebastian Vesper.
5: Der 79-Jährige und ein anderer Mann stritten sich zunächst in dem Lokal an der Nebenbahnstraße. Worüber ist nicht bekannt. Kurz vor 21 Uhr eskalierte die Situation dann vor der Gaststätte. Es kam zu einer Schlägerei zwischen den beiden Männern. Laut der Polizei stürzte der 79-Jährige dabei und verletzte sich lebensgefährlich. Alarmierte Rettungskräfte versuchten, den 79-Jährigen zu reanimieren, doch er starb später im Krankenhaus. Der andere Mann flüchtete. Die Polizei suchte mit mehreren Streifenwagen nach ihm, konnte ihn aber nicht finden. In dem Fall ermittelt nun die Mordkommission. Sie bittet Zeugen, sich zu melden.
2: Sie gehört zu den wichtigsten Bahnstrecken in Deutschland. Zwischen Düsseldorf und Köln musste gestern der Zugverkehr eingestellt werden. Es gab Böschungsbrände, die gelöscht werden mussten. Das Feuer richtete Schäden an Signalkabeln an. Als Ursache wird jetzt auch Sabotage vermutet, wie es aus Sicherheitskreisen heißt. Der Staatsschutz der Kölner Polizei ermittelt. Bisher ist noch unklar, wann der gesperrte Streckenabschnitt wieder für den Bahnverkehr freigegeben werden kann. Ende August beginnt die neue Saison der Fußball-Bundesliga und der HSV hat schon mal in Dänemark trainiert. Heute geht das Trainingslager in Helsingør zu Ende. Thorsten Vorbau.
6: Im Team herrscht ein angenehmer Umgang miteinander, es gibt keine Grüppchen. Lob an Trainer Merlin Polzin, der für eine gute Arbeitsatmosphäre sorgt. Auch der Mannschaftsabend gestern in Kopenhagen soll sehr gesellig gewesen sein. Die Stimmung zurzeit besser als der Kader. Der HSV braucht noch in vielen Mannschaftsteilen mehr Qualität. Sportchef Costa ist gefordert, der Transfermarkt gilt zurzeit allerdings als sehr zäh. Wenigstens das Leihgeschäft von Abubakar Sumahoro zum RCD Mallorca ist perfekt. Die gesamte HSV-Führungsspitze war in Helsingør vor Ort. Der Club will mehr Präsenz in Skandinavien zeigen. Der Markt wirtschaftlich und fußballerisch interessant. Unterm Strich waren das gute Tage für den HSV in Dänemark. Letzte Einheit am Vormittag, morgen ein freier Tag. Am Montag haben dann auch die Fans in Hamburg endlich Gelegenheit, die Profis live zu sehen. Eine Woche lang trainiert der HSV am Volkspark, bevor es ins zweite Trainingslager nach Österreich geht.
2: In Hamburg läuft seit heute Morgen der Triathlon. Tausende Hobbysportlerinnen und Sportler haben bereits die Sprintdistanz absolviert. 500 Meter Schwimmen durch die Alster, 20 Kilometer Radfahren bis nach Altona und 5 Kilometer Laufen bis zum Rathausmarkt. In circa 10 Minuten sind dann die Profimänner dran und knapp 2 Stunden später gehen die besten Triathletinnen der Welt auf die Strecke.
7: Bei dem Wetter würde ich nicht mal die Schleichdistanz schaffen.
8: Ach komm, Respekt.
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2: Du bist doch Marathonläuferin.
7: Ja, oder nicht bei 8, aber nicht bei den Temperaturen.
2: Ach komm.
7: Man ist ja auch nicht Marathonläuferin. Das ist ja nicht ein Ausbildungsberuf. Man hat mal gute Tage und hat mal schlechte Tage. Heute wäre keiner für mich. Ich sag's direkt. Denn damit kommen wir zum Wetter für uns in Hamburg. Es ist schon ein mediterranes Lebensgefühl heute. Flasche Wasser, Handvoll Sonnencreme und dann ist auch irgendwie richtig Urlaub in der Luft, wenn man sich nicht viel bewegen muss. Wir haben aktuell 26 Grad am Billehafen. Bis 29 Grad bekommen wir heute noch. Das Ganze unter ganz viel Sonnenschein und morgen das Ganze nochmal. Blitzer und Staus aus dem Verkehrszentrum Roter Baum. Vorsicht auf der A7 Hamburg Richtung Hannover. Im Elbtunnel, da ist ein Fahrzeug liegen geblieben. Und A7 Hannover Richtung Hamburg, also gegen Richtung zwischen Hausbruch und Waltershof. Da ist ebenfalls ein defektes Fahrzeug stehen geblieben. Dann kommen wir zu den Staus und zum stockenden Verkehr. A1 Lübeck Richtung Hamburg. Zwischen Billstedt und der Norderelbbrücke 3 Kilometer stockend. A1 Hamburg Richtung Lübeck. Zwischen Ahrensburg und Bad Oldesloe 5 Kilometer. Rüber auf die A7 Flensburg Richtung Hamburg. Zwischen dem Dreieck Hamburg Nordwest und dem Elbtunnel 6 Kilometer stockender Verkehr. Und andere Richtung A7 Hannover Richtung Hamburg. Zwischen Hausbruch und dem Elbtunnel ebenfalls 6 Kilometer stockend. Dann haben wir Triathlon in der Stadt. Wir haben es schon mehrfach erwähnt heute. Also da eine Menge Sperrungen und Umleitungen, die Sie fahren müssen. Und in Bergedorf ist Altstadtfest. Auch da in Bergedorf einiges los. Deshalb, bevor Sie sich ins Auto schwingen, am besten einmal einen Blick in die NDR Hamburg App werfen. Da stehen alle Staus drin. Diese Stunde gewinnen Sie wieder Tickets fürs Tennis am Roten Baum. Viertelfinale der MSC Hamburg Ladies Open am 21. Juli. Andrea Petkovic kommt auch. Also sie spielt nicht, aber die organisiert das. Das ist so ein bisschen so ihr Baby. Also Tickets gibt's um 2:30. Ich bin Steffi Banowski. Schönen, was haben wir denn nochmal? Sonnabend, hier ist Billy Idol.

0: Das sind die Carpenters hier bei 90,3 und gleich geht's weiter mit Carol Emerald.
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0: Und zwar startet morgen in Niendorf und Schnelsen eine Predigtreihe und die hat einen interessanten Titel, Alles außer Bibel. Bei mir ist Sascha Krüger, er ist Pastor in Schnelsen und ich würde Sie mal fragen, was haben Sie denn gegen die Bibel?
2: Wir haben gar nichts gegen die Bibel in den Gemeinden. Wir dachten, wir gehen mal anders ran. Normalerweise ist ja ein Bibeltext die Grundlage für die Predigt und aus diesem Bibeltext versuchen wir zu erschließen, was bedeutet das, was wir dort lesen, für unsere heutige Zeit, für unser Leben. Und wir dachten, wir gehen einfach mal den anderen Weg, denn wenn wir leben, dann begegnet uns die Bibel im Alltag ja relativ wenig, aber ich sage mal, Spuren des Göttlichen begegnen uns überall, ob in einer Umarmung oder auch in traurigen Momenten. Wir sehen überall irgendwelche Dinge, die uns anrühren. Und deswegen haben wir gesagt, wir schauen in moderne Texte, in Bücher, in besondere Alltagsbegegnungen, in Songtexte, sogar in Cartoons, um dann zu gucken, was bedeutet das für unser Leben und sind da vielleicht sogar göttliche Spuren drin, die uns anrühren können?
0: Ja, viele Leute haben ja vielleicht auch so innere Hürden. Die sagen, Bibel ist eine komplizierte Sache, da traue ich mich nicht ran, aber vielleicht ist es ja wirklich eine gute Idee, das Pferd von hinten aufzuzäumen. Sie machen ja morgen den Auftakt um 10 in der Kirche am Markt in Niendorf. Können Sie schon mal was spoilern?
2: Ja, ich darf was spoilern. Bei mir geht's um die Peanuts.
0: Ah ja.
2: Also diese Gruppe von Kindern und einem Hund und einem Vogel.
0: Charlie Brown und
2: genau,
0: so weiter.
2: Charlie Brown. Und ich schaue mir 4 dieser Peanuts exemplarisch an. Charlie Brown, Linus, Lucy und Snoopy. Und die sind ja sehr, sehr unterschiedlich in ihrer Art, wie sie mit der Welt umgehen. Charlie Brown, der scheitert eigentlich bei allem, was er tut. Der verliert seine Baseball-Matches, sein Drachen landet ständig im Baum und mit dem Football klappt es auch nicht so richtig und er gibt trotzdem nie auf.
0: Bei den Peanuts findet ja jeder jemanden, mit dem man sich identifizieren kann. Und dann gibt es ja parallel morgen noch einen anderen Gottesdienst um 10 in der Adventskirche in Schnelsen.
2: Genau, den macht Kollegin Trautmann, die liest das aus dem Buch Pepper von Nils Mohr, das ist ein Jugendroman. Da habe ich mich gar nicht so groß mit beschäftigt, weil ich würde eigentlich gern auch bei ihr in den Gottesdienst gehen.
0: Ja, nicht möglich, sage ich Ihnen direkt.
2: Ja, im Prinzip schon, also morgen nicht, aber wir haben das Konzept, dass jeder Gottesdienst zweimal stattfindet. Einmal in Niendorf, in einer der 3 Kirchen dort und einmal in Schnelsen.
0: Also die Reihe startet morgen, geht 6 Wochen lang, alles außer Bibel in Niendorf und Schnelsen. Kommen Sie gerne vorbei.
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0: Bluebird hier bei NDR 90,3 an diesem schönen Sommertag. Ja, ist richtig Sommer, ne? Aber es ist natürlich auch nicht so, dass sich jetzt alle die Klamotten vom Leib reißen können, die Schultern eincremen und dann rein ins Freibad hüpfen. Das echte Leben, das hüpft ja bei dem, das klopft ja bei dem einen oder anderen Hamburger heute auch nochmal an. Es müssen ja Sachen erledigt werden, auch an so einem schönen Sommertag. So wie bei Nils. Den haben wir heute Vormittag getroffen, nur ein paar Schritte von einem Möbelhaus in Altona entfernt. Und dementsprechend sehen auch seine Wochenendpläne aus.
1: Wir bauen Schränke auf. Wir ziehen gerade um. Schweißtreibende Angelegenheit. Viele Pausen, viel trinken und ab und zu auch mal im Garten sitzen, Zwischenpause machen. Ein kleines Langzeitprojekt, aber heute machen wir einen großen Schritt, großen Meilenstein.
0: Oh ja, das ist schön. Da hat sich ja, haben Sie vielleicht auch gemerkt, diese WM-Trinkpause, die hat sich schon etabliert. Die wird jetzt auch privat gemacht. Und Brigitte und Chris haben wir auch getroffen. Die haben heute keine Pflichtaufgaben mehr auf dem Zettel. Die können einfach nur schön Sommersachen machen.
2: Fahrradfahren, in den Jenischpark, Blaubeeren essen.
3: Das ist Sommer. So kennen wir das von früher doch. Mich, als wir Kinder waren, auch. Und als wir Kinder waren, hatten wir 28 Grad. Dann kriegt man hitzefrei in der Schule und ab ins Schwimmbad. So, und heute schreien sie alle, wenn es heiß ist. So ist das. Ich find's herrlich.
2: Genau, und ich fahre nachher schön in den Jenischpark, Quellental, ab an die Elbe, Hauptsache ein bisschen Wasser, ne? Und in die Pedale treten.
0: Bin ich eigentlich die einzige Person, die noch nie hitzefrei hatte? Ich frage Sie, was habe ich falsch gemacht? Naja, wie dem auch sei, das kann man jetzt auch nicht mehr ändern. Stürzen Sie sich einfach ins Sommerwochenende. Aber ich würde Ihnen empfehlen, lassen Sie in der 90,3 an. Für so Songs wie diesen hier von Susi Quattro.

größten Hits aller Zeiten hier bei NDR 90,3. Und es ist auch schon wieder 13:30 durch. Das heißt, es ist Zeit für das Wetter von uns in Hamburg. Und um es in Tennissprache zu formulieren, warum, kommen wir gleich nochmal drauf. Das Wetter ist heute ein Ass. 29 Grad, da bewegen wir uns langsam aber stabil hin. Das Ganze bei ganz viel Sonne. Und gerade haben wir 26 Grad am Flughafen und morgen wird's nochmal genauso schön. Blitze und Staus aus dem Verkehrszentrum Roter Baum. A1 Lübeck Richtung Hamburg zwischen Hamburg-Moffledt und der Norderelbbrücke 2 Kilometer stockend. A1 Hamburg Richtung Lübeck zwischen Ahrensburg und Bad Oldesloe 5 Kilometer. A7 Flensburg Richtung Hamburg zwischen dem Dreieck Hamburg-Nordwest und dem Elbtunnel 6 Kilometer. Und A7 Hannover Richtung Hamburg zwischen Hausbruch und dem Elbtunnel ebenfalls 6 Kilometer stockender Verkehr. In Hamburg gibt es einige Sperrungen, zum Beispiel wegen des Triathlons. Deshalb gibt es also in der Innenstadt, ist schwierig durchzukommen. Dasselbe gilt für das Altstadtfest in Bergedorf. Das wollte ich sagen. Auch da sind viele Straßen gesperrt. Deshalb, bevor Sie ins Auto steigen, gucken Sie am besten schnell mal eben in die NDR Hamburg App. Da steht alles drin. Ja, und ich habe gerade schon von Ass geredet. Das liegt daran, dass wir uns wieder schwerpunktmäßig um Tennis kümmern. Die WM ist abgemeldet, Tennis ist wieder da. Morgen Zverev im Wimbledon-Finale. Und Sie sind demnächst in Hamburg am Roten Baum. Da ist nämlich bald Viertelfinale der MSC Hamburg Ladies Open. Und dafür gewinnen Sie gleich Tickets für die ganze Familie. Nach Musik von den Dusty Springfield und nach den Thompson Twins. Hier bei NDR 90,3. Wir sind Hamburg.

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0: Hallo Hamburg. Gleich geht's ja weiter mit Komet.
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0: Andrea Petkovic, die ist Botschafterin der MSC Hamburg Ladies Open vom 19. bis 26. Juli bei uns am Roten Baum. Und ich würde mal sagen, die ist auf jeden Fall auch da, wenn sie mit der ganzen Family beim Viertelfinale sind am 24.07. Wir haben nämlich hier Tickets für sie fürs Viertelfinale. Familientickets sind das, also zwei Erwachsene, zwei jüngere Menschen, also unter 18. Sie können alle zusammen hin. Und zwar funktioniert das wie folgt. Wir spielen jetzt zusammen das 80er-Doppel. Wir haben zwei der größten 80er-Hits zu einem Song zusammengemischt und Sie müssen die wieder auseinandersortieren. Also zwei Songs in einem Hörbeispiel. Ich gebe Ihnen schon mal die Nummer, dann wissen Sie schon mal, wo Sie anrufen können und dann diese Karten gewinnen. 01371 90 3 90 3 für 14 Cent pro Anruf. Und ich hoffe, Sie sind bereit für den Aufschlag. Das ist unser 80er-Doppel. Welche Songs sind hier zu einem verwurscht?

0: Also ich sag mal so, ich bin bei diesen Spielen unfassbar schlecht, noch schlechter als im Kickern, aber ich glaube, das kriegen sie hin, oder? Also welche beiden Songs haben sie gerade gehört? Und zwar nicht hintereinander, sondern übereinander. Rufen Sie an und gewinnen Sie Familientickets für Tennis am Roten Baum 01371 93 93 für 14 Cent pro Anruf. Vielleicht hören wir uns gleich.
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0: Sonnabend.
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2: Oh, herrlich. Nächste Woche geht's los. Die MSC Hamburg Ladies Open. Und Sie können mit der ganzen Familie mit dabei sein. Beziehungsweise Klaus Müller aus Bergedorf. Hallo, Klaus. Hallo, Klaus.
3: Hallo.
2: Ja. Sie spielen mit beim 80er-Doppel. Kann ich Ihnen eine persönliche Frage stellen? Das Spiel zielt ein bisschen auf Ihre Sportlichkeit ab. Können Sie auch selber Tennis spielen, so richtig?
3: Ja, so richtig nicht, aber ich kann Tennis spielen.
2: Was unterscheidet denn Tennis spielen können von so richtig? Also Sie kriegen Ball übers Netz und macht Spaß mit Ihnen.
3: Ja, ich kann auch, einen Ball annehmen.
2: Ja gut, dann würde ich, also für mich, da bin ich ganz offen, das zählt für mich unter Tennis spielen können. Also, so, aber demnächst gucken wir lieber zu. Am Roten Baum, das ist ja, es ist ja ein Lebensgefühl, da am Roten Baum zu stehen. Und das ist ja das schöne Leben, was die Leute da leben. Vorher müssen wir aber noch das 80er Doppel spielen, beziehungsweise Sie. Also wir haben zwei Songs in einem und Sie müssten da die beiden Einzelteile rausfriemeln. Ich spiele das Ding nochmal an. Schon mal lösen? Was haben Sie daraus gehört?
3: Ja, ich möchte gerne lösen.
2: Ja, dann los.
3: Das ist Queen, Radio Gaga und Alvin Cara, ne? Mit Antin, ne?
2: Ja, Sie haben es aber auch drauf. Sie können nicht nur Tennis spielen. Sie kennen sich ja gut mit Musik aus. Wir hören uns das nochmal an, ob Sie recht hatten, aber ich denke mal ja. Ja. Prima, das ist ein runder Tag für Sie auf jeden Fall. Diese vier Tickets gehen zu Ihnen nach Bergedorf und dann machen Sie sich eine schöne Zeit beim Tennis am Roten Baum. Ich wünsche Ihnen noch ein schönes Wochenende.
3: Ja.
2: Da ist er weg.
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2: Was soll ich sagen, Klaus? Es war ja jetzt auch alles gesagt. Ne? Hier ist Irene Cara und Flashdance bei 90,3.

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1: Und wir freuen uns gleich auf Roxette mit Fading Like a Flower. Jetzt aber erstmal alles, was wichtig ist. Vorne mit Bianca Speck.
2: Guten Tag. Es ist 14 Uhr.
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2: Tschentscher kritisiert Krankenkassenreform deutlich. 79-jähriger Mann stirbt nach Schlägerei in Eidelstedt. Profis sind beim Hamburg-Triathlon auf der Strecke. Das Wetter, viel Sonnenschein, bis 29 Grad. Das Milliardensparpaket für die gesetzlichen Krankenkassen hat gestern Bundestag und Bundesrat passiert. Städte und Gemeinden befürchten jetzt für sich steigende Kosten. Und diese Sorge teilt auch Hamburgs erster Bürgermeister Peter Tschentscher, wie er der deutschen Presseagentur sagte. Inken Henkel.
4: Tschentscher hat die Krankenkassenreform als Fehlleistung bezeichnet. Der SPD-Politiker bedauert, dass das neue Gesetz nicht in den Vermittlungsausschuss von Bundestag und Bundesrat gegangen ist. Das hätte sich auch der Präsident des Landkreistages Brötel gewünscht, um die Interessen der Länder und Kommunen zu wahren. Der Funke Mediengruppe sagte Brötel, den Krankenhäusern drohten nächstes Jahr zusätzliche Belastungen, obwohl insbesondere die Landkreise und Städte schon heute Milliarden aufbringen müssten, um ihre Kliniken noch vor der Insolvenz zu bewahren. Bundestag und Bundesrat hatten gestern den Weg freigemacht für das neue Gesetz. Es soll den gesetzlichen Krankenkassen Milliarden sparen und so verhindern, dass die Beiträge steigen.
2: In Eidelstedt ist gestern Abend vor einer Gaststätte ein Streit heftig eskaliert. Laut Polizei ist ein 79-Jähriger infolge einer Schlägerei gestorben. Sebastian Vesper.
5: Der 79-Jährige und ein anderer Mann stritten sich zunächst in dem Lokal an der Nebenbahnstraße, worüber ist nicht bekannt. Kurz vor 21 Uhr eskalierte die Situation dann vor der Gaststätte. Es kam zu einer Schlägerei zwischen den beiden Männern. Laut der Polizei stürzte der 79-Jährige dabei und verletzte sich lebensgefährlich. Alarmierte Rettungskräfte versuchten, den 79-Jährigen zu reanimieren, doch er starb später im Krankenhaus. Der andere Mann flüchtete. Die Polizei suchte mit mehreren Streifenwagen nach ihm, konnte ihn aber nicht finden. In dem Fall ermittelt nun die Mordkommission. Sie bittet Zeugen, sich zu melden.
2: Sie gehört zu den wichtigsten Bahnstrecken in Deutschland. Zwischen Düsseldorf und Köln musste gestern der Zugverkehr eingestellt werden. Es gab Böschungsbrände, die gelöscht werden mussten. Das Feuer richtete Schäden an Signalkabeln an. Als Ursache wird jetzt auch Sabotage vermutet, wie es aus Sicherheitskreisen heißt. Der Staatsschutz der Kölner Polizei ermittelt. Ein Bekennerschreiben der Gruppe Kommando Angry Birds ist auf der linksgerichteten Plattform Indymedia aufgetaucht. Bisher ist noch unklar, wann der gesperrte Streckenabschnitt zwischen Düsseldorf und Köln wieder für den Bahnverkehr freigegeben werden kann. Nachdem heute Morgen tausende Hobbysportlerinnen und Sportler beim Hamburger Triathlon dabei waren, sind jetzt die Profis dran. Momentan läuft das Eliterennen der Männer. Live aus dem Zielbereich am Rathausmarkt, Jörg Naroska.
6: Und dieses Elite-Rennen der Männer, das ist schon fast zu Ende und es trennt sich jetzt gerade beim Laufen die Spreu vom Weizen. Vorneweg Matt Hauser, der Weltmeister aus Australien, der die letzten beiden Jahre schon in Hamburg gewinnen konnte. Der zieht jetzt richtig den Sprint ab. Der will das Triple holen und auch den dritten Sieg in Folge beim Hamburg Triathlon. Erfreulich aus deutscher Sicht. Da ist noch Henry Graf mit in der Verlosung um die Medaille, um die Podiumsplätze dabei. Auf Platz 3 momentan der Deutsche, aber dem Australier kann auch er nicht folgen. Es geht jetzt schon langsam Richtung Rathausmarkt. Es sind noch ein paar hundert Meter und dann wird sehr wahrscheinlich Matt Hauser zum dritten Mal in Folge den Hamburg Triathlon bei den Männern gewinnen.
2: Jörg Naroska live vom Rathausmarkt. Und am Rande des Triathlons sind an der Außenalster 4 Menschen mit einem Kanu gekentert. Die Feuerwehr konnte sie aber retten, verletzt wurde niemand. Hamburg setzt im öffentlichen Nahverkehr weiter auf Elektro. Die Gesamtzahl der E-Busse ist in der Stadt am Stand Juni bei mehr als 700. Beim HVV fahren damit bereits 4 von 10 Bussen rein elektrisch. Mit mehr als 700 E-Bussen ist Hamburg bundesweit Spitzenreiter unter den Großstädten, weit vor der Hauptstadt Berlin, wo aktuell 277 E-Busse fahren.
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1: Und wir blicken schnell aufs Wetter für uns in Hamburg. Und das ist sommerlich warm, 28 Grad aktuell in der Stadt. Damit ist die Tagestoptemperatur von 29 Grad mehr oder weniger schon erreicht. Heute Nacht, da kühlt es Gott sei Dank ab, 14 Grad. Da können wir alle Fenster wieder aufreißen, kühle Luft reinlassen. Das ist richtig gut. Und morgen machen wir dann sonnig und trocken weiter bei 29 Grad in der Spitze. 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Blitzer und Staus jetzt aus dem Verkehrszentrum Roter Baum. Die A1 Lübeck Richtung Hamburg zwischen Morfleet und Norderelbbrücke 2 Kilometer Stop and Go. Nochmal die A1 Richtung Lübeck zwischen Ahrensburg und Bad Oldesloe 4 Kilometer stockender Verkehr. Wir gehen zur A7, da ist es voll rund um den Elbtunnel mal wieder und zwar Richtung Süden ab Dreieck Nordwest 6 Kilometer Stop and Go und Richtung Norden ab Hausbruch bis Elbtunnel auch 6 Kilometer Stop and Go. Im Verlauf Amsingstraße bis Willy-Brandt-Straße stadteinwärts zwischen am Mittelkanal und Brandstwiete ist es aktuell voll, genauso wie im Verlauf Ludwig-Erhard-Straße bis Willy-Brandt-Straße Richtung Altstadt zwischen Herrengrabensbrücke und Dovenfleet. Dann wegen des Bergedorfer Altstadtfestes müssen Sie bis Montag in der Bergedorfer Innenstadt mit Verkehrsbehinderung und Sperrungen rechnen, genauso wie in der Hamburger Innenstadt aufgrund des Triathlons, der da gerade stattfindet, sind dort auch zahlreiche Straßen gesperrt. Wir wünschen da, wo es geht, eine gute und vor allem auch sichere Fahrt. Kommen Sie jetzt entspannt rein in diesen heißen Samstagnachmittag mit uns, mit NDR 90,3 und den größten Hits aller Zeiten. David Dundas haben wir gleich für Sie mit Jeans On und Roxette Fading Like a Flower. Schöner Song. Ich bin Nikolai Zech. Es ist 6 Minuten nach 2. Moin Hamburg.

0: Eine schier unendliche Zeit liegt vor Hamburgs Schülerinnen und Schülern. Zumindest hatte ich früher mal so das Gefühl, wenn die Sommerferien losgegangen sind. Wow, 6 Wochen frei, 6 Wochen lang nicht in die Schule gehen, 6 Wochen lang machen, was ich möchte. Richtig cool. Und deswegen haben wir uns mal unter Hamburgs Schülerinnen und Schülern, die ja seit Mittwoch jetzt Sommerferien haben, umgefragt oder beziehungsweise seit Donnerstag, was oder welche 3 Dinge müssen denn eigentlich sein, damit die Sommerferien absolut perfekt sind? Und wir haben die kleine Ava getroffen.
1: Wandern, baden und ausschlafen.
0: Oh, das finde ich gut. Ja, ausschlafen auch immer ganz, ganz, ganz, ganz wichtig. Und Ramos?
2: Sonne, Gyros und Meerwasser.
0: Sonne, Gyros. Oh, Gyros, da kriege ich Hunger. Haha, Meerwasser ist auch toll. Also ab nach Griechenland, würde ich sagen, Ramos. Ganz viel Spaß natürlich allen Hamburgerinnen und Hamburgern jetzt in den Sommerferien. Das Wetter, also könnte ja nicht schöner sein, ne? Also Pfingsten, bei den Pfingstferien hat es durchgeregnet. Jetzt 30 Grad, Sonne satt. Ab zum Badesee, würde ich sagen. James Blunt, 1973. Wir spielen die größten Hits aller Zeiten hier bei der 90,3.

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90,3 ist hier um 14:30 und wir wagen es einfach mal. Ein Blick aufs Hamburger Wetter und das sieht richtig toll aus. Ein blauer Himmel, so ein paar schöne Wetterwolken sind da, die sind aber harmlos. Da kommt nichts raus heute den ganzen Tag über. Bis 29 Grad in der Stadt. Die haben auch schon erreicht, unsere Tagestop-Temperatur. Morgen machen wir nochmal genauso weiter nach wirklich einer abkühlenden Nacht. Heute Nacht geht's runter auf bis zu 14 Grad. Das ist ganz angenehm und morgen dann auch nochmal Sonne und 29 Grad in der Spitze. 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Blitzer und Staus jetzt aus dem Verkehrszentrum Roter Baum. Aufgepasst auf der A23 Hamburg Richtung Heide. Zwischen Dreieck Nordwest und Eidel steht da liegen Gegenstände. Dann die A1 Hamburg Richtung Lübeck. Von Ahrensburg bis Bad Oldesloe 4 Kilometer zäher Verkehr zurzeit. Die A7 ist voll rund um den Elbtunnel und zwar Richtung Süden ab Dreieck Nordwest bis Elbtunnel 6 Kilometer Stop and Go und in der Gegenrichtung ab Heimfeld bis Elbtunnel 7 Kilometer stockender Verkehr, wenn Sie durch den Elbtunnel dort wollen. Dann ist es ein bisschen voll im Stadtgebiet und zwar im Verlauf Amsingstraße bis Willy-Brandt-Straße stadteinwärts zwischen Spaldingstraße und Brandstwiete, genauso wie im Verlauf Ludwig-Erhard-Straße bis Willy-Brandt-Straße in Richtung Altstadt. Dort ist es auch voll. Dann haben wir natürlich den Triathlon, der findet gerade bei uns statt im Innenstadtbereich. Deshalb gibt es da auch zahlreiche Sperrungen und Umleitungen, die für Sie ausgeschildert sind. Den bitte unbedingt folgen. Wir wünschen da, wo es geht, eine gute und vor allem auch sichere Fahrt. Denken Sie dran, wenn Sie einen Staublitzer, Ampelausfall, Liegenbleiber für uns haben, melden Sie sich jederzeit gerne bei uns über die 08000 90 3 90 3. Ist kostenfrei oder Sie schicken eine

Nachricht. Das geht über die NDR Hamburg App. Freuen wir uns drauf. Ich bin Nikolai Zech. Wir spielen die größten Hits aller Zeiten hier bei NDR 90,3. Albert Hammond gleich in Never Rains in Southern California und U2 With or Without You von Hamburg.

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1: Und wir freuen uns gleich auf Herbert Grönemeyer. Der legt ordentlich los mit Mambo gleich. Jetzt erstmal alles, was wichtig ist. Vorne mit Bianca Speck.
2: Guten Tag. Es ist 15 Uhr.
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2: Australier Matthew Hauser gewinnt Hamburg-Triathlon. Tschentscher kritisiert Finanzpolitik der Bundesregierung. Ratten sorgen für Probleme in einem Teil von Wilhelmsburg. Das Wetter, Sonne und Wolken, bis 29 Grad. Matthew Hauser aus Australien hat das Profirennen der Männer beim Hamburg-Triathlon gewonnen. Er siegte über die Sprintdistanz, das sind 750 Meter Schwimmen, 20 Kilometer Radfahren und 5 Kilometer Laufen. Live aus dem Zielbereich am Rathausmarkt, Jörg Naroska.
4: Der Weltmeister war einfach nicht zu schlagen. Auf der abschließenden Laufstrecke zog Matt Hauser ein paar hundert Meter vor dem Ziel das Tempo an und ließ seine Konkurrenten fast stehen. Die Siegerzeit für den Australier 50 Minuten und 7 Sekunden. Für Hauser war es bereits der dritte Sieg in Folge in Hamburg. Auf Platz 2 kam der Weltranglistenführende Vasco Vilaça aus Portugal ins Ziel. Dritter wurde Henry Graf aus Freiburg. Sein Rückstand auf den Sieger 8 Sekunden. Ob Graf auch morgen in der Teamstaffel antreten kann, ist noch offen. Nach dem Rennen heute klagte Graf über Schmerzen an der Achillesferse. Auf eine weitere Medaille hofft das deutsche Triathlon-Team in etwa einer Stunde. Gerade eben hat das Elite-Rennen der Frauen begonnen. Zu den Favoriten zählt hier die Weltmeisterin und Team-Olympiasiegerin Lisa Tertsch aus Darmstadt. Unter den größten Konkurrentinnen sind Beth Potter aus Großbritannien und die Französin Léonie Perriot. Momentan sind die Athletinnen noch auf der Schwimmstrecke in der Alster.
2: Und welche Straßen für den Triathlon gesperrt sind, können Sie auch in unserer NDR Hamburg App sehen. Irans oberster Führer Mojtaba Khamenei droht mit Rache für den Tod seines Vaters Ayatollah Ali Khamenei. Dieser ist am ersten Tag der US-israelischen Angriffe Ende Februar getötet worden. Wie in einem heute veröffentlichten Brief hervorgeht, sei die Rache der Wille der iranischen Nation und müsse vollzogen werden. Zudem gebe es eine Liste mit den Namen der Zielpersonen. Der Brief ist die erste öffentliche Wortmeldung seit der Beerdigung seines Vaters gestern. Hamburgs erster Bürgermeister Peter Tschentscher kritisiert die Haushaltspolitik der Bundesregierung und damit auch seinen eigenen Parteichef, Finanzminister Lars Klingbeil von der SPD. Tschentscher ist unzufrieden mit dem Kurs, besonders mit den beschlossenen Sparmaßnahmen bei den gesetzlichen Krankenkassen, wie er der deutschen Presseagentur sagte. Christoph Tietz.
5: Überraschend deutlich setzt sich Hamburgs erster Bürgermeister von der Politik der Bundesregierung ab, an der seine SPD beteiligt ist. Als verfehlt bezeichnet der Sozialdemokrat Tschentscher die Steuer- und Finanzpolitik der schwarz-roten Koalition. Der Bund verteile, Zitat, Steuergeschenke aus der Gießkanne. Damit mache er sich aber an anderer Stelle handlungsunfähig. Bestes Beispiel laut Tschentscher, die Reform der Krankenversicherung von gestern. Weil hohe Milliardenbeträge an Subventionen an anderer Stelle verteilt würden, fehle der finanzielle Spielraum. So könnten versicherungsfremde Leistungen, wie etwa die Familienmitversicherung, nicht aus Steuereinnahmen bezahlt werden. Das werde stattdessen allein den Beitragszahlern aufgebürdet, kritisiert Tschentscher. Und Tschentscher bedauert, dass Hamburgs Antrag im Bundesrat, den Vermittlungsausschuss anzurufen, keine Mehrheit gefunden hat.
2: In Hamburg ist gestern Abend ein 79-Jähriger nach einer Schlägerei gestorben. Laut Polizei kam es zunächst in einer Gaststätte in Eidelstedt zu einem Streit zwischen ihm und einem anderen Mann. Danach eskalierte die Auseinandersetzung vor dem Lokal in der Nebenbahnstraße. Dabei stürzte der 79-Jährige. Trotz Reanimationsmaßnahmen starb er später im Krankenhaus. Der andere Mann flüchtete. Jetzt ermittelt die Mordkommission. Im alten Bahnhofsviertel im Zentrum von Wilhelmsburg gibt es ein Problem mit Ratten. Dort haben sich die Nager so stark vermehrt, dass jetzt die Bezirksversammlung Mitte den Vermieter Vonovia auffordert, endlich konsequent durchzugreifen. Im gemeinsamen Antrag von SPD, Grünen und CDU ist von untragbaren und hygienisch äußerst bedenklichen Zuständen die Rede. Frauke Reinig.
6: Von Ratten, die einem regelmäßig vor die Füße springen, berichtet der CDU-Bezirksabgeordnete Jörn Frohmann nach einem Rundgang. Demnach sind die Hinter- und Innenhöfe der Vonovia-Gebäude an der Kleindorfstraße, Buddestraße, Thielenstraße und Wittestraße regelrecht rattenverseucht. Tote Tiere liegen neben Spielplätzen, ein Rattenloch reiht sich an das andere, Gehwegplatten sacken ab und abgestellte Fahrräder versinken. Besonders viele Tiere tummeln sich demnach um die zum Teil offenen Müllbehälter. Die mangelnde Sauberkeit im Quartier ist offenbar ein großer Teil des Problems. Vermieter Vonovia lässt zwar regelmäßig Giftköder auslegen, schreiben SPD, Grüne und CDU. Das würde bei so einer offensichtlich exponentiellen Vermehrung der Tiere aber nicht mehr reichen. Die Fraktionen fordern unter anderem eine radikale Grundreinigung der Hinter- und Innenhöfe, neue Müllcontainer und mehr Aufklärung für die Bewohnerinnen und Bewohner.
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4: Oh, das ist aber auch wirklich sehr, sehr unschön. Ne? Im Gegensatz zum Wetter für uns in Hamburg, das ist sehr, sehr schön, was sich da oben am Himmel über Hamburg abspielt. Blauer Himmel, Sonne, 28 Grad zurzeit in der Stadt, 28, 29 Grad ist die Tagestop-Temperatur. Dazu, wie gesagt, kein Regen. Heute Nacht geht's ja kühler weiter, 16 bis 14 Grad Tiefstemperatur, bevor wir morgen dann wieder sommerlich sonnig weitermachen bei bis zu 29 Grad dann am Sonntag. 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Blitzer und Staus aus dem Verkehrszentrum Roter Baum. Auf der A1 immer noch ein bisschen Stop-and-Go Richtung Lübeck zwischen Ahrensburg und Bad Oldesloe. 4 Kilometer Stop-and-Go. Die A7 voll, und zwar um den Elbtunnel vom Hausbruch bis Elbtunnel, 5 Kilometer stockender Verkehr. Und in der Stadt auch ein bisschen voller im Verlauf Amsingstraße bis Willy-Brandt-Straße stadteinwärts, genauso wie im Verlauf Ludwig-Erhard-Straße bis Willy-Brandt-Straße in Richtung Altstadt, ebenfalls stockender Verkehr. Wegen des Bergedorfer Altstadtfestes müssen Sie bis Montag in der Bergedorfer Innenstadt mit Verkehrsbehinderung und Sperrung rechnen, genauso wie in der Hamburger Innenstadt aufgrund des Triathlons, auch dort zahlreiche Straßen gesperrt, wissen Sie Bescheid. Wir wünschen eine gute und vor allem auch sichere Fahrt. Kommen Sie gut rein in diesen Samstagnachmittag. Gleich gibt's Tennistickets für Sie zu gewinnen. Mehr Infos dazu gleich in den nächsten 6 Minuten hier bei NDR 90,3. Herbert Grönemeyer jetzt erstmal. Ich bin Nikolai Zech. Hallo.

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1: Ganz genau. Und zwar hochklassiges Damen-Tennis bei den MSC Hamburg Ladies Open. Ja, und zwar nächste Woche geht's los und wir haben Tickets fürs Viertelfinale für Sie. Und zwar Familientickets. Das ist richtig cool. Zwei Erwachsene, zwei Kinder können da hingehen. Also alle tennisbegeisterten Hamburger und Hamburgerinnen ab ans Telefon gleich. Wir spielen nämlich den 80er Doppel. Das funktioniert folgendermaßen. Unser 80er DJ hier bei NDR 90,3 hat sich mal hingesetzt, hat zwei der größten Hits aller Zeiten aus den 80ern genommen und sie zusammengemischt. Und Sie müssen sie gleich wieder entmischen, ja, und mir sagen, welche zwei Songs das sind. Achtung, hier kommt der Mash, so nennt man das.

Na, welche beiden Songs stecken denn dahinter? Also ich fand das gar nicht so leicht, ne? Also, 280er sind es auf jeden Fall. 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

0: Samstagnachmittag. Sie hören Ihren Tennissender Nummer 1.
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0: So sieht das aus. Und zwar gibt's Familientickets. Zwei Erwachsene, zwei Kinder. Ab zu den MSC Hamburg Ladies Open. Beim Viertelfinale sind sie mit dabei. Hautnah erleben wirklich hochklassiges Damentennis. Das wird richtig, richtig toll. Eine kleine Hürde gibt es aber. Und zwar müssen sie unser 80er-Doppel erkennen. Und das versucht jetzt Bernd Siska aus Nützen bei Kaltenkirchen. Moin Bernd.
2: Moin, moin. Hallo, Nikolai.
0: Hallo, geht's gut?
2: Ja, sehr gut.
0: Sehr schön. Das freut uns natürlich auch immer, dass wir auch in Schleswig-Holstein gehört werden, hier von NDR 90,3. Und Sie kommen aus Nützen und das nützt ja auch richtig was, dass Sie uns hören. Und ne, der lag auf der Straße. Genau, Sie müssen jetzt einmal ganz kurz sich konzentrieren und mir sagen, welche zwei 80er-Songs wir denn hier zusammen gemischt haben. Achtung.
3: Ein

0: Also, Bernd, erzählen Sie doch mal. Haben Sie eine Ahnung, welche zwei 80er das sein könnten?
1: Ja, ich denke schon auf der ersten Spur ganz laut. Cyndi Lauper, Time After Time. Und im Hintergrund Forever Young.
0: Okay, dann hören wir einfach nochmal in die Auflösung rein. Forever Young, Alpha Will, ja. Und das ist Time After Time, alles richtig gemacht, Bernd. Glückwunsch, für Sie geht's zum Viertelfinale der MSC Hamburg Ladies Open. Nächste Woche dann am Roten Baum, ganz, ganz viel Spaß beim Tennis.
1: Super, mega. Tennis ist jetzt sowieso. Zverev macht morgen Wimbledon klar und dann kommen die Ladies nach Hamburg. Oder?
0: Das, finde ich, ist ein sehr, sehr guter Ablaufplan. Den unterschreibe ich so. Möchte ich auch so haben. Bernd, liebe Grüße nach Nützen, nach Schleswig-Holstein. Machen Sie es gut.
1: Ja, danke.
0: Und Sie haben auch Chancen auf Familientickets fürs Tennis, für das Tennis-Highlight hier bei uns in der Stadt. Und zwar die nächsten Tickets hier gegen 16:45.
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0: Und wir haben natürlich jetzt einen der Gewinnersongs hier von Bernd. Alpha Will, Forever Young, denn nur bei uns gibt's die größten Hits aller Zeiten. Und da gehört dieser 80er natürlich dazu.

90,3 ist hier die Bee Gees, Secret Love. Bei den Bee Gees kriegt man doch immer gute Laune, oder nicht? Und ich finde, bei diesem Wetter da draußen hier in Hamburg, da bekommt man auch natürlich richtig gute Laune. Hochsommerliches Wetter, richtig schön, blauer Himmel, so ein paar schöne Wetterwolken am Himmel, die sind aber harmlos, da kommt nichts raus. Dazu 29 Grad in der Spitze, die haben wir auch schon erreicht jetzt am Samstagnachmittag. Heute Nacht kühlt es aber ab, 14 bis 16 Grad Tiefstemperatur, das ist perfekt, um die Fenster aufzureißen, bisschen kühle Luft ins Schlafzimmer zu lassen und morgen dreht die Sonne dann wieder richtig auf bei bis zu 29 Grad. In der 90,3 Blitzer und Staus aus dem Verkehrszentrum Roter Baum. Aufgepasst bitte auf der A7 Hamburg Richtung Flensburg. Im Elbtunnel, da steht ein kaputtes Auto. Und nochmal aufgepasst auf der A7 Richtung Flensburg. Zwischen Schnelsen Nord und Quickborn liegt ein Kotflügel auf der Straße. Fahren Sie dort bitte nicht drüber. Die A7 ist voll und zwar Richtung Norden zwischen Hausbruch und dem Elbtunnel auf 5 Kilometern. Und in der Innenstadt, da staut es sich immer noch so ein bisschen im Verlauf Amsingstraße bis Willy-Brandt-Straße statt einwärts, genauso wie im Verlauf Ludwig-Erhard-Straße bis Willy-Brandt-Straße in Richtung Altstadt. Ja, da ist es immer noch recht voll. Dann ist in Bergedorf der Innenstadtbereich wegen des Altstadtfestes gesperrt. Bis Montag früh geht das Ganze. Und in der Hamburger Innenstadt ist wegen des Triathlons auch einiges gesperrt. Rund ums Rathaus, ne? Da düsen die gerade auf den Fahrrädern rum, die Elite der Frauen. Und da bitte auch den Bereich weiträumig umfahren, wenn möglich. Ende 90,3 ist hier. Und apropos Stadtfest in Bergedorf, da sind wir gleich mit unserem Stadtreporter. Mal einen kleinen Stimmungscheck bei diesen perfekten Bedingungen da draußen, auch in Bergedorf mit Sonne satt. Gleich in 8 Minuten.

0: Bis zu 200.000 Besucher und Besucherinnen werden erwartet in Bergedorf zum Altstadtfest. Das Wetter, das könnte einfach nicht besser sein. Bis 30 Grad, Sonne satt, blauer Himmel, wirklich absolut herrlich. Und bei diesen Bedingungen kann ich mir vorstellen, dass es sogar noch ein bisschen mehr Leute werden könnten. Und wir sind natürlich auch vor Ort von NDR 90,3 und dem Hamburg Journal. Das lassen wir uns natürlich nicht entgehen. 4 Bühnen gibt's da. Eine Bühne gehört uns, und zwar auf der Schlosswiese. Und wir haben unseren Stadtreporter Carsten Sekund da mal vorbeigeschickt. Carsten, ist denn schon Stimmung an der NDR Hamburg Bühne?
1: Ja, Nikolai, Stimmung gut hier in Bergedorf vor der NDR Hamburg Bühne. Ich sag mal, so locker 150 Leute stehen oder sitzen hier direkt davor, obwohl nur der Soundcheck im Hintergrund läuft für all die Bands, die heute noch spielen werden. Michi Wittig.
2: Heute freuen wir uns gleich zum Beispiel schön mit Rockabilly. Ich werde es mal versuchen, vielleicht bin ich dann Montag ein Fall für einen Orthopäden. Müssen wir mal schauen. Und dann heute Abend Eddie Tornado mit der Hit Radio Show. Da wird der ganze Platz wieder auf links gedreht.
1: Ich halte mal fest, man kann auf jeden Fall schön mittanzen hier heute Abend. Und das ist auch ganz im Sinne des Organisators hier der Bühne, Thomas Kock.
3: Naja, es ist schon, ich sag mal, das Wohnzimmer von Bergedorf. Auf der einen Seite die Bille, auf der anderen Seite das Schloss im Hintergrund. Wer hat da schon? Schöne alte Baumbestände. Und das ist schon tolle Atmosphäre. Und dann von der NDR-Bühne runter, da reingucken, wenn das schwarz voll Menschen ist, macht schon Spaß.
1: Ja, die reinste Freilufttribüne mit Schloss im Hintergrund, Nikolai. Mir geht eigentlich nicht an so einem Sommertag.
0: Ja, und ein absolutes Hamburger Original haben wir da gerade gehört. Herrlich. Carsten, ist denn jetzt hier am Nachmittag auch gut was los?
1: Ja, Nikolai, heute Nachmittag gehört das Bergedorfer Altstadtfest vor allem den vielen Familien, die ich hier getroffen habe, die hier schlendern oder irgendwo mal mitspielen, mitmachen. Markus, Leif und Anne?
4: Ach, weil es einfach schön ist, weil hier viel los ist, weil es gemütlich ist.
1: Jungs, ganz ehrlich, was kann man hier ganz gut machen?
5: Ich mag Entenangeln und Dosen werfen gerne.
4: Das ist einfach mal ein bisschen was anderes. Es ist ein bisschen familiärer, gemütlicher, buntes Programm.
6: Ein Schloss, was es in Hamburg ja auch nur einmal gibt. Und abends ist es hier natürlich eine tolle Atmosphäre.
1: Ja, aber auch jetzt schon am Nachmittag. Holger und Andrea zum Beispiel habe ich beim Würstchen- und Waffelschlemmen erwischt.
7: Ja, wunderbar. Viele Angebote, nette Sachen zu essen, zu trinken.
8: Zu trinken ist ganz wichtig. Wir haben gedacht, wir gucken uns das mal an. Ist ja auch mal ganz hübsch hier. Also ich kannte das noch nicht. Altstadt-Flair so ein bisschen. Ne? So die Gebäude noch. Ja, der Park, man kann hier sich richtig wohlfühlen. Ne?
1: Das gilt auch für Teenager, die ich hier getroffen habe, Tessa und Rike.
9: Sonniges Wetter, alles super.
10: Musik gehört, alles super. Ich bin das erste Mal hier. Ich wusste auch gar nicht, dass Stadtfest ist. Wir sind hier reingekommen, so, oh cool, ja, ist was los.
1: Genau, Hauptsache was trinken bei der Wärme. Aber da hat Nicole vom Getränkestand noch einen knallharten Insider-Tipp.
11: Sauleckere Getränke, Aperol geht immer, Lillet geht immer. Und wir haben super lecker im Angebot, Paloma mit Gin und oder Wodka. Das ist so eine Art Grapefruit-Saft. Und gerade das ist halt durch die Säure richtig toll erfrischend.
1: Ja, klingt verführerisch, Nikolai. Ich halte mich aber auch gerne an Cola, Wasser oder Limo.
0: Total. Ich denke, gerade bei den Temperaturen ist es auch gar nicht so verkehrt, alkoholfrei zu bleiben. Wetter ist top. Ich habe auch mal geschaut, nachher gegen 21 Uhr immer noch 25 Grad in Bergedorf. Also das ist ein super sommerlicher Abend mit toller Kulisse da auf der Schlosswiese vor der NDR Hamburg Bühne. Viel Spaß Ihnen allen.

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1: Und wir freuen uns gleich auf die Pet Shop Boys mit Western Girls. Jetzt erstmal alles, was wichtig ist. Vorne mit Bianca Speck.
2: Guten Tag. Es ist 16 Uhr.
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2: Australier Matthew Hauser gewinnt Hamburg Triathlon. Gruppe bekennt sich zur Sabotage an Bahnstrecke Köln-Düsseldorf. Ratten sorgen für Probleme in einem Teil von Wilhelmsburg. Das Wetter, Sonne und Wolken bis 29 Grad. Matthew Hauser aus Australien hat das Profirennen der Männer beim Hamburg Triathlon gewonnen. Er siegte über die Sprintdistanz, das sind 750 Meter Schwimmen, 20 Kilometer Radfahren und 5 Kilometer Laufen. Auch bei dem Eliterennen der Frauen ist gerade die Ziellinie überquert worden. Jörg Naroska live auf dem Rathausmarkt. Wer hat das Rennen gewonnen?
4: Die Vize-Weltmeisterin Leonie Perriot lässt sich im Ziel auf dem Rathausmarkt feiern. Auf der abschließenden Laufstrecke hatte sich die Französin lange einen Zweikampf mit Weltmeisterin Lisa Tertsch geliefert. Etwa 3 Kilometer vor dem Ziel konnte die Darmstädterin dann aber nicht mehr folgen. Die Französin mit einer Zeit von 55 Minuten und 51 Sekunden auf Rang 1, Tertsch mit 5 Sekunden Rückstand auf Rang 2. Den dritten Platz sicherte sich die Schwedin Tilda Mansson. Auf Platz 11 kam Franka Rust ins Ziel, direkt vor Laura Lindemann. Ein starkes deutsches Ergebnis. Im Eliterennen der Männer holte Weltmeister Matt Hauser seinen bereits dritten Sieg in Folge in Hamburg. Seine Siegerzeit 50 Minuten und 7 Sekunden. Auf Platz 2 kam der weltranglistenführende Vasco Vilaça aus Portugal ins Ziel. Dritter wurde Henry Graf aus Freiburg. Sein Rückstand auf den Sieger 8 Sekunden. Ob Graf morgen auch in der Teamstaffel antreten kann, ist noch offen. Nach dem Rennen heute klagte Graf über Schmerzen an der Achillessehne.
2: Hamburgs erster Bürgermeister Peter Tschentscher sieht in der beschlossenen Reform der gesetzlichen Krankenkasse eine, Zitat, Fehlleistung der Bundesregierung. Es sei falsch, Beitragszahler zu stark zu belasten. Außerdem geht Tschentscher mit der Finanzpolitik der Bundesregierung hart ins Gericht. Schwarz-Rot mache Steuergeschenke aus der Gießkanne und dann fehle Geld für Notwendiges, so Tschentscher zur dpa. Zwischen Düsseldorf und Köln musste gestern der Zugverkehr wegen Böschungsbränden eingestellt werden. Die linksextremistische Gruppe Kommando Angry Birds hat sich nun zur Sabotage der Bahnstrecke bekannt. Das Feuer richtete Schäden an Signalkabeln an. Astrid Rolle.
5: Die Linksextremisten schreiben dazu im Netz, sie hätten 2 Brandsätze in einem Kabelschacht deponiert. Die Feuerwehr hatte die Feuer zwar gelöscht, die Flammen hatten aber die Signalkabel beschädigt, mit weitreichenden Folgen für den Nah- und Fernverkehr, Umleitungen, Verspätungen und Ausfälle einzelner Züge. Die Polizei hatte schon früh Sabotage vermutet, deshalb übernahm der Staatsschutz der Kölner Polizei die Ermittlungen. In Sicherheitskreisen wird davon ausgegangen, dass das Schreiben echt ist. Die Gruppe hat sich in der Vergangenheit bereits zu ähnlichen Anschlägen bekannt.
2: Im alten Bahnhofsviertel im Zentrum von Wilhelmsburg gibt es ein großes Problem mit Ratten. Dort haben sich die Nager so stark vermehrt, dass jetzt die Bezirksversammlung Mitte den Vermieter Vonovia auffordert, endlich konsequent durchzugreifen. Im gemeinsamen Antrag von SPD, Grünen und CDU ist von untragbaren und hygienisch äußerst bedenklichen Zuständen die Rede. Frauke Reinig.
6: Von Ratten, die einem regelmäßig vor die Füße springen, berichtet der CDU-Bezirksabgeordnete Jörn Frohmann nach einem Rundgang. Demnach sind die Hinter- und Innenhöfe der Vonovia-Gebäude an der Kleindorfstraße, Buddestraße, Thielenstraße und Wittestraße regelrecht rattenverseucht. Tote Tiere liegen neben Spielplätzen, ein Rattenloch reiht sich an das andere, Gehwegplatten sacken ab und abgestellte Fahrräder versinken. Besonders viele Tiere tummeln sich demnach um die zum Teil offenen Müllbehälter. Die mangelnde Sauberkeit im Quartier ist offenbar ein großer Teil des Problems. Vermieter Vonovia lässt zwar regelmäßig Giftköder auslegen, schreiben SPD, Grüne und CDU. Das würde bei so einer offensichtlich exponentiellen Vermehrung der Tiere aber nicht mehr reichen. Die Fraktionen fordern unter anderem eine radikale Grundreinigung der Hinter- und Innenhöfe, neue Müllcontainer und mehr Aufklärung für die Bewohnerinnen und Bewohner.
2: Hamburg baut sein Radwegenetz weiter aus. In diesem Jahr sind etwas über 8 Kilometer neue Radwege fertiggestellt worden. Bis Jahresende sollen weitere 45 Kilometer dazukommen. Das geht aus der Senatsantwort auf eine kleine Anfrage der Grünen und der SPD hervor. Insgesamt umfasst das Hamburger Radverkehrsnetz damit mehr als 1600 Kilometer. Die Spitze des Deutschen Fußballbundes hat sich auf wesentliche Eckpunkte eines möglichen Vertrages mit dem Wunschbundestrainer Jürgen Klopp verständigt. Das teilte der DFB nach einem Treffen mit Klopp in New York mit. Beide Seiten seien zuversichtlich, dass die Verhandlungen erfolgreich abgeschlossen werden könnten, unter dem Vorbehalt, dass sich der DFB mit Klopps derzeitigem Arbeitgeber Red Bull einigt.
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1: Das Wetter für uns in Hamburg ist heute auch absolute Königsklasse. Ja, blauer Himmel, dazu ganz viel Sonne, kein Regen. In der Nacht geht's auch trocken weiter. Da kühlt es ein bisschen ab. Aktuell 29 Grad, Tagestoptemperatur ist erreicht. Heute Nacht 14 Grad, das ist ganz angenehm. Und morgen dreht die Sonne dann wieder auf. Den ganzen Tag Sonnenschein und 29 Grad maximal. 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Blitzer und Staus aus dem Verkehrszentrum Roter Baum. Vor dem Elbtunnel noch ein bisschen Stop and Go. Und zwar Richtung Norden ab Hausbruch 5 Kilometer zurzeit. Und im Innenstadtbereich auch noch ein bisschen zäher Verkehr im Verlauf Amsingstraße bis Willy Brandenstraße stadteinwärts zwischen Spaldingstraße und Neue Burg. Genauso wie, das haben wir schon, das ist schon weg. Sehr gut, perfekt. Aber gab es noch ein bisschen was auf der anderen Straße nebenan. Aber das ist jetzt wieder alles gut. Wegen des Bergedorfer Altstadtfestes, das können wir noch sagen, gibt es bis Montag früh in der Bergedorfer Innenstadt noch einige Straßensperrungen. Und auch im Innenstadtbereich kommt es an diesem Wochenende wegen des Triathlons zu zahlreichen Sperrungen. Umfahren Sie den Bereich am besten weiträumig. Infos dazu finden Sie bei uns in der NDR Hamburg App. Schönes, warmes, heißes, hochsommerliches Wochenende. Was haben Sie vor, Nathalie?
7: Eis essen und dann zu Hause bleiben. Eine Sorte höchstens und eine Kugel am Tag, das reicht. Es ist kühlend, erfrischend und am besten Zitrone.
1: Eine Kugel am Tag, diesen Nachtrag, den fand ich wichtig und gut. Man sollte jeden Tag eigentlich Eis essen. Nein, ist natürlich nicht ganz so gut. Aber schön ist das. Und wir wollen natürlich weiterhin von Ihnen wissen, was machen Sie an diesem hochsommerlichen Sommerwochenende? Ein paar Stimmen aus der Stadt hören wir uns gleich an. In den nächsten 7 Minuten nach Gloria Gaynor, Reach Out. Und jetzt die Pet Shop Boys, Western Girls. Ich bin Nikolai Zech. Hallo.

0: Ach, ist das schön. NDR 90,3 ist hier an diesem hochsommerlichen Samstagnachmittag. Schön, dass Sie bei uns sind. Und natürlich wollen wir von Ihnen wissen, wie verbringen Sie denn diesen Sommer, dieses Sommerwochenende bei uns in der Stadt? Wir haben Jana, Max und Martin getroffen.
1: Wir freuen uns auf das schöne Wochenende.
2: Ja, wir freuen uns sehr. Ich freue mich jetzt schon. Kaffee trinken und später vielleicht schwimmen gehen und heute Abend bei Freunden zum Abendessen.
1: Da bin ich auch dabei und zum Sport. Schwimmen wahrscheinlich.
0: Mhm. Und Nils, was machen Sie?
3: Wir bauen Schränke auf. Wir ziehen gerade um. Schweißtreibende Angelegenheit. Viele Pausen, viel trinken und ab und zu auch mal im Garten sitzen, Zwischenpause machen. Ein kleines Langzeitprojekt, aber heute machen wir einen großen Schritt, großen Meilenstein.
0: Nils, meinen Respekt haben Sie. Halten Sie gut durch. Und da gibt es ja so ein paar Schränke von so einem schwedischen Möbelhersteller. Da die Schiebetüren anzubringen, das ist absoluter Endgegner. Halten Sie gut durch an diesem hochsommerlichen Samstagnachmittag mit uns mit NDR 90,3. Und wirklich großartiger Musik, die jetzt noch gleich auf Sie wartet. Shocking Blue, Venus, Sommermusik, Genesis gleich und jetzt ich.
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0: 16:22.
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0: Den oder die zeichnen wir jeden Tag hier bei uns im Programm aus bei NDR 90,3. Und Kerstin Heuer aus Bergenhof übernimmt heute die Nominierung.
2: Meine Hamburgerin des Tages sind die Schwestern der Station Günzow im Hamburger Marienkrankenhaus. Diese haben mich in den letzten Wochen, in denen ich mehrmals dort war, hervorragend gepflegt, waren immer nett und freundlich, hatten immer ein Lächeln auf den Lippen und haben versucht, mir die Aufenthalte so schön wie möglich und so angenehm wie möglich zu gestalten, auch bei dieser Bullenhitze. Deswegen alle Daumen hoch für die Damen der Günzow im Marienkrankenhaus.
0: Unsere Hamburgerin des Tages.
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0: gleich auf die Sekunde genau 16:30. Das bedeutet ja täglich bei uns im Programm, es wird sportlich. Heute mit Lars Pegelow.
1: Schönen guten Tag.
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1: Ja, und wer heute in der Hamburger Innenstadt unterwegs ist, der kommt ja am großen Triathlon überhaupt nicht vorbei. Bei den Profis hat dabei Henry Graf aus Darmstadt den dritten Platz belegt im Rahmen der WM-Serie. Der Sieg ging an Matthew Hauser aus Australien. Graf ist nun aber etwas angeschlagen vor der WM in der Mixed-Staffel morgen.
3: Ja, ich bin mir noch nicht 100% sicher, ob ich starten kann, weil ich leider ein bisschen Probleme mit der Achillessehne habe. Wenn man es im Rennen spürt, ist eigentlich schon immer eher ein schlechtes Zeichen. Morgen früh wird es bestimmt noch mal eine gute Ecke mehr wehtun. Aber natürlich will ich auch morgen, ich meine, es ist ein WM-Titel auf dem Spiel, da will ich auf jeden Fall dabei sein. Ja, muss man dann abwägen, aber ich hoffe es auf jeden Fall. Wir müssen bis morgen früh, denke ich, abwarten und dann sehen wir es.
1: Bei den Frauen gewann soeben Leonie Perriot aus Frankreich vor der deutschen Olympiasiegerin Lisa Tertsch heißt sie. So, der FC St. Pauli, wir sind beim Fußball, der testet gerade und zwar beim SV Babelsberg aus der Regionalliga Nordost. Zur Halbzeit steht es dabei 3:1 für die Mannschaft des neuen Trainers Marcel Rapp durch einen Hattrick von Abdouli Cissé für den FC St. Pauli. Der HSV hat heute mit einer Trainingseinheit mit 50 dänischen Kindern und Jugendlichen sein Trainingslager beendet. 4 Tage Helsingør. Für Mittelfeldspieler Nikolai Remberg haben sich da auch einige Nachwuchsspieler zeigen können.
4: Es sind viele, viele junge Spieler dabei, aber das finde ich immer cool, weil die dann sehr hungrig sind. Hätte ich mit 17 bei einer Profimannschaft oder beim HSV mittrainieren dürfen, das wäre eine Ehre für mich gewesen. Deswegen, das zeigen die Jungs auch, ist einfach cool. Ist natürlich noch ein bisschen ein kleiner Haufen, aber es wird immer noch viel passieren. Es ist noch immer noch genug Zeit, deswegen mache ich mir da gar keinen Kopf.
1: Vielleicht hat der HSV in der Zwischenzeit einen neuen Spielmacher gefunden. Wie die französische Sportzeitung L'Equipe berichtet, soll der 26 Jahre alte Martin Adeline von Aufsteiger Troyes zum HSV wechseln für 6 Millionen Euro Ablöse. Adeline könnte der Vieira-Nachfolger werden. Auf der anderen Seite hat der HSV-Abwehrspieler Aboubakar Soumahoro an Real Mallorca verliehen. Die HSV-Frauen haben übrigens in einem Test gegen Zweitligist Hertha BSC mit 5:1 gewonnen. In New York hat sich die DFB-Spitze heute mit Jürgen Klopp getroffen. Das Ergebnis: beide Seiten seien zuversichtlich, dass die Gespräche erfolgreich zu Ende gebracht werden und Klopp neuer Bundestrainer wird. Wörtlich heißt es vom DFB, eine Verständigung über wesentliche Eckpunkte eines Vertrages sind erzielt worden. England ist ja logischerweise im WM-Fieber. Heute Abend das Viertelfinale gegen Norwegen. Und England ist auch im Wimbledon-Fieber. In einer halben Stunde beginnt dort das rein tschechische Finale der Frauen. Karolina Muchova gegen Linda Noskova. Und morgen ist dann Alexander Zverev dran. Der Hamburger ist nicht Favorit gegen Titelverteidiger Jannik Sinner. Im Finale aber Deutschlands ehemaliger Wimbledon-Champion Angelique Kerber traut Zverev was zu.
5: Ich drücke natürlich Sascha die Daumen und ich glaube, dass der Sascha schon große Chancen hat, weil er sich hier die letzten 2 Wochen wirklich sehr fokussiert, sehr solide gezeigt hat. Er ist bei sich, er spielt gutes Tennis, seine Vorhand, sein Aufschlag, alles sitzt und ich hoffe, dass er an dem Sonntag es genießen kann so ein bisschen, also dass er am Ende der Gewinner

0: ist.
1: In der Weltrangliste, so viel steht fest, verbessert sich Zverev unabhängig vom Ausgang morgen vom 3. auf den 2. Platz. Und noch ein Ergebnis vom Rudern. Bei den deutschen Meisterschaften in Krefeld hat Torben Mellwig vom Ruderverein Wandsbek mit seinem Ratzeburger Kollegen Malte Machwitz den Titel geholt im Leichtgewicht Doppelzweier.
2: Wissen wir da Bescheid. Danke dir, Lars, und vom Sport direkt zum Wetter für uns in Hamburg. Und das ist auch so ein Doppelzweier. Ja, die Temperatur stimmt, 29 Grad, die Sonne scheint, dazu noch blauer Himmel und ein paar harmlose Wolken am Himmel. Das ist richtig schön. Das geht auch morgen so weiter bei 29 Grad maximal. Und heute Nacht kühlt es ein bisschen ab, 14 bis 16 Grad. Das finde ich ja ganz schön. Kann man das Schlafzimmerfenster aufmachen. In der 90,3 ist hier Blitzer und Staus aus dem Verkehrszentrum Roter Baum. Die A7 Hannover Richtung Hamburg zwischen Hausbruch und dem Elbtunnel. 5 Kilometer Stop and Go. Im Innenstadtbereich ein bisschen voller am Verlauf Amsingstraße. Immer noch bis wir die Brandstraße stadteinwärts zwischen Spaldingstraße und Neue Burg. Da stockt es zurzeit. In Bergedorf in der Innenstadt viele Sperrungen wegen des Bergedorfer Altstadtfestes. Und Lars hat es eben auch im Sportplatz gehabt. Der Triathlon findet statt bei uns im Innenstadtbereich. Deshalb auch da das ganze Wochenende über zahlreiche Straßensperrungen. Am besten den Bereich weiträumig umfahren. Wir wünschen, da wo es geht, eine gute und vor allem auch sichere Fahrt und einen schönen Samstagnachmittag mit uns mit NDR 90,3. Ich bin Nikolai Zech. Hallo.

0: NDR 90,3 ist hier und wir schalten jetzt wieder rüber in unsere Plattenredaktion.
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0: Und da sitzt heute Thomas Lenz. 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
1: Wir freuen uns gleich auf Chris de Burgh mit High on Emotion. Jetzt freuen wir uns aber erstmal auf Bianca Speck mit allem, was wichtig ist.
2: Guten Tag, es ist 17 Uhr.
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2: Australier und Französin siegen beim Hamburg-Triathlon. 79-jähriger Mann stirbt nach Schlägerei in Eidelstedt. Gruppe bekennt sich zu Sabotage an Bahnstrecke Köln-Düsseldorf. Das Wetter, Sonne und Wolken bis 29 Grad. Meter schwimmen, 20 Kilometer Radfahren und 5 Kilometer laufen. Beim Hamburg-Triathlon hat Matthew Hauser aus Australien das Profirennen der Männer über die Sprintdistanz gewonnen. Im Eliterennen der Frauen siegte Leonie Perriot aus Frankreich. Auch die deutschen Sportler waren erfolgreich. Vom Rathausmarkt Jörg Naroska.
4: Ein Podiumsplatz bei den Frauen, einer bei den Männern. Für die deutsche Mannschaft lief der erste Tag des Hamburger Triathlons nahezu perfekt. Bei den Frauen kam Weltmeisterin Lisa Tertsch auf den zweiten Platz. Nur die Französin Leonie Perriot war auf der Sprintdistanz schneller. Mit Franka Rust und Laura Lindemann auf den Plätzen 11 und 12 zeigten zwei weitere deutsche Triathletinnen eine Topleistung. Im Eliterennen der Männer holte Henry Graf aus Freiburg Bronze. Sieger wurde Weltmeister Matt Hauser. Für den Australier war es bereits der dritte Erfolg in Serie in Hamburg. Vor den internationalen Topathleten hatten am Vormittag bereits einige tausend Hobbysportlerinnen und Sportler die Sprintdistanz absolviert, angefeuert von zigtausenden Zuschauern an der Strecke. Auch am zweiten Tag des Triathlons treten morgen zunächst Amateursportler an. Am Nachmittag folgen dann erstmals in Hamburg die Paratriathleten, bevor es zum Abschluss um den WM-Titel in der Teamstaffel geht.
2: Hamburgs erster Bürgermeister Peter Tschentscher sieht in der beschlossenen Reform der gesetzlichen Krankenkassen eine, Zitat, Fehlleistung der Bundesregierung. Es sei falsch, Beitragszahler zu stark zu belasten. Außerdem geht Tschentscher mit der Finanzpolitik der Bundesregierung hart ins Gericht. Schwarz-Rot mache Steuergeschenke aus der Gießkanne und dann fehle Geld für Notwendiges, so Tschentscher zur dpa. In Eidelstedt ist gestern Abend vor einer Gaststätte ein Streit heftig eskaliert. Laut Polizei ist ein 79-Jähriger infolge einer Schlägerei gestorben. Sebastian Vesper.
5: Der 79-Jährige und ein anderer Mann stritten sich zunächst in dem Lokal an der Nebenbahnstraße. Worüber ist nicht bekannt. Kurz vor 21 Uhr eskalierte die Situation dann vor der Gaststätte. Es kam zu einer Schlägerei zwischen den beiden Männern. Laut der Polizei stürzte der 79-Jährige dabei und verletzte sich lebensgefährlich. Alarmierte Rettungskräfte versuchten, den 79-Jährigen zu reanimieren, doch er starb später im Krankenhaus. Der andere Mann flüchtete. Die Polizei suchte mit mehreren Streifenwagen nach ihm, konnte ihn aber nicht finden. In dem Fall ermittelt nun die Mordkommission. Sie bittet Zeugen, sich zu melden.
2: Zwischen Düsseldorf und Köln musste gestern der Zugverkehr wegen Böschungsbränden eingestellt werden. Die linksextremistische Gruppe Kommando Angry Birds hat sich nun zur Sabotage der Bahnstrecke bekannt. Das Feuer richtete Schäden an Signalkabeln an. Astrid Rolle.
6: Die Linksextremisten schreiben dazu im Netz, sie hätten zwei Brandsätze in einem Kabelschacht deponiert. Die Feuerwehr hatte die Feuer zwar gelöscht, die Flammen hatten aber die Signalkabel beschädigt, mit weitreichenden Folgen für den Nah- und Fernverkehr, Umleitungen, Verspätungen und Ausfälle einzelner Züge. Die Polizei hatte schon früh Sabotage vermutet, deshalb übernahm der Staatsschutz der Kölner Polizei die Ermittlungen. In Sicherheitskreisen wird davon ausgegangen, dass das Schreiben echt ist. Die Gruppe hat sich in der Vergangenheit bereits zu ähnlichen Anschlägen bekannt.
2: Die Bezirksversammlung Hamburg-Mitte hat den Wohnungskonzern Vonovia aufgefordert, die Rattenplage im alten Bahnhofsviertel in Wilhelmsburg in den Griff zu bekommen. SPD, Grüne und CDU sprechen in einem gemeinsamen Antrag von unhaltbaren und hygienisch bedenklichen Zuständen. In den Innenhöfen der Vonovia-Gebäude sollen die Nager massenhaft vorkommen, auch auf Spielplätzen. Giftköder allein reichten bei dieser Vermehrungsrate nicht mehr aus, heißt es. Die Fraktionen fordern unter anderem eine Grundreinigung der Höfe und neue Müllcontainer. Die Spitze des Deutschen Fußballbundes hat sich auf Eckpunkte eines möglichen Vertrages mit Wunschbundestrainer Jürgen Klopp verständigt. Das teilte der DFB nach einem Treffen mit Klopp in New York mit. Beide Seiten seien zuversichtlich, dass die Verhandlungen erfolgreich abgeschlossen werden könnten, unter dem Vorbehalt, dass sich der DFB mit Klopps Arbeitgeber Red Bull einigt. Und wir bleiben noch beim Fußball. Bei der Weltmeisterschaft stehen noch zwei weitere Viertelfinalpartien an. Um 23 Uhr spielt Norwegen gegen England und um 3 Uhr trifft Weltmeister Argentinien auf die Schweiz.
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1: Und am Hamburger Himmel trifft Sonne auf blauen Himmel. Und das ist richtig toll. So ist es schon den ganzen Tag, mehr oder weniger so, zumindest jetzt in der zweiten Tageshälfte, hochsommerlich warm bei bis zu 29 Grad. Die haben wir auch schon erreicht. Heute Nacht geht's runter auf 14 Grad und morgen machen wir sonnig weiter bei auch ebenfalls 29 Grad in der Spitze. NDR 90,3, Blitzer und Staus aus dem Verkehrszentrum Roter Baum. Vorsicht bitte auf der A7 Hamburg Richtung Hannover zwischen Eggesdorf und Evendorf. Da liegen Plastikteile auf der Straße. Dann nochmal aufgepasst. Nein, das ist dieselbe Meldung, die muss ich nicht nochmal vorlesen. Die A7 Hannover Richtung Hamburg. Zwischen Hausbruch und dem Elbtunnel 5 Kilometer Stop and Go. Und im Innenstadtbereich ist der Verlauf Amsingstraße bis Willy-Brandt-Straße stadteinwärts zwischen Spaldingstraße und Neue Burg aktuell noch recht voll. Da stockt es. Und Sie müssen mit ein paar Sperrungen rechnen. Und zwar in Bergedorf. Einmal wegen des Bergedorfer Altstadtfestes dort im Innenstadtbereich. Bis Montag gehen die Sperrungen dort noch. Und auch im Innenstadtbereich das ganze Wochenende über wegen des Triathlons. Einige oder zahlreiche Straßensperrungen. Und wenn Sie können, umfahren Sie den Bereich bitte weiträumig. 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Und in dieser halben Stunde sichern Sie sich Tennistickets bei uns. Mehr dazu in 6 Minuten. Oh,

0: Der 90,3 ist hier. Schön, dass Sie mit dabei sind an diesem sonnigen Samstagnachmittag. Und Sie sichern sich Tickets fürs Tennis.
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0: Genau, das Damenfinale von Wimbledon, das Rasenturnier in London, das ist gerade losgegangen. Und nach Wimbledon ist vor den MSC Ladies Open bei uns am Hamburger Roten Baum. Und Sie sind mit dabei beim Viertelfinale. Nächste Woche ist das Turnier hier bei uns in der Stadt. Und Sie sind mit dabei beim Viertelfinale mit Ihrer gesamten Familie. Mit zwei Kindern und zwei Erwachsenen. Das ist unser Familienticket, was wir Ihnen schenken. Und alles, was Sie dafür tun müssen, oder was nur, ist unsere 80er auseinanderfriemeln. Ja? Wir haben zwei 80er zusammen gemischt, übereinander gelegt und Sie müssen uns sagen, welche zwei 80er das hier sind. Oh.

Sie eine Ahnung? Also, die eine singt und beim anderen ist nur Gitarre, Bass im Hintergrund. Welche zwei 80er werden gesucht? Melden Sie sich für 14 Cent pro Anruf über die 01371 90 3 90 3 01371 90 3 90 3. Gewinnen Sie unser 80er Doppel und dann geht's für Sie zum Damentennis am Roten Baum. Ich drück die Daumen und wir spielen gleich in den nächsten 8 Minuten hier bei NDR 90,3. 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

0: So, ab zum Tennis mit Ihnen.
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0: Ganz genau, die MSC Hamburg Ladies Open starten dann nämlich in der kommenden Woche und wir haben Familientickets für Sie, zwei Erwachsene, zwei Kinder, für das Viertelfinale. Und diese Tickets würde ganz gerne Kirsten Hildebrand aus Schnelsen haben. Moin, Kirsten.
2: Moin, ich grüße Sie.
0: Ja, warum wollen Sie die Tickets denn haben? Wen wollen Sie mitnehmen?
2: Ich war noch niemals auf dem Roten Baum in meinem Leben. Ich habe noch nie ein Tennisspiel live gesehen. Und das wäre ein echtes Highlight, wenn ich da mal bei sein könnte.
0: Ja, und ich finde gerade beim Tennis, da sind die Tickets auch nicht immer günstig. Von daher ist das doch eine super Gelegenheit, wenn man die hier bei uns im Programm gewinnt, liebe Kirsten. Ja, alles, was Sie... Nochmal, ja. Ich wollte Sie nicht unterbrechen, sagen Sie gerne.
2: Ich wollte sagen, das ist 90,
0: da waren Sie jetzt weg. Sind Sie noch da?
2: Ja.
0: Ah, Kirsten, Sie sind da in so einem Funkloch in Schnelsen. Wir spielen
2: das
0: lieber...
2: Kann tut mir leid.
0: Macht überhaupt nichts. Wir spielen lieber ganz schnell die Spielrunde. Nicht, dass Sie irgendwie verpassen, hier die Tickets mitzunehmen. Wir haben zwei 80er miteinander vermischt und die müssen Sie jetzt wieder auseinanderdröseln. Welche zwei 80er werden hier gesucht? Wir hören sie uns nochmal an. Also eine sehr, sehr prägnante Damenstimme und im Hintergrund hört man so ein bisschen Gitarrenspiel, Bassspiel. Welche zwei Songs werden denn da gesucht oder welche Interpreten?
2: Also ich würde sagen Whitney Houston, I Will Somebody und dann noch Police.
0: The Police. Aber und das ist komplett richtig, liebe Kirsten.
2: Oh, super.
0: The Police mit Every Breath You Take, richtig. Und natürlich das andere war die liebe Whitney Houston. Und dass sie recht hatten, hören wir uns jetzt nochmal an.

0: The Police.
1: Every breath you take. Alles richtig gemacht und für Sie zur Vorfreude jetzt schon mal Whitney Houston, liebe Kerstin. Die Tickets gehen nach Schnellsen. Ganz, ganz viel Spaß beim Tennis. Machen Sie es gut. Schönen Samstag.

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Es ist 17.31 Uhr und wir wagen es. Einen kurzen Blick aufs Wetter für uns in Hamburg. Ich habe hier ein bisschen Fenster aufgemacht im NR90,3-Studio, um die warme Luft reinzulassen. Es ist richtig schön da draußen. Blauer Himmel, Sonnenschein und so geht es jetzt auch in den Abendstunden weiter. Auch spät in der Nacht immer noch Temperaturen von 20 Grad, 22, 23 Uhr. So gegen 4, 5 Uhr morgens, da sind die Temperaturen so bei 14 bis 16 Grad. Da kann man gut mal die Fenster aufmachen. Und morgen machen wir dann sonnig und trocken weiter bei ebenfalls 29 Grad in der Spitze. 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Blitzer und Staus jetzt aus dem Verkehrszentrum Roter Baum. Eine Meldung von der A7. Hannover Richtung Flensburg. Zwischen Waltershof und dem Elbtunnel steht ein kaputtes Auto. Und aufgepasst in beiden Richtungen auf der A24. Hamburg-Berlin. Zwischen Horn und Jenfeld. Da läuft eine Entenfamilie auf der Fahrbahn. Fahren Sie dort bitte vorsichtig. Die A7 Hannover Richtung Hamburg. Zwischen Hausbruch und dem Elbtunnel 5 Kilometer Stop and Go. Dann auf der Roten Baumchaussee. Höhe Hagedornstraße. Da sind die Ampeln außer Betrieb im Verlauf Amsingstraße bis Willy-Brandt-Straße stadteinwärts zwischen Spaldingstraße und Neue Burg. Da stockt der Verkehr noch etwas. Und dann haben wir noch Sperrungen, und zwar die Innenstadt in Bergedorf. Die ist erheblich gesperrt wegen des Altstadtfestes. Das Ganze geht bis Montag noch und das ganze Wochenende über auch im Innenstadtbereich. Viele Sperrungen, viele Straßen gesperrt wegen des Triathlons, der da stattfindet. Am besten das Gebiet weiträumig umfahren, wenn Sie können. Die Streckenführung finden Sie auch bei uns in der NDR Hamburg App. Ich bin Nikolai Zech und wir sind gleich nochmal beim Triathlon. Da ging es ja heute mächtig ab bei fast 30 Grad. Nach Donna Summer und jetzt David Bowie hier bei NDR 90,3.

0: Summer mit Hot Stuff hier bei NDR 90,3 und das war auch richtig hot da heute in Hamburg, ne? Bei einem gelungenen Tag für alle Hamburg-Triathlon-Fans. Am Vormittag waren Tausende selbst auf der Strecke an Alster Rathaus und Hafen. Heute Nachmittag konnte dann noch angefeuert werden und zwar die erfolgreichen deutschen Top-Triathletinnen und Triathleten. Jörg Narosker, unser NDR 90,3 Sportreporter, ist für uns im Zielbereich am Rathaus. Jörg, wer hat denn da mehr gestrahlt? Die Fans auf den Tribünen oder die Sportler?
1: Also das breiteste Lächeln, das hatte auf jeden Fall Lisa Tertsch aus Darmstadt. Für den Sieg hat es bei den Frauen zwar nicht ganz gereicht, aber über Platz 2 hat sich die Triathlon-Weltmeisterin der vergangenen Saison mindestens genauso gefreut.
2: Ich bin sehr zufrieden mit dem Ergebnis. Ein Podium ist immer sehr schön.
1: Ja, und Tertsch ist erst am Donnerstag aus den USA angereist, hatte da vorher noch Prüfungsstress. Die Triathletin studiert nebenbei in Harvard, das muss man auch erstmal hinkriegen. Mhm. Außerdem hat heute bei Tertsch wohl auch noch der Jetlag eine Rolle gespielt. Umso mehr tolles Ergebnis, auch für Henry Graf bei den Männern. Bronze und damit der erhoffte Podiumsplatz in einem kraftraubenden Rennen.
3: Ich habe hier gerade schon eine gute Schokomilch geäxt und dann gibt's noch alles Mögliche an Kohlenhydrate, Carbs, paar Proteine. Was auch immer am Ende, dann ist eigentlich egal. Aber da muss auf jeden Fall ordentlich aufgefüllt werden.
1: Ja, die Versorgung im Zielbereich auf jeden Fall gut. Morgen werden wieder volle Kraftspeicher gebraucht. Da geht's für die Eliteathleten dann noch um den WM-Titel in der Teamstaffel.
0: Ja, und mit so einer Schokomilch, die hilft doch gegen alles. Das deutsche Team ist in der Mixed-Staffel Olympiasieger. Heute gab es 2 Podiumsplätze. Da kann doch eigentlich morgen nicht schiefgehen in der Staffel, oder nicht?
1: Unter normalen Umständen eigentlich nicht. Allerdings ist noch offen, wer da morgen überhaupt antreten wird. Lisa Tertsch kämpft eben noch mit ihrem Jetlag. Laura Lindemann war heute nur drittbeste deutsche Athletin. Und die zweitbeste deutsche Frau, Franka Rust, die hat an diesem Wochenende eigentlich was ganz anderes vor. Ihr Bruder hat heute Vormittag geheiratet.
4: Hin und her und hin und zurück. Mein Bruder hat heute Morgen geheiratet. Gerade ist die freie Trauung und ich bin nicht dabei. Doch, also ich war heute Morgen dabei und fahre jetzt gleich auch wieder hin. Es ist zum Glück nicht so weit weg von hier, deswegen ja, kann ich beides machen und bin einfach super dankbar auf meine Familie, meine Freunde, mein Sponsorenteam, meine Coaches, die einfach sagen, hey Franka, wir kriegen das alles gewuppt, Hauptsache du bist glücklich und das kann ich mit Bravour sagen.
1: Ja, inzwischen dürfte Franka Rust dann auch schon wieder auf dem Weg zur Hochzeit nach Lüneburg sein, stünde aber morgen bereit, bleiben noch die Männer und auch da ist die Besetzung noch offen. Henry Graf hat vorhin nach dem Einzelrennen über Schmerzen an der Achillessehne geklagt, der will unbedingt dabei sein, aber es ist fraglich, ob der morgen in der Staffel tatsächlich antreten kann.
0: Ja, und was fraglich ist eigentlich auch wirklich, Jörg, ist Franka Rust dann beim Torte anschneiden heute Nacht noch mit dabei um 12?
1: Dabei sicher. Wie viel sie davon dann isst, ist wahrscheinlich eine andere Frage.
0: Ach, das Leben eines Profisportlers. Meine Güte, da muss man auch diszipliniert sein. Danke dir, Jörg. Morgen Nachmittag werden wir es dann erfahren, wer da antreten kann für unser deutsches Team. Vorher sind dann noch die Paratriathleten am Start und wieder Tausende jeder Männer und Frauen. Da sind wir morgen natürlich dann auch wieder mit dabei, hier bei NDR 90,3. Wir sind Hamburg.

0: N93,3 ist hier mit den größten Hits aller Zeiten. Und übrigens, Hits Songs unseres Lebens startet gleich um kurz nach 18 Uhr. Vorher aber nochmal alles, was wichtig ist. Von und mit Bianca Speck.
1: Guten Abend. Es ist 18 Uhr.
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1: Australier und Französin siegen beim Hamburg-Triathlon. Gruppe bekennt sich zu Sabotage an Bahnstrecke Köln-Düsseldorf. DFB und Klopp verständigen sich auf Eckpunkte für möglichen Vertrag. Das Wetter, Sonne und Wolken bei 28 Grad. Meter schwimmen, 20 Kilometer Radfahren und 5 Kilometer laufen. Beim Hamburg Triathlon hat Matthew Hauser aus Australien das Profirennen der Männer über die Sprintdistanz gewonnen. Im Elite-Rennen der Frauen siegte Leonie Perriot aus Frankreich. Auch die deutschen Sportler waren erfolgreich. Vom Rathausmarkt Jörg Naroska.
3: Frauen einer bei den Männern. Für die deutsche Mannschaft lief der erste Tag des Hamburger Triathlons nahezu perfekt. Bei den Frauen kam Weltmeisterin Lisa Tertsch auf den zweiten Platz. Nur die Französin Leonie Perriot war auf der Sprintdistanz schneller. Mit Franka Rust und Laura Lindemann auf den Plätzen 11 und 12 zeigten zwei weitere deutsche Triathletinnen eine Topleistung. Im Eliterennen der Männer holte Henry Graf aus Freiburg Bronze. Sieger wurde Weltmeister Matt Hauser. Für den Australier war es bereits der dritte Erfolg in Serie in Hamburg. Vor den internationalen Topathleten hatten am Vormittag bereits einige tausend Hobbysportlerinnen und Sportler die Sprintdistanz absolviert, angefeuert von zigtausenden Zuschauern an der Strecke. Auch am zweiten Tag des Triathlons treten morgen zunächst Amateursportler an. Am Nachmittag folgen dann erstmals in Hamburg die Paratriathleten, bevor es zum Abschluss um den WM-Titel in der Teamstaffel geht.
1: Hamburgs erster Bürgermeister Peter Tschentscher sieht in der beschlossenen Reform der gesetzlichen Krankenkassen eine, Zitat, Fehlleistung der Bundesregierung. Es sei falsch, Beitragszahler zu stark zu belasten. Außerdem geht Tschentscher mit der Finanzpolitik der Bundesregierung hart ins Gericht. Schwarz-Rot mache Steuergeschenke aus der Gießkanne und dann fehle Geld für Notwendiges, so Tschentscher zur dpa. Nach den Böschungsbränden an der Bahnstrecke zwischen Düsseldorf und Köln ist ein Bekennerschreiben aufgetaucht. Darin behauptet eine linksextremistische Gruppe, sie sei für die Sabotage verantwortlich. Das Feuer richtete Schäden an Signalkabeln an. Holger Schmidt.
4: Eine offizielle Einschätzung zur Echtheit des Bekennerschreibens gibt es noch nicht. Art und Inhalt lassen allerdings den Schluss zu, dass es authentisch sein könnte. Die Gruppe Angry Birds, übersetzt etwa zornige Vögel, hatte sich schon in der Vergangenheit zu Anschlägen auf die Bahninfrastruktur in Nordrhein-Westfalen bekannt und wird von deutschen Sicherheitsbehörden dem linken, gewaltbereiten anarchistischen Spektrum zugerechnet. Auch die erste Einschätzung der Bahn und der Polizei gestern Vormittag am Tatort sprach von einer absichtlichen Brandlegung. Im Bekennerschreiben ist ausdrücklich beschrieben, wie der Brand gelegt wurde, sodass die Kriminaltechnik einen weiteren Hinweis geben kann, ob das Schreiben tatsächlich Täterwissen enthält.
1: Der Deutsche Fußballbund hat sich mit Jürgen Klopp auf Eckpunkte eines möglichen Vertrages als Bundestrainer verständigt. Beide Seiten hatten gestern in New York länger verhandelt, teilte der DFB mit. Desiree Krause.
5: Es habe ein erstes intensives Gespräch zwischen Jürgen Klopp, DFB-Präsident Bernd Neuendorf und seinem Stellvertreter Hans-Joachim Watzke gegeben. In New York haben sich die Beteiligten laut der Mitteilung über die wesentlichen Eckpunkte eines potenziellen Vertrages verständigt. Weitere Gespräche in der kommenden Woche sollen folgen. Beide Seiten, so der DFB, seien zuversichtlich, dass die Verhandlungen erfolgreich abgeschlossen werden können. Dafür braucht es aber zusätzlich eine Einigung mit Jürgen Klopps aktuellem Arbeitgeber Red Bull, an den er bis 2029 vertraglich gebunden ist.
1: Und wir bleiben beim Fußball. Bei der Weltmeisterschaft stehen noch zwei weitere Viertelfinalpartien an. Um 23 Uhr spielt Norwegen gegen England und um 3 Uhr nachts trifft dann Weltmeister Argentinien auf die Schweiz.
6: Drückt natürlich Daumen. Es ist 18.04 Uhr.
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6: So, teilweise ist es noch sehr schön sonnig, teilweise auch mal ein bisschen dichter bewölkt. Es bleibt allerdings trocken. Temperaturmäßig aktuell in Göttingen 29 Grad, Hannover 28 Grad, Eckernförde 27, Elmshorn 28 und Hamburg-Rislack und Hamburg-Dulsberg melden auch 28 Grad. Heute Nacht geht's minimal runter auf 12 Grad. Morgen dann wieder 26 Grad und viel Sonne und der Wettertrend geht wieder hoch auf bis zu 32 Grad. Dazu gibt's neben Sonne auch wieder ein paar Gewitter natürlich. Der NDR1 Verkehrsservice, A1 Fehmarn Richtung Lübeck zwischen Scharbeutz und Seretz, 5 Kilometer stockender Verkehr. A7 Hannover Richtung Hamburg zwischen Hamburg-Hausbruch und dem Elbtunnel stockt 5 Kilometer. Und Hamburg wegen des Bergedorfer Altstadtfestes müssen Sie bis Montag in der Bergedorfer Innenstadt mit Verkehrsbehinderungen und Sperrungen rechnen.
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6: Wassermelone aus dem Kühlschrank bereit. Das passt sehr, sehr gut zu diesem hochsommerlichen Wetter. Dazu gibt's auch sommerlichen Soundtrack aus den 80ern von Wham! Club Tropicana. Ich bin Nathalie Werkel. Sie hören die Songs unseres Lebens. NDR 1 bis 21 Uhr. Großartige Musik hier bei uns. Schön, dass Sie dabei sind.

Jazz, The Only Way Is Up. Ende ein Songs unseres Lebens. Man kann kleckern oder man macht es gleich ganz groß, so wie bei diesem Song. Die Münchner Freiheit hat sich 1987 das London Symphony Orchestra dazugeholt. Das ist ja eines der berühmtesten Orchester der Welt und plötzlich klingt deutscher Pop nach ganz, ganz, ganz großem Soundkino und sehr, sehr romantisch dazu. Solange man Träume noch leben kann. Die Münchner Freiheit. Das gibt's in den Songs unseres Lebens. Immer hier am Samstagabend von 18 bis 21 Uhr. Und jetzt lassen wir uns die Streicher so richtig schön gefallen und genießen es.

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Sonnabend, Abend, perfekte Zeit für beste Musik. Sprechen Sie eigentlich eine Person an, wenn Sie sie toll finden? So im Supermarkt zum Beispiel. Ich finde, das macht man gar nicht mehr so richtig so live. Das geht ja heute fast alles über Dating-Apps. In den 80ern war es noch anders. Da musste man noch ganz klassisch flirten. Konnte aber nicht jeder. Sting zum Beispiel scheint es durchaus zu kennen, dass man da plötzlich ganz schüchtern werden kann, wenn man jemanden richtig toll findet. Auch wenn man Sänger einer Band ist. The Police, Every Little Thing She Does Is Magic. In dem Song geht es um einen Mann, der an einer Frau alles magisch findet. Und obwohl er sich ganz, ganz oft vornimmt, sie anzusprechen, schafft das nicht. Er schafft es nicht. Ach Mensch. Ich sag lieber machen, als dieses Was wäre, wenn im Hinterkopf zu haben. Das ist nicht schön. NDR 1 Songs unseres Lebens. The Police, Everything. Little Thing She Does Is Magic.

0: Ist gleich 18.30 Uhr.
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0: Das Wetter, das gönnt uns noch ein bisschen Abendsonne und es kann mal ein bisschen dichter bewölkt sein, aber es bleibt trocken. Aktuelle Werte: Bremen und Celle 28 Grad, Flensburg 27, Geesthacht 29 und Hamburg-Altona Nord 27, Hamburg-Volksdorf 28 Grad. Heute Nacht geht's runter auf 12 Grad. Morgen scheint oft die Sonne, dazu wieder 26 Grad. Der Wettertrend schenkt uns bis zu 32 Grad. Dann gibt's allerdings neben schönem Sonnenschein auch mal wieder das ein oder andere Wärmegewitter. Der NDR 1 Verkehrsservice: A1 Fehmarn Richtung Lübeck zwischen Scharbeutz und Seretz, 5 Kilometer stockender Verkehr. Die A1 Bremen-Osnabrück ist Höhe Osnabrück-Nord bis Sonntagnacht wegen Brückenarbeiten in beiden Richtungen gesperrt. Dadurch Richtung Süden 5 Kilometer Stau ab Bramsche. Umleitungen sind eingerichtet. Die B74 Bremen-Stade ist zwischen Penningbüttel und Sprühe in beiden Richtungen nach einem Unfall gesperrt. Die B209 Lüneburg Richtung Soltau ist zwischen Etzen und Rehrhof nach einem Unfall gesperrt. Und im Kreis Ludwigslust-Parchim ist die Schweriner Straße zwischen Pampow nach einem Unfall in beiden Richtungen gesperrt. Und Hamburg: wegen des Bergedorfer Altstadtfestes müssen Sie bis Montag in der Bergedorfer Innenstadt mit Verkehrsbehinderungen und Sperrungen rechnen. Und Hamburg: im Innenstadtbereich kommt es wegen des Triathlons an diesem Wochenende zu zahlreichen Sperrungen. Fahren Sie, wenn es geht, möglichst weit drumherum. Und ich wünsche Ihnen eine gute Fahrt, wo auch immer Sie jetzt hin mögen.
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0: Manche Menschen wissen einfach nicht, was gut für sie ist. Zum Beispiel Cher. Denn Songwriterin Diane Warren musste Cher regelrecht anbetteln, damit die den Song If I Could Turn Back Time aufnimmt. Diane ist im Studio auf die Knie gegangen und hat sogar gesagt: Ey, ich zahle die ganze Aufnahme, falls du es dann doch nicht verwenden möchtest. Dann hat sie es aber aufgenommen und heute zählt Cher If I Could Turn Back Time zu ihren Lieblingssongs und ihren größten Hits. Warum denn nicht gleich so? Hier ist er, die Cher. Ich bin Natalie Werkle und sie hören die Songs unseres Lebens hier auf NDR 1. If I Could Turn Back Time gibt's jetzt mit Cher.

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1: Lasse reden, die Ärzte hier bei NDR 1. Die Songs unseres Lebens. Ja, wie schreibt man einen großen Hit? Man würfelt. Man nimmt einfach ganz, ganz viele Textzeilen, schreibt viel mehr, als man eigentlich braucht. Und dann würfelt man aus, welche dieser Textzeilen es tatsächlich in den Hit schaffen. Das habe ich mir nicht ausgedacht, das war tatsächlich so. Denn der Sänger von der Band Talk Talk, Mark Hollis, der hat wirklich für den Hit Such a Shame einfach ganz, ganz viele Textzeilen geschrieben und hat dann gewürfelt, welche es letztendlich in den Song schaffen. Ist eine coole Art, einen Song zu schreiben, finde ich. 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Bis 21 Uhr gibt's hier richtig, richtig gute Musik.

Milli Vanilli in der 1 die Songs unseres Lebens. Jetzt gibt's richtig schöne, gute Laune mit einem Disco-Pop-Song. Und diesen Song hat George Young für John Paul Young geschrieben. Die beiden sind nicht verwandt, aber George Young ist verwandt mit Angus und Malcolm Young, also mit den Jungs von AC/DC. Der ist nämlich der größere Bruder. Und das finde ich richtig krass, wenn man sich das überlegt, dass in dieser Familie Love is in the Air und Highway to Hell ganz nah beieinander waren, auch wenn die Musikstile nicht unterschiedlicher sein könnten, oder? Also das kriege ich nicht überein mit AC/DC. John Paul Young, 1977, Love is in the Air, hier ist NDR 1.

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1: Um 19 Uhr mit Gisela Former. Eine linksextremistische Gruppe hat sich zur Sabotage der Bahnstrecke zwischen Düsseldorf und Köln bekannt. Die vielbefahrene Strecke ist gesperrt, nachdem es dort gestern auf zwei Abschnitten Böschungsbrände gegeben hatte. Aus der NDR Nachrichtenredaktion Astrid Rolle.
2: Die Linksextremisten schreiben dazu im Netz, sie hätten zwei Brandsätze in einem Kabelschacht deponiert. Die Feuerwehr hatte die Feuer zwar gelöscht, die Flammen hatten aber die Signalkabel beschädigt, mit weitreichenden Folgen für den Nah- und Fernverkehr, Umleitungen, Verspätungen und Ausfälle einzelner Züge. Die Polizei hatte schon früh Sabotage vermutet, deshalb übernahm der Staatsschutz der Kölner Polizei die Ermittlungen. In Sicherheitskreisen wird davon ausgegangen, dass das Schreiben echt ist. Die Gruppe hat sich in der Vergangenheit bereits zu ähnlichen Anschlägen bekannt.
1: Bei russischen Angriffen auf die Ukraine sind mindestens 6 Menschen getötet und 29 weitere verletzt worden. 4 Todesopfer, darunter ein Kind, wurden aus Sumy im Nordosten gemeldet, wo nach ukrainischen Angaben 2 Gleitbomben in einer Menschenmenge eingeschlagen sind. 2 weitere Todesopfer werden aus Odessa im Süden des Landes gemeldet. Die Ukraine griff auf dem Asowschen Meer russische Öltanker an. Wegen eines nahenden Taifuns haben in China fast 2 Millionen Menschen ihre Häuser verlassen. Allein in der Millionenstadt Wenzhou im Osten des Landes wurden mehrere hunderttausend Menschen in Sicherheit gebracht. Zahlreiche Schulen sind geschlossen und hunderte Flug- und Zugverbindungen wurden gestrichen. Die Behörden riefen die 2. von 4 Warnstufen für Taifun Bavi aus. Er soll in der Nacht auf Festland treffen, mit Windgeschwindigkeiten von 144 Kilometern pro Stunde. Der Deutsche Fußballbund hat sich mit Jürgen Klopp auf Eckpunkte eines Vertrags als Bundestrainer verständigt. Beide Seiten hatten gestern in New York länger verhandelt. Aus der Sportredaktion Desiree Krause.
3: Es habe ein erstes intensives Gespräch zwischen Jürgen Klopp, DFB-Präsident Bernd Neuendorf und seinem Stellvertreter Hans-Joachim Watzke gegeben. In New York haben sich die Beteiligten laut der Mitteilung über die wesentlichen Eckpunkte eines potenziellen Vertrages verständigt. Weitere Gespräche in der kommenden Woche sollen folgen. Beide Seiten, so der DFB, seien zuversichtlich, dass die Verhandlungen erfolgreich abgeschlossen werden können. Dafür braucht es aber zusätzlich eine Einigung mit Jürgen Klopps aktuellem Arbeitgeber Red Bull, an den er bis 2029 vertraglich gebunden ist.
1: Das waren die Nachrichten.
4: Es ist 19.02 Uhr.
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4: Das Wetter, ja, das gönnt uns noch ein bisschen blauen Himmel und Abendsonne. Es kann hier und da ein bisschen bewölkter sein, aber Regen gibt's trotzdem nicht. Aktuelle Werte: Goslar 26 Grad, Hameln 28, Pinneberg und Quickborn melden 28 Grad und in Hamburg-Kirchwerder und Hamburg-Reitbrook sind's auch immer noch 28 Grad. Heute Nacht geht's runter auf angenehme 12 Grad. Morgen scheint oft die Sonne bei 26 Grad. Der Wettertrend dreht nochmal am Temperaturregler bis auf 32 Grad. Dann ist es auch oft sonnig. Es sind aber allerdings auch Wärmegewitter möglich. Der NDR 1 Verkehrsservice. Vorsicht bitte auf der A7 Flensburg Richtung Hamburg. Höhe Bad Bramstedt ist ein Auto stehen geblieben. A1 Fehmarn Richtung Lübeck zwischen Scharbeutz und Seretz 5 Kilometer stockend. Die A1 Bremen-Osnabrück ist Höhe Osnabrück-Nord bis Sonntagnacht wegen Brückenarbeiten in beiden Richtungen gesperrt. Dadurch Richtung Süden 5 Kilometer Stau ab Bramsche. Umleitungen sind eingerichtet. Die B74 Bremen-Stade ist zwischen Penningbüttel und Ströhe nach einem Unfall in beiden Richtungen gesperrt. Die B209 Lüneburg Richtung Soltau zwischen Etzen und Rehrhof ist auch nach einem Unfall gesperrt. Und Hamburg, wegen des Bergedorfer Altstadtfestes müssen Sie bis Montag in der Bergedorfer Innenstadt mit Verkehrsbehinderungen und Sperrungen rechnen. Und Hamburg im Innenstadtbereich kommt es wegen des Triathlons an diesem Wochenende zu zahlreichen Sperrungen. Bitte fahren Sie, wenn es geht, weiträumig drumherum. Und ich wünsche Ihnen eine gute Fahrt.
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4: Eine Band aus North Hollywood schreibt einen Song über einen Kontinent, den keiner von ihnen jemals betreten hat. Ja, die halten den Titel auch für den Schwächsten des Albums, verstecken den da so ein bisschen und landen dann mit diesem angeblich so schwachen Titel den einzigen US-Nummer 1-Hit. Ja, so kann eine Fehleinschätzung laufen. Rein aus Doku gucken ist Africa von Toto entstanden. Wozu Doku gucken manchmal ganz gut ist. Ich bin Nathalie Werkel, Sie hören die Songs unseres Lebens hier auf NDR 1 noch bis 21 Uhr. Ganz, ganz großartige Musik. Und jetzt Toto mit Africa aus 1982.

Songs unseres Lebens hier bei NDR 1. Zu Billy Idol habe ich gerade noch was Lustiges gefunden. Der ist nämlich in seinen späten 60ern nochmal zufällig Vater geworden, beziehungsweise da hat er es erfahren, denn seine Tochter hat einen DNA-Test geschenkt bekommen, mit dem man so nach Verwandten suchen kann. Und sie hat dann den bislang unbekannten Halbbruder entdeckt, den Billy, ja, bis dahin noch nicht kannte. Er hat ihn dann allerdings auch in die Familie aufgenommen und so. Dann seitdem ist er auch stolzer Papa eines Sohnes. Billy Idol, White Wedding, NDR 1, die Songs unseres Lebens.

die Songs unseres Lebens hier auf NDR 1. Jetzt haben wir einen Song aus einem Tabaluga-Album, nämlich aus dem Album Tabaluga oder Die Reise zur Vernunft aus 1983. Tabaluga, Sie wissen es, das ist dieser kleine süße Drache, den vor allem die Kinder ganz toll finden. Und ich werde niemals vergessen, dass ich tatsächlich einmal Tabaluga spielen musste, denn es war ein Meet and Greet mit Tabaluga bei meinem Radiosender geplant. Ganz, ganz viele Kinder haben auf Tabaluga gewartet und dann ist der Schauspieler krank geworden und Peter Maffay hat mich dann gefragt, ob ich vielleicht Tabaluga spielen könnte, weil man da in dieses Kostüm nur als sehr kleiner und zarter Mensch reinpasst. Ja, da war ich dann einmal Tabaluga. Es war sehr, sehr warm und dieses, gerade die Maske, die ist sehr, sehr schwer. Ja, aber trotzdem, ich bin stolz darauf, einmal in meinem Leben Tabaluga gewesen zu sein. Jetzt haben wir einen Song von Peter Maffay. Den Text hat allerdings Rolf Zukowski getextet und es geht um Nessaya, das ist die alte Schildkröte, der Tabaluga am Ende seiner Reise begegnet. Sie erklärt ihm, dass Erwachsenwerden unvermeidlich ist, aber man das Kind in sich bewahren kann. Das ist eigentlich gar nicht unbedingt ein Kinderlied. Es ist so eine ziemlich erwachsene Ballade über Verletzlichkeit, Schutzpanzer und das Älterwerden. Nessaya, Peter Maffay. Hier auf NDR 1 die Songs unseres Lebens.

0: ist 19.30 Uhr.
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0: Das Wetter, das gönnt uns noch ein bisschen Abendsonne und hier und da kann es ein bisschen bewölkter sein, aber es bleibt trocken. Aktuelle Werte in Emden 22 Grad, Hannover 28, Kiel 27, Lübeck 26, Hamburg-Altstadt und Hamburg-Wilhelmsburg melden 28 Grad. In der Nacht geht's runter auf 12. Morgen wird's oft sonnig bei 26 Grad. Der Wettertrend schickt uns wieder hoch auf bis zu 32 Grad. Dazu gibt es viel Sonne, aber es sind natürlich auch Wärmegewitter möglich. Der NDR1 Verkehrsservice. Da haben wir auf der A1 Fehmarn Richtung Lübeck zwischen Scharbeutz und Seretz 5 Kilometer stockenden Verkehr. Dann die A1 Bremen-Osnabrück ist Höhe Osnabrück-Nord bis Sonntagnacht wegen Brückenarbeiten in beiden Richtungen gesperrt. Dadurch gibt es Richtung Süden 5 Kilometer Stau ab Bramsche. Umleitungen sind eingerichtet. Die B74 Bremen-Stade ist zwischen Penningbüttel und Ströhe in beiden Richtungen nach einem Unfall immer noch gesperrt. Und die B209 Lüneburg Richtung Soltau ist zwischen Etzen und Rehrhof nach einem Unfall gesperrt. Dann haben wir Hamburg. Wegen des Bergedorfer Altstadtfestes müssen Sie bis Montag in der Bergedorfer Innenstadt mit Verkehrsbehinderungen und Sperrungen rechnen. Und im Innenstadtbereich in Hamburg kommt es wegen des Triathlons an diesem Wochenende zu zahlreichen Sperrungen. Fahren Sie bitte weiträumig drumherum. Informationen über die Streckenführung finden Sie auch auf ndr.de. Ich wünsche Ihnen eine gute Fahrt.
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0: Mit mir, ich bin Nathalie Werkle. Die Band Fiction Factory hatte genau einen Hit, nämlich Feels Like Heaven. Dann kam nichts mehr. Der Sänger Kevin Patterson fand das gar nicht so schlecht, denn Rampenlicht ist nicht so seins. Er wollte eigentlich nie so da in der Front stehen auf der Bühne. Ist nicht die allerbeste Voraussetzung, um ein ganz, ganz großer Sänger zu werden. Das haben sie dann auch gelassen danach. Fiction Factory, Feels Like Heaven, das ist der einzige Hit gewesen. Danach hat der Kevin Patterson die Branche gewechselt und hat in der IT gearbeitet. In der 1 Songs unseres Lebens.

Das sind die Songs unseres Lebens hier auf NDR 1. Und das ist der größte deutsche Friendzone-Song. Ja? Friendzone. Das Wort kannte damals allerdings die Klaus-Lage-Band nicht, aber genau darüber haben sie gesungen. Nämlich zwei Menschen kennen sich seit der Kindheit, waren immer wie fast wie Geschwister und dann irgendwann macht Zoom. Dann irgendwann kippt das Ganze. Und rausgekommen ist 1001 Nacht Zoom, die Klaus-Lage-Band. Das ist ein ganz großartiger 80er hier in den Songs unseres Lebens auf NDR 1. 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

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Und es gibt so ein paar Garanten, die bringen mich immer zum Weinen, egal wie oft ich den Film zum Beispiel schon mal gesehen habe, Das letzte Einhorn. Also da, ich kann das gar nicht anders als da anfangen zu weinen, vor allem dann, wenn dieser Soundtrack auch noch dazu gespielt wird. Och Mensch, so schön. America, The Last Unicorn aus 1982, die Songs unseres Lebens hier auf NDR 1. Jetzt holen Sie schon mal die Taschentücher raus.

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1: Um 20 Uhr mit Gisela Former. Eine linksextremistische Gruppe hat sich zur Sabotage der Bahnstrecke zwischen Düsseldorf und Köln bekannt. Die vielbefahrene Strecke war vorübergehend gesperrt, nachdem es dort gestern auf zwei Abschnitten Böschungsbrände gegeben hatte. Aus der NDR Nachrichtenredaktion Astrid Rolle.
2: Die Linksextremisten schreiben dazu im Netz, sie hätten zwei Brandsätze in einem Kabelschacht deponiert. Die Feuerwehr hatte die Feuer zwar gelöscht, die Flammen hatten aber die Signalkabel beschädigt, mit weitreichenden Folgen für den Nah- und Fernverkehr, Umleitungen, Verspätungen und Ausfälle einzelner Züge. Die Polizei hatte schon früh Sabotage vermutet, deshalb übernahm der Staatsschutz der Kölner Polizei die Ermittlungen. In Sicherheitskreisen wird davon ausgegangen, dass das Schreiben echt ist. Die Gruppe hat sich in der Vergangenheit bereits zu ähnlichen Anschlägen bekannt.
1: Bei russischen Angriffen auf die Ukraine sind mindestens 7 Menschen getötet und 30 weitere verletzt worden. 5 Todesopfer, darunter ein Kind, wurden aus Sumy im Nordosten gemeldet, wo nach ukrainischen Angaben 2 Gleitbomben in einer Menschenmenge eingeschlagen sind. 2 weitere Todesopfer werden aus Odessa im Süden des Landes gemeldet. Die Ukraine griff auf dem Asowschen Meer russische Öltanker an. Nachdem in China fast 2 Millionen Menschen in Sicherheit gebracht worden sind, ist der Taifun Bawi im Osten der Volksrepublik auf Land getroffen. Der Taifun erreichte die Provinz Zhejiang, wie die staatliche Nachrichtenagentur Xinhua berichtete. Angaben zu möglichen Opfern oder Schäden wurden nicht gemacht. Der Sturm hat demzufolge Windgeschwindigkeiten von bis zu 144 Kilometern pro Stunde gehabt. Der Deutsche Fußballbund hat sich mit Jürgen Klopp auf Eckpunkte eines Vertrags als Bundestrainer verständigt. Beide Seiten hatten gestern in New York länger verhandelt. Aus der Sportredaktion Desiree Krause.
3: Es habe ein erstes intensives Gespräch zwischen Jürgen Klopp, DFB-Präsident Bernd Neuendorf und seinem Stellvertreter Hans-Joachim Watzke gegeben. In New York haben sich die Beteiligten laut der Mitteilung über die wesentlichen Eckpunkte eines potenziellen Vertrages verständigt. Weitere Gespräche in der kommenden Woche sollen folgen. Beide Seiten, so der DFB, seien zuversichtlich, dass die Verhandlungen erfolgreich abgeschlossen werden können. Dafür braucht es aber zusätzlich eine Einigung mit Jürgen Klopps aktuellem Arbeitgeber Red Bull, an den er bis 2029 vertraglich gebunden ist.
1: Die tschechische Tennisspielerin Linda Noskova hat das Finale von Wimbledon gewonnen und ihren ersten Grand-Slam-Sieg gefeiert. Die 21-Jährige schlug auf dem Center Court ihre Landsfrau Karolina Muchova nach 3 Sätzen. Das waren die Nachrichten.
4: Es ist 20.02 Uhr.
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4: Ja, wir hatten immer noch schöne Abendsonne und es gibt nur wenige Wolken. Regen haben wir nicht mit im Programm heute Abend und auch nicht in der Nacht. Aktuell sind es bei Ihnen in Lüneburg 26 Grad, Meppen 28, Flensburg 25, Husum 24 Grad und Hamburg-Alsterdorf und Hamburg-Bramfeld melden 27 Grad. Minimal bekommen wir heute Nacht 12 Grad. Morgen gibt es wieder schön viel Sonne bei 26 Grad. Der Wettertrend dreht auf 32 Grad. Dazu gibt es viel Sonnenschein, aber auch Wärmegewitter. Der NDR 1 Verkehrsservice, Vorsicht bitte auf der A1 Lübeck Richtung Fehmarn zwischen Pansdorf und Scharbeutz ist ein Auto stehen geblieben. Vorsicht bitte auch auf der A20 Lübeck Richtung Bad Segeberg zwischen Geschendorf und dem Übergang zur B206 liegt eine Radkappe. A1 Fehmarn Richtung Lübeck zwischen Scharbeutz und Seretz, immer noch 5 Kilometer stockender Verkehr. Die A1 Bremen-Osnabrück ist Höhe Osnabrück-Nord bis Sonntagnacht wegen Brückenarbeiten in beiden Richtungen gesperrt. Dadurch Richtung Süden 5 Kilometer Stau ab Bramsche. Umleitungen sind eingerichtet. Die B74 Bremen-Stade ist immer noch zwischen Penningbüttel und Ströe nach einem Unfall gesperrt. Genauso wie die B209 Lüneburg Richtung Soltau, die ist zwischen Etzen und Reerhof auch nach einem Unfall immer noch gesperrt. Und Hamburg wegen des Bergedorfer Altstadtfestes müssen Sie bis Montag in der Bergedorfer Innenstadt mit Verkehrsbehinderungen und Sperrungen rechnen. Und Hamburg im Innenstadtbereich kommt es wegen des Triathlons an diesem Wochenende zu zahlreichen Sperrungen. Bitte fahren Sie möglichst weiträumig drumherum. Informationen über die Streckenführung finden Sie auf ndr.de. Und gerade noch mal frisch reingekommen, Vorsicht bitte auf der A7 Hamburg Richtung Hannover zwischen Westenholz und Schwarmstedt brennt ein Auto. Vorsicht bitte auch auf der A27 Bremen Richtung Walsrode, Höhe Achim Nord liegt ein Plastikteil. Und noch mal Achtung Autofahrer, Vorsicht bitte in Hannover. Auf der B6 Bemerode Richtung Mittelfeld zwischen Messe Süd und Messe Nord gibt es eine ungesicherte Unfallstelle und Personen laufen auf der Fahrbahn. Ich wünsche Ihnen eine gute Fahrt.
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4: Mit mir, ich bin Nathalie Werkle. Und Mike Oldfield, der hat Moonlight Shadow in einer einzigen Nacht geschrieben. Begleitet lediglich von einer Flasche Chateau Latour. Das ist übrigens ein sehr, sehr teurer Rotwein. Unser einer kann sich das, also ich zumindest, nicht leisten. Dann hatte er dabei ein Reimwörterbuch und einen Thesaurus. Und gegen 5 Uhr morgens war es fertig, Moonlight Shadow. Ja, das ist vermutlich eine ziemlich luxuriöse Art, einen Popsong zu schreiben. Gesungen von Maggie Reilly aus 1983 haben wir jetzt für Sie Moonlight Shadow.
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Status Quo Rocking All Over the World. Hier ist NDR1, die Songs unseres Lebens. Jetzt gibt es ein Cover-Hit aus 1981. Der kommt ursprünglich von John Lennon, dieser Hit Jealous Guy. Allerdings nach der Ermordung von John Lennon damals am 8. Dezember 1980 waren Roxy Music gerade auf Europa-Tour und Brian Ferry, also der Sänger, hat gesagt, ach komm, bei dem Konzert in Deutschland spielen wir mal Jealous Guy als Hommage an John Lennon. Ja, und das war so erfolgreich, dass sie gesagt haben, gut, dann nehmen wir das wohl doch vielleicht mal auf als unsere Coverversion. Und das ist dann ihr einziger richtig großer Hit geworden. Roxy Music, Jealous Guy aus 81. NDR 1 Songs unseres Lebens.

Wenn Sie jetzt gerade überlegen, woher kenne ich denn diesen Song? Ja, der ist aus dem Dirty Dancing Album Soundtrack. Daher kennen Sie den aus dem Film. Genau, diesen Song, den Sie jetzt hören, den kennen Sie natürlich auch hier bei NDR 1 Songs unseres Lebens, denn der ist von Phil Collins und eigentlich alles, was von Phil Collins kommt, kann nur gut sein. Das ist der Song, der allererste, den er nach seinem Weggang von Genesis getextet und gesungen hat, heißt Dance into the Light. Phil Collins Befreiungsschlag klingt ziemlich gut aus 1996, jetzt hier bei NDR 1 Songs unseres Lebens.

0: 28 Grad. Heute Nacht bekommen wir minimal 12 Grad. Morgen wird es wieder richtig schön sonnig bei 26 Grad. Der Wettertrend, der bringt uns wieder über die 30 Grad Marke hoch bis auf 32 Grad. Und es kann dann Wärmegewitter geben, aber auch ganz viel Sonne. Der NDR1 Verkehrsservice. Vorsicht bitte in beiden Richtungen auf der A1. Hamburg-Lübeck, Höhe Barsbüttel, läuft ein Rind auf der Fahrbahn. Achtung, vorsichtig, ein Rind. Höhe Barsbüttel, fahren Sie bitte in beiden Richtungen vorsichtig auf der A1 Hamburg-Lübeck. A1 Fehmarn Richtung Lübeck zwischen Scharbeutz und Seretz, 5 Kilometer stockend. Die A1 Bremen-Osnabrück ist Höhe Osnabrück-Nord bis Sonntagnacht wegen Brückenarbeiten in beiden Richtungen gesperrt. Dadurch gibt es in Richtung Süden 5 Kilometer Stau ab Bramsche. Umleitungen sind eingerichtet. A7 Hamburg Richtung Hannover zwischen Westenholz und Schwarmstedt brennt ein Auto. Dadurch gibt es 4 Kilometer Stau. Und die A37 Hannover-Messe Richtung Burgdorf ist zwischen Kreuz Buchholz und Kreuz Hannover-Kirchhorst wegen einer Nachtbaustelle bis Sonntag früh ca. 5 Uhr gesperrt. Die B74 Bremen-Stade ist zwischen Penningbüttel und Ströhe immer noch nach einem Unfall in beiden Richtungen gesperrt. Genauso wie die B209 Lüneburg Richtung Soltau zwischen Etzen und Rehrhof. Auch die ist nach einem Unfall gesperrt. Hamburg, wegen des Bergedorfer Altstadtfestes müssen Sie bis Montag in der Bergedorfer Innenstadt mit Verkehrsbehinderungen und Sperrungen rechnen. Und nochmal Hamburg, im Innenstadtbereich kommt es wegen des Triathlons an diesem Wochenende zu zahlreichen Sperrungen. Bitte fahren Sie weiträumig drumherum und Infos über die Streckenführung finden Sie auf ndr.de. Ich wünsche Ihnen eine gute Fahrt.
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0: Ich bin jedes Mal wieder ganz verwundert und gerührt, dass eine 19-Jährige eine so schöne, weiche, warme Stimme hat und so tiefgründig texten konnte. Twist in My Sobriety. Tenita Tikaram, damals war sie 19, als sie das rausgebracht hat. Wunderschön aus 1988. 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Twist in My Sobriety.

David Christie, Saddle Up, NDR 1, die Songs unseres Lebens. Mein Name ist Nathalie Werkle. Ich habe gleich Feierabend. Ich wünsche Ihnen noch einen richtig, richtig schönen Samstagabend. Machen Sie sich was Schönes, Gemütliches und vor allem genießen Sie jetzt noch die Songs, die ich für Sie habe. Ich könnte mir eigentlich keinen schöneren, epischeren Song vorstellen als den

den ich jetzt für Sie habe, um unseren Abend hier abzuschließen, nämlich Coldplay Viva La Vida. Ich meine, bitteschön, es lebe das Leben. Ein schöneres Motto gibt's doch eigentlich gar nicht, als die Streicher uns jetzt schon mal ankündigen. Coldplay Viva La Vida in der 1, die Songs unseres Lebens. Ich wünsche Ihnen einen richtig, richtig schönen Restabend mit Coldplay.

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1: Um 21 Uhr mit Gisela Former. Eine linksextremistische Gruppe hat sich zur Sabotage der Bahnstrecke zwischen Düsseldorf und Köln bekannt. Die vielbefahrene Strecke war vorübergehend gesperrt, nachdem es dort gestern auf zwei Abschnitten Böschungsbrände gegeben hatte. Aus der NDR-Nachrichtenredaktion Astrid Rolle.
2: Die Linksextremisten schreiben dazu im Netz, sie hätten zwei Brandsätze in einem Kabelschacht deponiert. Die Feuerwehr hatte die Feuer zwar gelöscht, die Flammen hatten aber die Signalkabel beschädigt, mit weitreichenden Folgen für den Nah- und Fernverkehr, Umleitungen, Verspätungen und Ausfälle einzelner Züge. Die Polizei hatte schon früh Sabotage vermutet, deshalb übernahm der Staatsschutz der Kölner Polizei die Ermittlungen. In Sicherheitskreisen wird davon ausgegangen, dass das Schreiben echt ist. Die Gruppe hat sich in der Vergangenheit bereits zu ähnlichen Anschlägen bekannt.
1: Bei russischen Angriffen auf die Ukraine sind mindestens 7 Menschen getötet und 30 weitere verletzt worden. 5 Todesopfer, darunter ein Kind, wurden aus Sumy im Nordosten gemeldet, wo nach ukrainischen Angaben 2 Gleitbomben in einer Menschenmenge eingeschlagen sind. 2 weitere Todesopfer werden aus Odessa im Süden des Landes gemeldet. Die Ukraine griff auf dem Asowschen Meer russische Öltanker an. Gut 2 Wochen nach den schweren Erdbeben in Venezuela ist die Zahl der Todesopfer auf mehr als 4.300 gestiegen. Tausende Menschen werden noch vermisst. Zu der genauen Zahl machte die Regierung aber weiter keine Angaben. Nach Schätzungen der Vereinten Nationen könnte die Zahl bei bis zu 50.000 liegen. Andere Schätzungen gehen eher von einer Zahl nahe 10.000 aus. Der Deutsche Fußballbund hat sich mit Jürgen Klopp auf Eckpunkte eines Vertrags als Bundestrainer verständigt. Beide Seiten hatten gestern in New York länger verhandelt. Aus der Sportredaktion Desiree Krause.
3: Es habe ein erstes intensives Gespräch zwischen Jürgen Klopp, DFB-Präsident Bernd Neuendorf und seinem Stellvertreter Hans-Joachim Watzke gegeben. In New York haben sich die Beteiligten laut der Mitteilung über die wesentlichen Eckpunkte eines potenziellen Vertrages verständigt. Weitere Gespräche in der kommenden Woche sollen folgen. Beide Seiten, so der DFB, seien zuversichtlich, dass die Verhandlungen erfolgreich abgeschlossen werden können. Dafür braucht es aber zusätzlich eine Einigung mit Jürgen Klopps aktuellem Arbeitgeber Red Bull, an den er bis 2029 vertraglich gebunden ist.
1: Die tschechische Tennisspielerin Linda Noskova hat das Finale von Wimbledon gewonnen und ihren ersten Grand-Slam-Sieg gefeiert. Die 21-Jährige schlug auf dem Center Court ihre Landsfrau Karolina Muchova nach 3 Sätzen. Das waren die Nachrichten. Das Wetter in Norddeutschland. Nachts überwiegend trocken bei 17 bis 12 Grad. Morgen oft heiter, Höchstwerte 20 Grad auf Sylt bis 31 Grad in Braunschweig. Am Montag bei Sonne und Wolken gebietsweise Schauer 21 bis 31 Grad. Und am Dienstag meist trocken, freundlich bei 21 bis 32 Grad. Es ist gleich 21.03 Uhr.
4: Schönen Dank für die Nachrichtenaktualisierung. Jetzt sind wir wieder auf dem neuesten Stand und hier ist der Verkehrsservice im ARD-Abend. Die A1 ist in Höhe Osnabrück-Nord in beiden Richtungen wegen Bauarbeiten bis Sonntagabend circa 23 Uhr gesperrt. Auf der A2 zwischen Allerengersleben und Eilsleben laufen weiterhin die Bergungsarbeiten. In Richtung Hannover ist noch gesperrt. In Richtung Berlin ist die Sperrung nur kurzzeitig aufgehoben. Dann geht's später weiter. Stau gibt es deshalb in beiden Richtungen auf der Umfahrung über die B1, Eimersleben und Erxleben. Ja, und damit gute Fahrt weiter durch den Abend, dort, wo Sie gut durchkommen. Ansonsten toi toi toi, dass die Laune bleibt.
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4: Laune gut, dafür sorgt Hanno Bauer in Magdeburg. Schön, dass Sie dabei sind.

Hier ist der ARD-Abend. Es war den ganzen Tag sonnig, mancherorts sogar wieder heiß. Und wenn dann noch eine Fahrt ansteht, ja, verliert doch so mancher die Nerven. Besonders, wenn es solche Verkehrslagen gibt wie derzeit auf der Autobahn 2, wo der Stau gar nicht mehr in Kilometern benannt wird oder die Wartezeichen in Minuten oder Stunden. Also cool sein ist gefragt. Auf der A4 war es bis vor kurzem genauso und deshalb heute das Thema bei uns. Vielleicht ist ja doch mehr Harmonie auf der Straße, als man denken mag. Hier in Deutschland oder im Ausland, was sind so Ihre Erfahrungen? Positive Erfahrungen, die vielleicht auch inspirieren können für die, die unterwegs sind. 0800 80 80 110 ist die Telefonnummer zum Mitmachen.

0: für einen Rockklassiker. Damn, it's all over now, baby blue. Ich hoffe, bei Ihnen ist der Wochenstress over und die Holidays oder die Weekendstimmung, die kehrt bei Ihnen ein. Oder vielleicht waren Sie ja auch gerade unterwegs und haben Positives erlebt. Wie zum Beispiel unser nächster Anrufer, der angerufen hat unter 0880
1: 80 110. Sauerbad-Staffelstein, hallo. Ich möchte einen positiven Beitrag zu Ihrem Thema leisten. Wir waren vergangene Woche zu einem Kurzurlaub in Österreich. Und was uns total aufgefallen ist, die Österreicher halten früh und sehr rücksichtsvoll am Zebrastreifen. Wir hatten vor unserem Hotel einen Zebrastreifen, den wir oft frequentieren mussten. Und so eine Rücksicht haben wir in Deutschland noch nie erlebt. Viele Grüße an unsere Freunde aus Österreich. Für uns ein Vorbild. Danke. Macht weiter so.
0: Oh, das ist aber schön zu hören, Herr Schauer. Und damit viele Grüße nach Oberfranken. Schön, dass Sie uns hören in Bad Staffelstein.
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Hier ist der ARD-Abend. Und ja, ich wiederhole nochmal die Telefonnummer zum Mitmachen unseres Themas 0800 80 80 110, oder Sie können natürlich auch eine E-Mail schreiben an ard-abend@mdr.de. Heute ist der 11. Juli und der 11. Juli ist ein Ehrentag für Susan Vega. Sie erinnern sich an dieses Lied auf jeden Fall. My name is Luca. I live on the second floor. Oder an dieses Lied. 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Ja, das sind auf jeden Fall die Hits, die ihre Ohrwürmer sind über die Jahre. Heute der 69. Geburtstag. Ja, und wir hören etwas von ihr aus den 90er Jahren, von 1990 direkt. Tired of Sleeping. Hier ist Susanne Vega im ARD-Abend.

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7: 21.30 Uhr und zwei Verkehrsmeldungen sind's noch zur Stunde im Verkehrsservice für den ARD Abend und die eine hat's wirklich in sich. Fangen wir aber erstmal mit der nicht so schlimmen an. Die Autobahn 1 ist in Höhe Osnabrück-Nord in beiden Richtungen wegen Bauarbeiten gesperrt. Die sind geplant und es dauert bis morgen ca. 23 Uhr. Dann schauen wir auf die A2. Das ist nicht geplant gewesen, dass dort ein Schwertransport in Flammen aufgeht. Geladen hatte er wohl Windradteile. Ja, zwischen Allerengersleben und Eilsleben laufen weiterhin die Bergungsarbeiten. In Richtung Hannover ist noch gesperrt. In Richtung Berlin ist die Sperrung kurzzeitig aufgehoben. Später geht es dann allerdings an der Stelle weiter, wenn dann vielleicht die Autos dann auch nicht mehr so lange anstehen. Damit weiter gute Fahrt durch den Abend. Behalten Sie starke Nerven. Und wenn Sie irgendwas beeindruckt hat, dass Leute besonders rücksichtsvoll waren oder dass ihnen geholfen wurde auf der Straße, dann ist das unser Thema heute Abend im ARD-Abend. Sie können mitmachen unter 0800 80 80 110 oder Sie schreiben an den ard-abend@mdr.de.
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7: Hanno Bauer ist hier für alle in Magdeburg.

0: gute Musik von Amy MacDonald im ARD-Abend. This is the life. Und schön, dass die Nummer gut genutzt wird, die 0800 80 80 110, oder dass mir auch geschrieben wird unter ard-abend@mdr.de. Ja, ich freue mich, dass Sie auch positive Erlebnisse berichten können aus dem Straßenverkehr oder sogar eben als Fußgänger.
1: Ja, ich grüße euch, hier ist der Lutz aus Berlin. Ja, ich habe ein schönes Erlebnis gehabt mit einem Busfahrer. Und zwar, da war ich mit zwei großen Tüten vom Einkaufen gekommen und da hieß der Busfahrer für mich an, ohne dass hier eine Ampel war. Ja, der Busfahrer hieß eigentlich an für mich, dass ich die Straße überqueren konnte. Und das fand ich sehr gut von ihm. Das habe ich schon nie vergessen. Gut, ich bedanke euch. Bis dann mal. Tschüss.
0: Ja, wunderbar. Dankeschön, Lutz. Und möge es mehrere solche Busfahrer geben, auch wenn jemand noch vielleicht mit seinen zwei Tüten noch gar nicht ganz ran ist an der Haltestelle. Und trotzdem zu erkennen ist, dass er den Bus noch schaffen möchte, dann einfach mal stehen zu bleiben. Aber das wird sowieso wahrscheinlich so sein bei den netten Busfahrern, die wir so haben im Lande.

So, und jetzt der Italienurlaub. Mit dem berühmtesten Gericht, der Carbonara. Vielleicht erzählt ja noch irgendjemand was über Italien und den Verkehr dort.

Spliff und Carbonara. Und da ist sie doch schon, die Nachricht. Eine Zulieferung zur Rücksichtnahme in Italien. Wie passend. Von Annette aus Leipzig, die geschrieben hat, erwähnen möchte ich, dass unsere Familie in Mailand mit dem Auto sehr positive Erfahrungen gemacht hat. Ich nehme ja als Fußgängerin am Verkehr teil. Da habe ich schon oft höfliche Autofahrer erlebt, auch hier bei uns in Deutschland. Liebe Grüße, Annette. Oh, das ist schön, dass es so ist. Liebe Grüße zurück nach Leipzig.

0: hello. Sie haben ja das Radio on geturnt. Also, Sie haben das Radio eingeschaltet, damit ist doch schon mal alles klar. Shakespeare Sisters haben wir jetzt gerade gehört im ARD-Abend. Und sehr schön, dass Sie uns anrufen zum Thema sicherer Verkehr und höflicher Verkehr unter 0800 80 80 110.
1: Ich bin Michael aus Hannover. Ich bin mal vor 50 Jahren liegen geblieben auf der Autobahn. Aber mir haben Menschen geholfen. Das war wirklich Freude. Also es gibt immer noch nette Menschen im Leben. Gut, dass es sowas gibt, auch in der heutigen Zeit. Besten Grüßen an euch und euer Team. Tschüss, Michael.
0: Michael, danke schön für den Anruf. Das freut mich natürlich sehr, so etwas zu hören. Und ich grüße ganz lieb zurück nach Hannover.

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1: Um 22 Uhr mit Gisela Vormer. Zahlreiche Einsatzkräfte kämpfen weiter gegen den Waldbrand mit mindestens 12 Toten in der südspanischen Region Andalusien. Wetteränderungen haben nach Angaben der regionalen Behörden die Löscharbeiten erleichtert. Aus Madrid, Anna Mund.
2: Die Luftfeuchtigkeit war höher, der Wind schwächer. Der Präsidentschaftsminister der Zentralregierung in Madrid, Bolaños, sagte, Teile des Feuers seien bereits nahezu stabilisiert. Die Lage bleibe aber in einigen Abschnitten schwierig. Unterdessen dauerte die Suche nach möglichen weiteren Opfern an. Die Einsatzkräfte durchsuchten in der Gemeinde Beda systematisch Häuser. Zahlreiche Menschen werden dort noch vermisst. Laut der spanischen Polizei Guardia Civil könnte die Zahl der Toten noch steigen.
1: Bei russischen Angriffen auf die Ukraine sind mindestens 7 Menschen getötet und 30 weitere verletzt worden. 5 Todesopfer, darunter ein Kind, wurden aus Sumy im Nordosten gemeldet, wo nach ukrainischen Angaben 2 Gleitbomben in einer Menschenmenge eingeschlagen sind. 2 weitere Todesopfer werden aus Odessa im Süden des Landes gemeldet. Die Ukraine griff auf dem Asowschen Meer russische Öltanker an. Hinter dem Ausfall der wichtigen Bahnstrecke Düsseldorf-Köln steckt vermutlich ein Brandanschlag. Auf einer linken Internetplattform hat sich die Gruppe Kommando Angry Birds dazu bekannt, die schon mehrfach mit Anschlägen auf Bahnstrecken in Verbindung gebracht wurde. Aus der Nachrichtenredaktion Viktor Kupka.
3: Die Staatsanwaltschaft und die Polizei Köln teilten mit, dass die Ermittler davon ausgehen, dass der Brand in einem Kabelschacht vorsätzlich gelegt wurde. Der Innenminister von Nordrhein-Westfalen, Reul, erklärte, dass solche Taten kein Protest, sondern Sabotage seien. Diese Menschen wollten Chaos und Politik durch Gewalt ersetzen. In dem Bekennerschreiben hatte die Gruppe als Motiv für den Anschlag ein Massensterben durch die technologische Eskalation genannt, das aufgehalten werden müsse. Inzwischen ist die Strecke wieder freigegeben, die Polizei sucht nun Zeugen.
1: Gut 2 Wochen nach dem schweren Erdbeben in Venezuela ist die Zahl der Todesopfer auf mehr als 4.300 gestiegen. Tausende Menschen werden noch vermisst. Zu der genauen Zahl machte die Regierung aber weiter keine Angaben. Nach Schätzungen der Vereinten Nationen könnte die Zahl bei bis zu 50.000 liegen. Andere Schätzungen gehen eher von einer Zahl nahe 10.000 aus. Die tschechische Tennisspielerin Linda Noskova hat das Finale von Wimbledon gewonnen und ihren ersten Grand-Slam-Sieg gefeiert. Die 21-Jährige schlug auf dem Center Court ihre Landsfrau Karolina Muchova nach 3 Sätzen. Das waren die Nachrichten. Das Wetter in Deutschland. In der Nacht meist trocken, bei Tiefstwerten von 20 bis 11 Grad. Morgen oft heiter, gebietsweise Wolken, aber trocken. Die Höchstwerte liegen bei 25 Grad bis 35 Grad und an den Küsten wird es etwas kühler. Am Montag viel Sonne, im Nordosten einige Schauer, 24 bis 37 Grad. Dienstag in der Mitte und im Süden einzelne Schauer. Die Temperaturen klettern auf 24 bis 36 Grad. Es ist 22.03 Uhr.
4: Dankeschön für das 3-Minuten Nachrichten-Update. Von mir der Blick auf die Straßen im Lande. Hier ist der Verkehrsservice im ARD-Abend. Die Autobahn 1 ist in Höhe Osnabrück-Nord in beiden Richtungen wegen Bauarbeiten bis Sonntagabend ca. 23 Uhr gesperrt. Und dann der wirkliche Kracher zurzeit gerade. Alle Sperrungen aufgehoben auf der Autobahn 2. Das ist schön. Und zwar auf der A2 sind zwischen Allerengersleben und Eilsleben die Bergungsarbeiten abgeschlossen. Die Sperrung ist in beiden Richtungen aufgehoben. Und damit weiter gute Fahrt durch den Abend. Vielleicht nimmt der Abend ja für manchen jetzt auch erst so richtig Fahrt auf.
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4: Mit Hanno Bauer in Magdeburg. Schön, dass Sie dabei sind.

Le Freak, das ist doch der Song, den sie damals für mich geschrieben haben. Ein Klassiker deshalb. Und viele klatschen dazu in die Hände und ich tanze einfach weiter, genauso wie jetzt zum Latin Dancefloor Hit von Juanes, obwohl der ja eher sein schwarzes Hemd aus Trauer anhat, dass seine Maria oder seine Juanita oder wer auch immer ihn verlassen hat. La Camisa Negra, der Sommerhit 2004, jetzt im ARD-Abend.

difunto. 22.15 Uhr, hier ist der ARD Abend und ich wiederhole noch einmal die Warnung. Hier ist ein Fahrradfahrer in Lebensgefahr oder auch die Autofahrer, die auf der Autobahn 10 fahren. Achtung bitte auf der A10 Schönefelder Kreuz Richtung Dreieck Potsdam zwischen Ludwigsfelde Ost und Ludwigsfelde West. Hier ist ein Fahrradfahrer in Lebensgefahr auf der Autobahn.

0: so schön entspannt. Welkermann. Laid back. Im ARD-Abend. Take it easy. Ja. Und wie schön alles wäre, wenn alle alles so ein bisschen leichter nehmen würden und auch sagen, selbst wenn ich mal bremse, wo ist das Problem? Ich komme doch trotzdem fast noch genauso schnell an mein Ziel. Herr Schauer hat vorhin aus Bad Staffelstein in Oberfranken sich gemeldet und hatte ja so eine wunderbare Geschichte erzählt über seinen Österreich-Urlaub letzte Woche. Oder war es Anfang dieser Woche? Genau, Anfang dieser Woche war es sogar. Also ganz kurz erst her, dass dort die Autofahrer auch am Fußgängerüberweg sehr vorbildlich angehalten haben. Und er wünschte sich, dass das auch in Deutschland so wäre. Es scheint auch nicht überall so schlimm zu sein, wenn ich das hier höre, aus meiner Region.
1: Ja, schönen guten Abend in den ARD-Abend. Ich hatte gerade die Nachricht vom Österreich-Urlaub gehört, mit der Rücksichtnahme am Zebrastreifen. Also bitte den Urlaubern gerne mal an, in die Nähe von Burg zu kommen, wo ich unterwegs bin. Ich halte auch an, wenn der Zebrastreifen gar nicht zu sehen ist und wer rüber möchte, oder mache ich gerne mal ein Handzeichen und kriege ein Lächeln zurück. Und dann freue ich mich, dass wir alle davon was haben. Schönen Abend, liebe Grüße, Andreas.
0: Ja, Andreas, wunderbar. Also da finde ich auch wirklich, dass dann alle was davon haben. Also ich freue mich auch immer, wenn man eine Nettigkeit begeht und dann auch sozusagen ein kleines Dankeschön zurückbekommt. Wunderbar, das soll Schule machen.

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4: 22.30 Uhr ist es. Hier ist der Verkehrsservice im ARD-Abend. Die A1 ist in Höhe Osnabrück-Nord in beiden Richtungen wegen Bauarbeiten bis Sonntagabend ca. 23 Uhr gesperrt. Vorsicht bitte auf der A10, Schönefelder Kreuz Richtung Dreieck Potsdam zwischen Ludwigsfelde Ost und Ludwigsfelde West. Hier gibt es immer noch keine Entwarnung. Ein Fahrradfahrer wurde hier auf der Fahrbahn gemeldet. Vorsicht bitte auf der A293 zwischen B211 und Kreuz Oldenburg Nord gibt es eine ungesicherte Unfallstelle und es liegt ein totes Tier auf der Fahrbahn, heißt also einer der vielen Wildunfälle, die tagtäglich oder vor allem in den Dämmerungsstunden passieren. Fahren Sie vorsichtig und gut durch den Abend.
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4: Für alle ist Hanno Bauer im Studio in Magdeburg. Und für alle geht's hier wie immer zuverlässig von mir, Radio Gaga.

0: so schöne Musik. Queen und Radio Gaga. Und dabei dann auch noch die freundlichen Hörerinnen und Hörer des ARD-Abends. Wunderbar, dass Sie am Radio sind. Und Claudia aus Stuttgart hat auch wieder mitgemacht. Ja, gute Besserung übrigens weiterhin in der Reha-Einrichtung. Und sie hat geschrieben eine E-Mail mit der Überschrift freundlich. Ich sympathisiere mit den Kfz-Aufklebern. Ich bremse auch für Tiere und stelle mir die Fahrzeuginhaber tierfreundlich vor, hoffentlich dann aber auch menschenfreundlich. Und ich find's prima, dass mein Mann zur Fraktion freundlich gehört, die öfter mal winkt und andere Vorfahrt gewährt oder aus einer Ausfahrt lässt, wenn hinten eine längere Schlange folgt. Liebe Grüße an ihn zu Hause. Ah, ich hoffe, Claudia, die Grüße sind angekommen. Heute hattet ihr ja offensichtlich einen schönen Tag wieder zusammen. Und dann jetzt mal einen schönen Abend und weiterhin gute Genesung.
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0: Der Gruß ging nach Bad Urach in die Reha-Einrichtung.

Hier ist der ARD Abend. 22.45 Uhr wird es gleich, eine Viertelstunde noch bis zum Beginn der Nacht und der Nachtsendung. Jetzt geht's allerdings erstmal auf Urlaub nach Frankreich. To France. Hier sind Maggie Reilly und Mike Oldfield im ARD Abend.

Hier ist der ARD-Abend und Mario aus Lengerich in Westfalen hat geschrieben: Guten Abend, Libano. Ich habe die Feststellung gemacht, dass es sehr unterschiedlich ist, wie sich Autofahrer am Zebrastreifen benehmen. Wenn ich allein mit dem weißen Stock gehe, halten die Autos eigentlich immer an. Wenn ich allerdings geführt am Arm laufe, kommt es durchaus vor, dass der ein oder andere die Verkehrsregeln anhalten am Zebrastreifen erfolgreich verdrängt. Liebe Grüße aus Lengerich in Westfalen von Mario. Und Mario, ja, ich hoffe, das haben jetzt ganz viele gehört und sind einfach nochmal informiert. Ich glaube, manche sind da einfach auch ein bisschen vergesslich manchmal.

Reality, Lost Frequencies, haben wir gerade gehört, im ARD-Abend, 9:23 ist es. Ja, der schönste Abend geht auch irgendwann mal zu Ende, geht dann allerdings in eine wunderbare Nacht über. Und in dieser Nacht begleiten wir Sie natürlich gleich weiter mit der ARD-Hitnacht. Mein Name ist Hanno Bauer, ich bin dann morgen dran mit der ARD-Hitnacht. Ich hoffe, Sie sind dann auch wieder am Radio. Bis dann, ciao, ciao, schöne Nacht.

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1: Um 23 Uhr mit Gisela Former. Zahlreiche Einsatzkräfte kämpfen weiter gegen den Waldbrand in der südspanischen Region Andalusien. Bei dem Feuer kamen mindestens 12 Menschen ums Leben. Wetteränderungen haben nach Angaben der regionalen Behörden die Löscharbeiten erleichtert. Aus Madrid, Anna Mundt.
2: Die Luftfeuchtigkeit war höher, der Wind schwächer. Der Präsidentschaftsminister der Zentralregierung in Madrid, Bolaños, sagte, Teile des Feuers seien bereits nahezu stabilisiert. Die Lage bleibe aber in einigen Abschnitten schwierig. Unterdessen dauerte die Suche nach möglichen weiteren Opfern an. Die Einsatzkräfte durchsuchten in der Gemeinde Beda systematisch Häuser. Zahlreiche Menschen werden dort noch vermisst. Laut der spanischen Polizei Guardia Civil könnte die Zahl der Toten noch steigen.
1: Bei russischen Angriffen auf die Ukraine sind mindestens 7 Menschen getötet und 30 weitere verletzt worden. 5 Todesopfer, darunter ein Kind, wurden aus Sumy im Nordosten gemeldet, wo nach ukrainischen Angaben 2 Gleitbomben in einer Menschenmenge eingeschlagen sind. 2 weitere Todesopfer werden aus Odessa im Süden des Landes gemeldet. Hinter dem Ausfall der wichtigen Bahnstrecke Düsseldorf-Köln steckt vermutlich ein Brandanschlag. Auf einer linken Internetplattform hat sich die Gruppe Kommando Angry Birds dazu bekannt, die schon mehrfach mit Anschlägen auf Bahnstrecken in Verbindung gebracht wurde. Aus der Nachrichtenredaktion Viktor Kupka.
3: Die Staatsanwaltschaft und die Polizei Köln teilten mit, dass die Ermittler davon ausgehen, dass der Brand in einem Kabelschacht vorsätzlich gelegt wurde. Der Innenminister von Nordrhein-Westfalen, Reuel, erklärte, dass solche Taten kein Protest, sondern Sabotage seien. Diese Menschen wollten Chaos und Politik durch Gewalt ersetzen. In dem Bekennerschreiben hatte die Gruppe als Motiv für den Anschlag ein Massensterben durch die technologische Eskalation genannt, das aufgehalten werden müsse. Inzwischen ist die Strecke wieder freigegeben, die Polizei sucht nun Zeugen.
1: Gut 2 Wochen nach dem schweren Erdbeben in Venezuela ist die Zahl der Todesopfer auf mehr als 4.300 gestiegen. Tausende Menschen werden noch vermisst. Zu der genauen Zahl machte die Regierung aber weiter keine Angaben. Nach Schätzungen der Vereinten Nationen könnte die Zahl bei bis zu 50.000 liegen. Andere Schätzungen gehen eher von einer Zahl nahe 10.000 aus. Die tschechische Tennisspielerin Linda Noskova hat das Finale von Wimbledon gewonnen und ihren ersten Grand-Slam-Sieg gefeiert. Die 21-Jährige schlug ihre Landsfrau Karolina Muchova nach 3 Sätzen. Das waren die Nachrichten. Das Wetter in Deutschland. In der Nacht meist trocken, Tiefstwerte 20 bis 11 Grad. Morgen oft heiter, gebietsweise Wolken, aber trocken. Höchstwerte von 25 bis 35 Grad. An den Küsten ist es etwas kühler. Am Montag viel Sonne, im Nordosten einige Schauer. Die Temperaturen erreichen 24 bis 37 Grad. Und am Mittwoch in der Mitte und im Süden einzelne Schauer bei Höchstwerten von 24 bis 36 Grad. Es ist gleich 23.03 Uhr.
4: Und hier der Verkehrsservice in der ARD-Hitnacht. A1 Hamburg Richtung Lübeck zwischen Hamburg-Oehendorf und Barsbüttel. Zurzeit 5 Kilometer Stau. Hier ist die Fahrbahn wegen eines freilaufenden Rindes gesperrt. Die A1 Bremen-Osnabrück ist in Höhe Osnabrück-Nord bis Sonntagnacht wegen Brückenbauarbeiten in beiden Richtungen gesperrt. Nutzen Sie bitte die eingerichteten Umleitungen. Die A4 Köln Richtung Aachen ist zwischen Frechen-Nord und Kreuzkerpen und auch in der Gegenrichtung zwischen Kreuzkerpen und Köln-Eiffeltour noch bis Montag gesperrt. Auf der A5 Frankfurt-Kassel zwischen Frankfurt-Niederrad und Westkreuz Frankfurt behindern dichte Rauchschwaden die Sicht. Bitte, wenn möglich, schließen Sie Fenster und schalten Sie die Lüftung ab. Und die A30 Bad Oeynhausen Osnabrück ist zwischen Melle Ost und West wegen Brückenbauarbeiten noch bis Montag früh in beiden Richtungen gesperrt. Allen unterwegs wünschen wir eine gute und hoffentlich auch entspannte Fahrt durch die Nacht.
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4: Unsere Einladung steht. Noch ein Stück dieser Nacht oder vielleicht auch bis in den Sonntagmorgen hinein sind wir gern an Ihrer Seite. Willkommen hier aus dem Funkhaus in Sachsen mit Heiko Rosch im Studio. Ich grüße Sie. Schönen guten Abend.

So eine geniale Karriere. Ich und ich, Annette Humpe und Adel Tawil. Auf jedem ihrer drei Alben findet man ja einige zeitlose Hits. Ihre siebenjährige Zusammenarbeit wird ja hoffentlich auch nochmal eine Fortsetzung finden. Ich bin mir sicher, ihre Fans haben sie sofort wieder auf ihrer Seite. Und sie wurde als das Mädchen von Seite 3 bekannt. In einer britischen Tageszeitung, oben ohne, versteht sich, mit 16 schaute schon mal die gesamte Männerwelt auf sie. Da wurden noch ganz andere Noten verteilt. Die Musiknoten, die kamen erst später dazu. Und damit ein noch größerer Erfolg. Mitte April ist sie 60 geworden, steht immer noch ganz gern auf der Bühne, vor allem bei größeren 80er-Jahre-Partys. So bringt sie doch auch nach 40 Jahren die Erinnerungen zurück mit ihrem ersten und auch einzigen Nummer-1-Hit. Mit diesem hier, Touch Me, Samantha Fox.

23.20 Uhr. Hier der Verkehrsservice mit einer aktuellen Meldung. Betrifft die A516 Richtung Oberhausen. Die A516 ist zwischen Oberhausen-Sterkrade und Oberhausen-Eisenheim nach einem Unfall gesperrt. Sollte Stau entstehen, bitte bilden Sie eine Gasse für die Rettungsfahrzeuge. Tja, und damit mal ein Gruß an alle, die gerade unterwegs sind. Hoffentlich bei einer angenehmen Fahrt, nicht so wie bei Ralf, Lea, Lisa und Diana. Sie haben uns geschrieben, dass sie gerade von einer Hochzeitsfeier unterwegs sind nach Hause. Stundenlang mit kaputter Autolüftung sind sie unterwegs und singen laut zu der Supermusik mit. Ja, sehr schön. Dann kommen sie mal gut und schnell nach Hause, aber nicht zu schnell. Nicht, dass sie noch einen Blitzer beim Singen erwischt.

Kurz nach 11:30 hier der aktuelle Verkehrsservice in der ARD-Hitnacht. Die A1 Hamburg-Lübeck ist in Höhe Barsbüttel wegen eines freilaufenden Rindes gesperrt. Dadurch staut es sich Richtung Lübeck. Die A1 Bremen-Osnabrück ist in Höhe Osnabrück-Nord wegen Brückenbauarbeiten weiterhin in beiden Richtungen gesperrt. Nutzen Sie bitte die eingerichteten Umleitungen. Die A4 Köln Richtung Aachen ist zwischen Frechen Nord und Kreuz Kerpen in der Gegenrichtung zwischen Kreuz Kerpen und Köln Eiffelturm Tor bis Montag gesperrt. Auf der A5 Frankfurt-Kassel zwischen Frankfurt-Niederrath und Westkreuz Frankfurt behindern dichte Rauchschwaden die Sicht. Bitte schließen Sie Fenster und schalten Sie die Lüftung ab. Die A30 Bad Oeynhausen-Osnabrück ist zwischen Melle-Ost und West wegen Brückenbauarbeiten noch bis Montag früh in beiden Richtungen gesperrt. Die A37 Hannover-Messe Richtung Burgdorf ist zwischen Kreuz Buchholz und Kreuz Hannover-Kirchhorst wegen einer Nachtbaustelle noch bis ca. 5 Uhr gesperrt. Und die A516 Richtung Oberhausen ist zwischen Oberhausen-Sterkrade und Oberhausen-Eisenheim nach einem Unfall gesperrt. Allen unterwegs eine gute und hoffentlich auch entspannte Fahrt. Gleich mit Rick Astley und zuvor noch Whitney Houston.

Hallo, das Electric Light Orchestra hier in der ARD-Hitnacht. Ihre Experimentierfreudigkeit kam ja sehr gut an. Traditionelle Instrumente und elektronische Studiomusik miteinander vermischen. Nahezu unendliche Kombinationsmöglichkeiten gibt es ja da. Und Sie haben doch Ihren ganz

0: Yorker Künstler kam im Smoking, als die Party zu Ende war, und er kam mit einer Müllzange und sammelte alles ein, was er so zu greifen bekam. AirPods, Kopfhörer, Plastikbecher, Besteck, Lutscherreste, Zigarettenstummel, Strohhalme, Kaugummis, ja. Und das alles verpackte er in mehrere vorbereitete Müllwürfel mit der Aufschrift Taylor and Travis Wedding. Und vertickte diese doch jeweils für $25 plus Versandkosten. Über $1,200 sind da hängen geblieben. Und stellen Sie sich vor, alles war ausverkauft. Also, darauf muss man erstmal kommen, oder? Ich wollte ja so ein Andenken nicht geschenkt bekommen. Aber Interessenten scheint es ja da mehr als genug gegeben zu haben. Da ist uns doch Ihre Musik einiges lieber, oder? Und na klar habe ich sie jetzt dabei. Anti-Hero mit Taylor Swift.
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Boyzone hier in der ARD-Hitnacht. Die irische Boygroup hat ja vor allem in den 90er Jahren so richtig abräumen können. Gerade Halbzeitpause im Viertelfinalspiel Norwegen gegen England. Unentschieden 1:1 geht's für sie in die Kabine. Und bis zu den Nachrichten bei uns noch Icehouse und zuvor die Beatles.

23.55 Uhr hier der Verkehrsservice mit einer Gefahrenmeldung. Achtung, ein Falschfahrer auf der A61 Mönchengladbach-Koblenz. Zwischen Kreuz Jackerath und Bettburg kommt Ihnen ein Falschfahrer entgegen. Fahren Sie bitte äußerst rechts und überholen Sie nicht. Auf der A61 Mönchengladbach-Koblenz zwischen Kreuz Jackerath und Bettburg ist ein Falschfahrer unterwegs. Vorsicht in beiden Richtungen.

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1: Um 0 Uhr mit Gabriela Kühne. Bei der Fußball-Weltmeisterschaft spielen gerade Norwegen und England um den Einzug ins Halbfinale. Zur Halbzeit steht es 1:1. Das letzte Viertelfinale zwischen Weltmeister Argentinien und der Schweiz beginnt dann heute Nacht um 3 Uhr. Aus dem ARD-WM-Team Michael Küster.
2: Der Weltmeister möchte seinen Titel gerne verteidigen. Dazu muss er zunächst die Schweiz aus dem Turnier befördern. Auf dem Papier spricht vieles für die Südamerikaner. Sie sind seit 11 WM-Spielen ungeschlagen. Dazu ist Superstar Lionel Messi mit bereits 8 Turniertoren in bestechender Form. Die Schweiz hat hingegen noch nie ein WM-Halbfinale erreicht und muss im Duell mit dem Weltmeister auf den verletzten Offensivspieler Johan Mansambi vom SC Freiburg verzichten.
1: Zahlreiche Einsatzkräfte kämpfen weiter gegen den Waldbrand in der südspanischen Region Andalusien. Mindestens 12 Menschen kamen bei dem Feuer ums Leben. Nach Angaben der Feuerwehr haben höhere Luftfeuchtigkeit und schwächere Winde die Löscharbeiten inzwischen etwas erleichtert. Die Lage bleibe aber vielerorts weiter kritisch. Etwa 500 Feuerwehrleute sind weiter im Einsatz. Fast 7000 Hektar Wald wurden zerstört. Auch in Deutschland nimmt die Waldbrandgefahr zu. Der Deutsche Wetterdienst erwartet heute in mehreren Regionen die höchste Warnstufe. Betroffen sind vor allem größere Gebiete in Brandenburg und Baden-Württemberg. Auch in anderen Teilen Deutschlands steigt die Gefahr. So erwarten Fachleute in vielen Regionen in Niedersachsen und Nordrhein-Westfalen die zweithöchste Gefahrenstufe. Der Deutsche Wetterdienst warnt in betroffenen Waldgebieten davor, Zigaretten anzuzünden oder aus dem Auto zu werfen. Mit dem Auto sollte nicht im Wald wild geparkt werden, sondern nur auf offiziellen Parkplätzen. Die wichtige Bahnstrecke zwischen Düsseldorf und Köln ist wieder frei. Der Abschnitt war seit Freitag nach einem Böschungsbrand gesperrt. Aus der Nachrichtenredaktion Karin Busche.
3: Hinter dem Böschungsbrand steckt vermutlich ein Brandanschlag. Aus Sicherheitskreisen verlautete, es werde ein Sabotageakt vermutet. Auf einer Plattform im Internet ist ein Bekennerschreiben einer linksextremistischen Gruppe aufgetaucht. An der Bahnstrecke hatte am Freitag an zwei Stellen die Böschung gebrannt. Durch die Flammen wurden mehrere Signalkabel beschädigt, was weitreichende Folgen hatte für den Nah- und Fernverkehr. Umleitungen, Verspätungen und Ausfälle einzelner Züge. Zahlreiche Kabel mussten repariert werden. Am frühen Abend waren die Schäden behoben. Laut Bahn fahren die Züge wieder ohne Einschränkungen.
1: Das waren die Nachrichten. Das Wetter in Deutschland. Heute Nacht klar und trocken bei Werten zwischen 19 und 13 Grad. Tagsüber sonnig und kaum Wolken. 27 bis 33 Grad an der Nordsee, etwas kühler. Am Montag viel Sonne, ganz im Norden sind kurze Schauer möglich, 27 bis 35 Grad. Und am Dienstag Sonne und ein paar Wolken, aber fast überall trocken. Wieder 27 bis 35 Grad. Es ist 0:03 Uhr.
4: Und hier der Verkehrsservice in der ARD-Hitnacht. Immer noch aktuell der Falschfahrer auf der A61 Mönchengladbach-Koblenz. Zwischen Kreuz, Jackerath und Bettburg kommt Ihnen ein Falschfahrer entgegen. Bitte fahren Sie äußerst rechts und überholen Sie nicht. Auf der A61 Mönchengladbach-Koblenz zwischen Kreuz, Jackerath und Bettburg ein Falschfahrer. Vorsicht in beiden Richtungen. Die A1 Hamburg-Lübeck ist in Höhe Barsbüttel wegen eines freilaufenden Rindes gesperrt. Dadurch staut es sich Richtung Lübeck. Die A1 Bremen-Osnabrück ist in Höhe Osnabrück-Nord wegen Brückenbauarbeiten weiterhin in beiden Richtungen gesperrt. Nutzen Sie bitte die eingerichteten Umleitungen. Die A4 Köln Richtung Aachen ist zwischen Frechen-Nord und Kreuzkerpen und auch in der Gegenrichtung zwischen Kreuzkerpen und Köln-Eiffeltor bis zum Montag noch gesperrt. Auf der A5 Frankfurt-Kassel zwischen Frankfurt-Niederrath und Westkreuz-Frankfurt behindert dichter Rauch die Sicht. Bitte schließen Sie die Fenster und schalten Sie die Lüftung ab. Die A30 Bad Oeynhausen-Osnabrück ist zwischen Melle-Ost und West wegen Brückenbauarbeiten noch bis Montag früh in beiden Richtungen gesperrt. Die A37 Hannover Messe Richtung Burgdorf ist zwischen Kreuz Buchholz und Kreuz Hannover Kirchhorst wegen einer Nachtbaustelle noch bis ca. 5 Uhr gesperrt. Und die A516 Richtung Oberhausen ist zwischen Oberhausen Sterkrade und Oberhausen Eisenheim nach einem Unfall nach wie vor gesperrt. Allen unterwegs eine gute Fahrt und kommen Sie gut an Ihr Ziel.
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4: Der Sonntag liegt uns zu Füßen. Für manche der erste Urlaubstag, andere sind längst mittendrin und viele genießen einfach einen freien Tag und einige sind auch schon längst in ihrer Nachtschicht dabei. Sorgen dafür, dass es uns gut geht und für sie auch gleich der erste Song von Donna Summer. Shebox Hard for the Money. Willkommen also hier aus dem MDR-Studio in Dresden. Ich bin Heiko Rasch. Kommen Sie weiter gut durch die Nacht.

009, hier der Verkehrsservice mit einer guten Nachricht, eine Entwarnung auf der A61 Mönchengladbach-Koblenz. Zwischen Kreuzjackerath und Bettburg ist kein Falschfahrer mehr unterwegs und wir wünschen allen gute Fahrt.

0: Cassebo hier in der ARD-Hitnacht. Sein größter Hit und eine Hommage an die Klassik. 1983 konnte er damit seinen einzigen Nummer-1-Hit landen und den hat er auch noch selbst geschrieben. Kleines Spielchen wieder hier in der ARD-Hitnacht. Sie haben mich jetzt ja in dieser Woche wissen lassen, dass Sie ganz gern mal rätseln und ich soll es Ihnen nicht wieder so leicht machen wie das letzte Mal. Na gut, das hatte ich auch versprochen. Also schauen wir schon mal an dieser Stelle auf die nächste halbe Stunde. Da habe ich einen Titel dabei, den ich jetzt schon mal kurz anspiele. Aber wirklich kurz. Damit geht es an den Anfang der 80er Jahre. Die Band hatte mit diesem Album ihren größten Erfolg und vielleicht haben Sie ja den Song auch schon erkannt. Eine Sekunde lang. Hier spiele ich ihn nochmal vor. Tja, welchen Titel spiele ich dann in voller Länge und Schönheit, können Sie mich wissen lassen. ard-hitnacht@mdr.de.
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0: Und hier ist Marius Müller-Westernhagen.

Kurz nach 12:30, hier der aktuelle Verkehrsservice in der ARD-Hitnacht. Die A1 Bremen-Osnabrück ist in Höhe Osnabrück-Nord wegen Brückenbauarbeiten noch bis heute Abend 23 Uhr in beiden Richtungen gesperrt. Nutzen Sie bitte die eingerichteten Umleitungen. Die A4 Köln Richtung Aachen ist zwischen Frechen-Nord und Kreuzkerpen und auch in der Gegenrichtung zwischen Kreuzkerpen und Köln-Eiffeltour noch bis morgen gesperrt. A5 Frankfurt Richtung Kassel zwischen Nordwestkreuz Frankfurt und Bad Homburger Kreuz zurzeit 3 Kilometer Stau. Die A30 Bad Oeynhausen Osnabrück ist zwischen Melle Ost und West wegen Brückenbauarbeiten auch noch bis morgen in beiden Richtungen gesperrt. Die A37 Hannover Messe Richtung Burgdorf ist zwischen Kreuz Buchholz und Kreuz Hannover Kirchhorst wegen einer Nachtbaustelle noch bis etwa 5 Uhr gesperrt. Und die A516 Richtung Oberhausen ist zwischen Oberhausen Sterkrade und Oberhausen Eisenheim nach einem Unfall nach wie vor gesperrt. Ihnen allen gute Fahrt. Kommen Sie gut an Ihr Ziel.

So eine Stimme gehört einfach auf die Bühne, oder? Celine Dion gerade gehört und schön von ihren Plänen zu hören. In diesem Jahr soll es ja wieder losgehen mit großen Konzerten in Paris. Am 12. September startet sie und jetzt war auch zu lesen, dass sie dann diese Konzertreihe dann auch im nächsten Jahr fortsetzen wird. Also drücken wir ihr die Daumen, dass das auch alles gut gelingt. Und den Sound, den kennen Sie auch. 80er Jahre, der King of Disco. Fancy, das war sein allergrößter Hit. Den hat er später dann auch in Deutsch verfasst. Hier aber das Original aus den 80ern, Flames of Love.

0: Cizia hier in der ARD-Hitnacht. Tja, und dann kommen wir zur Auflösung. Also für so eine kleine Rätselei ist es ja nie zu spät, wie ich hier merke. Und da sind sie alle noch hellwach. Ein Dankeschön schon mal fürs Mitmachen, fürs zahlreiche Mitmachen. Das Postfach ist voll. Immer noch wird geschrieben. Eine Sekunde reicht aus, dass hier der Funke überspringt. Ja. Eine Sekunde und schon haben sie die richtige Lösung herausbekommen. Fade to Grey von Visage. Tja, und so viele richtige Lösungen. Also ich habe nur richtige gefunden. Patricia aus Vorpommern hatte die richtige Lösung. Auch hier Sascha aus Neumünster, aus Thüringen. Isabel ist auch mit dabei. Claudia hört uns über BR1, über SWR1 hört uns Mark. Und Wolfgang aus Karlsfeld, auch die richtige Lösung. Olli aus Mechernich, auch die richtige. Thomas aus Mörs am Niederrhein hat schon das letzte Mal in dieser Woche mitgemacht, auch wieder die richtige Lösung. Über Bremen 1 hört uns hier Christoph. Willkommen in der ARD-Hitnacht. Und Tobias aus Osterholz-Scharmbeck bei Bremen auch mit dabei. Also eine riesengroße Fangemeinde hier in der ARD-Hitnacht. Klaus aus Winzen an der Lohe. Jockel aus Melle, richtige Lösung, ohne lange Mail von Carola aus Osnabrück, lese ich mir dann gleich noch durch. Und Stefan aus Duisburg hat auch die richtige Lösung. Und hier ein Hallo in die Runde von Niki, Philine und Jolene. Auch Philine, ja, Denise und Kalle aus Hamburg, Nettelnburg. Willkommen hier in der ARD-Hitnacht. Alles die richtige Lösung. Glückwunsch an alle. Und jetzt natürlich der Song in voller Länge und Schönheit. Viele Coverversionen sind ja übrigens aus diesem Song entstanden, weil der Titel hat so einige Künstler auch begeistert, unter anderem eben auch Kylie Minogue oder auch die Pet Shop Boys. Hier habe ich aber das Original von Visage. Die Single erreichte auch in einigen Ländern, darunter in Deutschland und in der Schweiz, die Chartspitze.
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0: Danke fürs Mitmachen.

0:54, hier der Verkehrsservice mit einer Gefahrenmeldung. Achtung, ein Falschfahrer. Ein Falschfahrer auf der B68 Bramscher Straße, Kloppenburg-Osnabrück. Zwischen Achmer und Osnabrück kommt Ihnen ein Falschfahrer entgegen. Fahren Sie bitte äußerst rechts und überholen Sie nicht. Auf der B68 Bramscher Straße, Kloppenburg-Osnabrück. Zwischen Achmer und Osnabrück. Ein Falschfahrer. Bitte Vorsicht in beiden Richtungen.

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2: Um 1 Uhr mit Gabriela Kühne. Bei der Fußball-Weltmeisterschaft spielen gerade Norwegen und England um den Einzug ins Halbfinale. Kurz vor Schluss steht es 1:1 und das Spiel könnte in die Verlängerung gehen. In 2 Stunden steht dann noch das letzte Viertelfinale an zwischen Argentinien und der Schweiz. Aus dem ARD-WM-Team Michael Küster.
3: Noch nie hat die Schweiz das Halbfinale einer Weltmeisterschaft erreicht. Ebenso hat das Land noch kein einziges Spiel gegen Argentinien gewinnen können. Allein schon deshalb ist die Favoritenrolle klar. Argentinien hat jedes seiner letzten 12 Länderspiele gewonnen. Allerdings musste der Weltmeister in seinen bisherigen K.O.-Duellen lange zittern. Gegen Kap Verde ging es in die Verlängerung und gegen Ägypten holte der Titelverteidiger erst in der Schlussphase einen 2-Tore-Rückstand auf. Die Schweiz musste im Achtelfinale gegen Kolumbien sogar ins Elfmeterschießen.
2: Volkswagen-Chef Blume hat sich kritisch über Werksschließungen geäußert. Blume sagte der Bild am Sonntag, es gebe intelligentere Lösungen als Standorte dicht zu machen. Er deutete an, dass weitere Einsparungen an Standorten der bessere Weg sein könnten. Zuletzt war darüber spekuliert worden, dass der VW-Vorstand Werke in Hannover, Zwickau, Emden und Neckarsulm schließen könnte. Nach Medienberichten gab es aber Gegenwind im Aufsichtsrat, in dem auch das Land Niedersachsen sitzt. Zahlreiche Einsatzkräfte kämpfen weiter gegen den Waldbrand in der südspanischen Region Andalusien. Mindestens 12 Menschen kamen bei dem Feuer ums Leben. Aus der Nachrichtenredaktion Gisela Former.
4: Nach Angaben der Feuerwehr haben höhere Luftfeuchtigkeit und schwächere Winde die Löscharbeiten inzwischen etwas erleichtert. Die Lage bleibe aber vielerorts kritisch. Etwa 500 Feuerwehrleute sind weiter im Einsatz. Es handelt sich um einen der schwersten Waldbrände in der neueren Geschichte Spaniens. Fast 7000 Hektar Wald wurden zerstört. Bundeskanzler Merz zeigte sich angesichts der Todesfälle bestürzt. Er hoffe, dass die vielen Verletzten und Angehörigen der Opfer Trost finden, erklärte er in den sozialen Netzwerken. Dem spanischen Ministerpräsidenten Sanchez sprach Merz seine Anteilnahme aus.
2: Im Streit über die Straße von Hormus hat offenbar der Oman einen Vorschlag vorgelegt. Einem CNN-Bericht zufolge soll der Schiffsverkehr auf der südlichen Hormus-Route wie vor dem Krieg frei möglich sein. Auf der Nordroute entlang der iranischen Küste wären demnach Genehmigungen des Iran nötig. Gebühren sollen auf keiner der Strecken fällig werden. Das waren die Nachrichten. Das Wetter in Deutschland. Heute Nacht klar und trocken bei Werten zwischen 19 und 13 Grad, tagsüber sonnig und kaum Wolken, 27 bis 33 Grad, an der Nordsee etwas kühler. Am Montag viel Sonne, ganz im Norden sind kurze Schauer möglich, 27 bis 35 Grad. Und am Dienstag Sonne und ein paar Wolken, aber fast überall trocken, wieder 27 bis 35 Grad. Die Zeit, es ist 1:03 Uhr.
5: Und hier der Verkehrsservice in der ARD-Hitnacht. Die gute Nachricht zuerst. Eine Entwarnung auf der B68 Bramscher Straße Kloppenburg-Osnabrück. Zwischen Achmer und Osnabrück ist kein Falschfahrer mehr unterwegs. Aber es klemmt auf der A1 Bremen-Osnabrück. Die A1 ist in Höhe Osnabrück-Nord wegen Brückenbauarbeiten noch bis heute Abend 23 Uhr in beiden Richtungen gesperrt. Nutzen Sie hier bitte die eingerichteten Umleitungen. Die A4 Köln Richtung Aachen ist zwischen Vöchen-Nord und Kreuzkerpen und auch in der Gegenrichtung zwischen Kreuzkerpen und Köln-Eiffeltour bis morgen gesperrt. Die A5 Frankfurt Richtung Kassel zwischen Nordwestkreuz Frankfurt und Bad Homburger Kreuz zurzeit 2 Kilometer Stau. Die A30 Bad Oeynhausen Osnabrück ist zwischen Melle Ost und West wegen Brückenbauarbeiten noch bis morgen in beiden Richtungen gesperrt. Die A37 Hannover Messe Richtung Burgdorf ist zwischen Kreuz Buchholz und Kreuz Hannover Kirchhorst wegen einer Nachtbaustelle noch bis ca. 5 Uhr gesperrt. Und die A516 Richtung Oberhausen ist zwischen Oberhausen Sterkrade und Oberhausen Eisenheim nach einem Unfall nach wie vor gesperrt. Allen unterwegs, gute Fahrt, kommen Sie gut an Ihr Ziel.
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5: Schön, dass Sie dabei sind. Bis in den Sonntagmorgen hinein blinkt und funkelt es hier im Dresdner MDR-Studio. Und Willkommen hier, weiter eine angenehme Nacht. Ich werde wohl ein paar Mal die Kopfhörer etwas lauter stellen, hier zum Beispiel für die Pet Shop Boys. Gleich am Anfang dieser Stunde, in den 80er Jahren, haben sie ihre Karriere begonnen, auch eine Weltkarriere gemacht und sind immer noch auf den Konzertbühnen unterwegs. Die Pet Shop Boys, schön, dass Sie dabei sind.

0: Sicher, Stevie Wonder hier in der ARD-Hitnacht. Jetzt bin ich gerade hier über unseren Fußball gestolpert. Nicht, dass ich mir das Spiel anschaue, nein, aber ich wollte Ihnen jetzt gerade den richtigen Stand, den augenblicklichen aktuellen Stand übermitteln und schwuppdiwupp ist so ein Tor gefallen. Also, Nachspielzeit, das war klar, dass diese Mannschaft, diese Begegnung Norwegen gegen England in die Verlängerung geht. Die hat auch gerade angefangen und gleich nachdem sie angefangen hat, wurde ein Tor geschossen. Und zwar steht es jetzt Norwegen gegen England 1:2.
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0: Billy Idol hier in der ARD-Hitnacht. Ja, Frühjahr, Sommer, Herbst, das ist ja so die Zeit der Gärtner. Immer alle Hände voll zu tun und ganz selten das Gefühl, alles geschafft zu haben. Aber geht es Ihnen auch so, diese Nacktschnecken verderben einen doch wirklich den ganzen Spaß am Garten, oder? Und haben Sie auch das Gefühl, deren Appetit wird immer größer? Richtige Fressmaschinen sind da unterwegs. Also, wenn da mal einer ein Mittel entwickeln würde, der diese Fressmonster aus den Gärten fernhält, der verdient den größten Preis. Aber womöglich haben Sie dieses Problem im Garten gar nicht, weil die Schnecken alle bei mir sind. Können Sie mir gerne mal schreiben. ard-hitnacht@mdr.de. Sie wissen doch, geteiltes Leid ist halbes Leid. Und Elisabeth hat uns hier geschrieben, Elisabeth aus Tarsdorf, vielen Dank für Ihre Zeilen. Sie hat auch das Problem der Schnecken, dieser Nacktschnecken, jede Nacht einen Joghurteimer voll. Unglaublich, oder? Aber sie hat eine noch viel bessere Idee für ihre Kaninchen, die sie gerade zu dieser Zeit mit der Musik von der ARD-Hitnacht im Keller schert, damit sie sich einfach wohlfühlen bei der Hitze. Tja, und sie hatte gestern Sommerfest im Kaninchenzuchtverein und einige Züchterfreunde hatten diese gute Idee, die ich gern weiterleiten werde. Sie legen derzeit einfach Kühlakkus in die Boxen und darauf eine Fliese und die Tiere legen sich dann gern auf diese kühle Stelle. Und schon ist die Hitze leichter zu ertragen für alle Kaninchen. Also es gibt ja eine Menge Kaninchenzüchter im Land und darüber hinaus. Eine dufte Idee, finde ich, von Elisabeth. Vielen Dank für Ihre Zeilen.
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1:31 Uhr. Ein Gruß an alle Autofahrer und Lkw-Fahrer, die gerade unterwegs sein müssen. Hier der aktuelle Verkehrsservice in der ARD-Hitnacht. Die A1 Bremen-Osnabrück ist in Höhe Osnabrück-Nord wegen Brückenbauarbeiten noch bis etwa 23 Uhr heute Abend in beiden Richtungen gesperrt. Nutzen Sie bitte die eingerichteten Umleitungen. Die A4 Köln Richtung Aachen ist zwischen Frechen-Nord und Kreuzkerpen und auch in der Gegenrichtung zwischen Kreuzkerpen und Köln-Eiffeltour bis morgen gesperrt. Die A30 Bad Oeynhausen-Osnabrück ist zwischen Melle-Ost und West wegen Brückenbauarbeiten bis morgen in beiden Richtungen gesperrt. Die A37 Hannover-Messe Richtung Burgdorf ist zwischen Kreuz Buchholz und Kreuz Hannover-Kirchhorst wegen einer Nachtbaustelle noch bis ca. 5 Uhr gesperrt. Und die A516 Richtung Oberhausen ist zwischen Oberhausen-Sterkrade und Oberhausen-Eisenheim nach einem Unfall nach wie vor gesperrt. Allen unterwegs eine gute und hoffentlich auch entspannte Fahrt.

James Blunt hier in der ARD Nacht. Und jetzt klein, aber oho, Susi Quattro ist an der Reihe. Ja, da gibt es ja wohl keinen Zweifel. Ihre Berufung ist die Bühne, die Musik, von der sie ja auch schon seit Kindertagen begeistert ist. Es soll ein Auftritt von Elvis Presley gewesen sein, wo sie gesagt hat, hey, das will ich auch. Und damals war sie 5 Jahre jung und schon mit 8 stand sie ja dann zum ersten Mal auf der Bühne, gemeinsam mit ihrem Vater, der auch in einer Band spielte. Immer noch begeistert von der Musik nahm sie klassischen Klavierunterricht und Gitarre spielen hat sie sich dann selbst beigebracht und damit rockt sie ja heute noch die Bühne. Hier ist sie, Susi Quattro.

Gleich 10 Minuten vor 2. Tja, bis zu den Nachrichten noch Tears for Fears, Erasure und zuvor noch ein Motivationssong von 2014. Ja, da war doch noch was. Genau, 2014, da sah die Fußballwelt für uns noch anders aus. Da ist unsere Nationalelf mit der Siegertrophäe heimgekommen und passend hatte ja da in dem Jahr auch Andreas Burani eine Single vorgestellt, die von der ARD zur Berichterstattung auch verwendet wurde und das, da passte einfach alles. Die Menschen fühlten sich mitgerissen und die Siege unserer Mannschaft, ja, die gaben auch dem Song eine gewisse Dominanz. Schließlich wurde der Song ja dann auch die meistverkaufte Single des Jahres und für Andreas Burani selbst auch der größte Hit. Und da schauen wir nochmal auf, das Ergebnis müsste doch jetzt rum sein, im Spiel Norwegen gegen England, ja, das Spielende ist ran und 1-2 gewinnt England. Also England 2-1 hat das Spiel gewonnen. Glückwunsch.

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1: Um 2 Uhr mit Gabriela Kühne. Bei der Fußball-Weltmeisterschaft steht England im Halbfinale. Die Engländer gewannen ihr Viertelfinale gegen Norwegen mit 2:1 nach Verlängerung. Englands Gegner entscheidet sich heute Nacht. In einer Stunde wird das Viertelfinale zwischen Argentinien und der Schweiz angepfiffen. Aus dem ARD-WM-Team Michael Küster.
2: Noch nie hat die Schweiz das Halbfinale einer Weltmeisterschaft erreicht. Ebenso hat das Land noch kein einziges Spiel gegen Argentinien gewinnen können. Allein schon deshalb ist die Favoritenrolle klar. Argentinien hat jedes seiner letzten 12 Länderspiele gewonnen. Allerdings musste der Weltmeister in seinen bisherigen K.O.-Duellen lange zittern. Gegen Kap Verde ging es in die Verlängerung und gegen Ägypten holte der Titelverteidiger erst in der Schlussphase einen 2-Tore-Rückstand auf. Die Schweiz musste im Achtelfinale gegen Kolumbien sogar ins Elfmeterschießen.
1: Die iranischen Revolutionsgarden haben die vollständige Schließung der Straße von Hormus bekannt gegeben. Die Sperre gelte bis auf Weiteres, meldeten iranische Staatsmedien. Zuvor seien Warnschüsse auf ein Schiff abgefeuert worden, das eine nicht genehmigte Route befahren habe. Mittlerweile gibt es auch Berichte über neue US-Angriffe in dieser Nacht auf iranische Stellungen. Volkswagen-Chef Blume hat sich kritisch über Werksschließungen geäußert. Blume sagte der Bild am Sonntag, es gebe intelligentere Lösungen, als Werke dicht zu machen. Er deutete an, dass weitere Einsparungen an Standorten der bessere Weg sein könnten. Zuletzt war darüber spekuliert worden, dass der VW-Vorstand Werke in Hannover, Zwickau, Emden und Neckarsulm schließen könnte. Nach Medienberichten gab es aber Gegenwind im Aufsichtsrat, in dem auch das Land Niedersachsen sitzt. Der Sparplan bei VW sieht unter anderem vor, zehntausende Stellen zu streichen und die Modellflotte deutlich zu verkleinern. Die wichtige Bahnstrecke zwischen Düsseldorf und Köln ist wieder frei. Der Abschnitt war seit Freitag nach einem Böschungsbrand gesperrt. Aus der Nachrichtenredaktion Karin Busche.